0: Pop ist tot. Die Leiche ist noch warm und das Messer rot. Pop! Pop ist tot und ich singe auf seinem Grab sein letztes Loblied. La la la la la la la la la la. Danke.
1: Und mittlerweile sind wir bei 2,5 Minuten angekommen. So Songlänge, ne? Ich glaube, es gibt voll viele Songs jetzt, die irgendwie nicht länger sind, also so knapp über 2 Minuten. Vermarktbarkeit ist das.
0: Ja. Vermarktbarkeit, TikTok-Fähigkeit, da habe ich mich noch nie dran orientiert, aber ja.
1: Bist du auch nicht mehr vermutlich.
0: Nee, ich glaube nicht. Für TikTok bin ich zu alt, Insta habe ich noch mitgemacht, aber zweifle ich auch sehr an gerade. Soll ich mal zur Gitarre greifen,
1: Katja? Ja, voll gerne. Go for it.
0: Pop ist natürlich nicht tot zu kriegen, es ist natürlich alles eine Lüge gewesen. Und ich habe danach noch 150 Songs geschrieben, die auch nicht so schlecht
1: waren. Ja, auch einige Hits, finde ich.
0: Ja. Jetzt spiele ich eins von diesem schönen Album Pop ist tot. Da sind auch einige Pop-Perlen dabei. Man könnte fast sagen, es wäre ein Nachfolgelied von Der langweiligste Junge der Welt. Gehen wir in die nächste Zeitepoche zum Mann mit Hang zur Depression.

0: Danke. Ich würde noch einen spielen.
1: Von diesem schönen Album. Bevor wir wieder ins Plaudern kommen, da muss ich ganz kurz nachstimmen.
0: Der folgende Song, der sollte auch so ein bisschen ein Hit werden, hatte die Plattenfirma damals gedacht. Es war, hat sich nicht so ganz eingelöst. Wir haben aber das einzige professionelle Musikvideo dazu gedreht, lief aber leider nicht in der Rotation bei Viva und ist mir auch ein bisschen peinlich mittlerweile. Da waren sehr viele Windmaschinen am Start. Und ich glaube, der Grund, jetzt habe ich dann haben wir nochmal das reflektiert, warum das dazu kam, auch so Frauen mit langen, blonden Haaren, die ganze Zeit auch eine andere Frau, die so aussah wie ich, die dann immer am Kamin mit so einem Typen ihre Haare über ihn stülpte und ihn so küsste am Kamin. Das war so eine ganz schlimme 90er-Jahre-Ästhetik. Und der Grund, warum das dazu gekommen ist, ist, dass das war ein Ludwigsburger Filmabsolvent. Der hat kein Geld dafür genommen. Das war der Grund. Deswegen durften wir nicht sagen, was wir peinlich fanden. Nun ja, aber es ist ein Zeitzeugnis. Guckt euch das mal an. Das ist auch ganz schön. Wir sehen wahnsinnig gut aus. Das Lied heißt, Wenn du gehst.

0: Danke.
1: Ja, vielen Dank. Du gehst zum Glück noch nicht. Wir gehen beide zum Glück noch nicht. Ich gebe dir mal so eine Zeit, es ist 17:45. Das passt, ne? Genau. Tolles Lied, es hat mich gerade ein bisschen erreicht. Ja, du gehst jetzt dann deine Solowege.
0: Genau, also Musik ist ja auch für mich, ne? Es ist ja nicht so, dass ich die jetzt jeden Tag spiele und es ist ja wie so eine Zeitmaschine und ein emotionaler Knopf, den man damit drücken kann. Ja. Auch selbst ich, wenn ich das Lied singe, fühle ich mich total zurückversetzt in dieses Treppenhaus. Also es ist wirklich verrückt manchmal, wenn man solche Momente einfängt, was das auch für ein Glück ist, dass man die eingefangen hat und dass man die Möglichkeit hat, das auszudrücken.
1: Und dass man das sich wiederholen kann.
0: Genau.
1: Und dass man eine Geschichte auch neu schreiben kann. Es gibt nämlich mit Songs von dir auch, also geht mir zumindest so, dass man die dann nach Jahren wiederentdeckt und dass sie dann kurioserweise auch auf eine Situation passen, die man schon mal 10 Jahre vorher erlebt hat.
0: Das ist auch schön.
1: Ja. Jetzt beginnen sich unsere Wege zu kreuzen übrigens, Bernadette, ne?
0: Mit dem,
1: weißt du vielleicht nicht mehr, aber
0: mit diesem Lied, was jetzt kommt?
1: Nee, aber in dieser Zeit jetzt mit deinem allerersten Soloalbum, das dann noch nicht gleich kommt, weil erst noch das andere Lied kommt, stimmt. Aber sozusagen, wir haben in Leipzig das Veranstaltungskollektiv Propellers gegründet und du hast auf unserer allerersten Veranstaltung gespielt.
0: Welches Jahr war das? Weißt du das noch?
1: Ich dachte 2001.
0: Ah ja, dann war das tatsächlich auch passend zu dem nächsten Text, den ich vorlese.
1: Genau.
0: Weil ich war ja dann.
1: Aber vielleicht war es auch doch schon.
0: War dann ja weg von BMG. Danke. Und habe dann gesucht nach einem Label. Ich musste aber auch gar nicht lange suchen, weil es kam dann das beste Label der Welt auf mich zu. Das kleine Indie-Label Trikont aus München. Und die hatten mich bei Rocco Schamoni immer Background singen gesehen und kannten auch die Braut und haben dann gesagt, wieso willst du nicht ein Soloalbum machen? Und ich sagte, ja, bin ich ja gerade dabei. Ja. Und bevor es zu dem Album kam, fragten sie mich, ob ich einen Beitrag für eine Johnny Cash Tribute Compilation beisteuern möchte. Und dann habe ich überlegt, ja, Johnny Cash war schon geil. Also besonders diese Platte von Rick Rubin produziert, er alleine an der Gitarre. Aber die Lieder waren mir dann doch auch ein bisschen zu Frauenmördermäßig. Es waren so ganz viele Frauenmörderballaden dabei. Also so ein bisschen Misogynie steckte da schon drin. Mhm. Und dann habe ich überlegt, welches Lied könnte ich mir zu eigen machen? Und es gibt dieses tolle Album Johnny Cash Live in St. Quentin, ein Männerknast, wo er vor Schränken von Männern, ganzkörpertätowierten Männern, seine Country-Songs gesungen hat. Und da gab es ein Lied, das hat die wohl zu Tränen auch gerührt, zum Lachen und zum Weinen. Das hieß A Boy Named Sue, wo ein Mann mit einem Frauennamen durch die sein Leben geschickt wurde. Und das hat diese maskulinen Männer doch sehr, sehr berührt. Und dann habe ich überlegt, was könnte ich daraus machen? Und ich habe es genannt, ein Mädchen namens Gerd. Das wurde dann auch eine Single. Hier, vielleicht seht ihr das von Weitem. Da war ich auch ein bisschen meiner Zeit voraus. Genderverwirrung.
1: Das Plakat hing sehr lange bei mir in der Wohnung.
0: Ja, das war auch wirklich ein gutes. Das war ja mein damaliger Freund Serge Jensen. Berühmter Maler mittlerweile in New York, der hat mich kurz nachdem das Lied erschien, verlassen. Ich weiß nicht, ob es mit dem Foto zusammenhing. Aber nun ja, auch eine Art autofiktionales Songwriting. Es hat was mit mir zu tun, aber auch dann wieder nicht. Meine Mutter ging weg, da war ich 4. Sie ließ nichts zurück bei meinem Vater und mir, außer einer leeren Flasche Korn. Warum hat sie mich geboren? Und ihrem alten Klavier, darauf habe ich gelernt. Nein, ich bin nicht böse mit ihr, nur dass sie mich alleine ließ mit diesem Namen, Gerd. Nun, es war bestimmt ein Witz, den man macht, wenn man sehr betrunken ist. Doch sie hat wohl nie daran gedacht, dass ich diesen Witz mein ganzes Leben lang mit mir rumtragen muss. Alle haben gelacht und getuschelt und ich wünschte mir immer, dass ich irgendwann ein Mann wäre und kein Mädchen mit diesem lächerlichen Namen Gerd. Nun, ich wuchs auf als meines Vaters Sohn. Meine Kindheit war hart und ich wusste schon sehr früh, wie man stark und wie man schlagfertig wird. Mit der Faust, mit den Worten oder nur mit dem Blick. Und ich trieb mich rum in den Kneipen und Bars, um die Frau zu finden, die mir meinen Namen gab. Es war in irgendeiner Stadt, etwa Mitte August. Ich kam mit dem Zug und hatte ziemlich großen Durst. Ohne Sinn und ohne Ziel, ich war sehr verloren, ging ich in die erste Bar und bestellte einen Korn. Ich dachte, niemand auf der ganzen Welt hat mich gern. Da sah ich die Frau, die mich so nannte, wie ich heiße. Gerd. Nun, ich wusste, dass die Schlampe da meine Mutter war, von einem Foto, das in der Schublade meines Vaters lag. Ihre Narbe auf der Stirn und der leichte Damenbart. Sie war klein und zäh zugleich. Ihre Mundwinkel zuckten hart, als ich sie ansprach. Ich prustete ihr zu. Ich heiße Gerd. Und wie heißt du? Und sie sagte, Tochter, diese Welt ist hart. Und wenn eine Frau es schaffen will, dann muss sie verdammt stark sein. Ich wusste, ich würde nicht lange bei dir bleiben, also gab ich dir diesen Namen und ging. Jetzt bist du durch die Hölle gegangen und ich weiß, du hasst mich und du hast das Recht, mich zu töten. Ich werde nicht böse, wenn du es tätest, aber du solltest mir danken, denn ich bin die, die dir deinen Namen gab. Und ich holte tief Luft. Und es brauchte eine Weile, doch dann nannte ich sie Mama und sie mich ihre Kleine. Von nun an würde ich jemand anders sein, ganz egal, ob Frau oder Mann. Denn nur eins ist wichtig, dass mein Leben jetzt und richtig war. Und wenn ich an sie denke, dann muss ich lachen, denn ich habe viel gelernt. Und wenn ich eines Tages eine Tochter haben werde, dann nenne ich sie garantiert Ella May, Gloria, Luca oder Sheena is a punk rocker. Danke.
1: Und dann kommt der beste Augenblick, dein erstes Soloalbum. Und ich erinnere total, dass es dann dieses Musikvideo gab bei Viva 2. Es war, vielleicht erinnert ihr euch noch, diejenigen, die schon dabei waren, Viva 2, wem sagt es noch was? Ah, so einige im Saal. Genau. Und das, da lief das Video auf jeden Fall.
0: Es lief so ein bisschen in der Rotation.
1: Ja, genau.
0: Es war auch wirklich ein sehr schönes Video. Das war alles selbst gewählt und mit dem Regisseur zusammen abgesprochen. Und er meinem Lieblingsort, dem Butt Club in Hamburg, gedreht. Der Butt Club, also für mich war das ja auch, diese Auflösung von Die Braut und das Auge war ja nicht nur schmerzvoll, sondern es war auch eine Erleichterung, muss man ja sagen. Mhm. Und auch für die anderen, nicht mehr dieses, die ganze Zeit den Bedürfnissen einer riesen Plattenfirma hinterherrennen. Mhm. Für mich gingen ganz viele Türen auf. Also ich habe da angefangen auch mit politischem Aktivismus und es gab diesen tollen Butt Club als Ort in den Hafenstraßenhäusern in Hamburg, wo wir ab 99 uns regelmäßig getroffen haben und Demos organisiert haben und auch eine Performancegruppe gegründet haben, das Schwabingrad-Ballett. Genau. Aus AktivistInnen und KünstlerInnen und MusikerInnen zusammengewürfelt. Da waren die Grenzen zwischen den Szenen auf einmal offen und da war ich wahnsinnig viel unterwegs und habe ganz viel genetzwerkt, auch feministische Netzwerke. Das Ladyfest.
1: Da sind wir uns dann auch nochmal wieder begegnet, beim Ladyfest in Hamburg, genau 2003.
0: 2003, das haben wir mit 100 Frauen aus ganz unterschiedlichen Kontexten und auch Altersgruppen zusammen dieses nicht kommerzielle feministische Festival organisiert, wo wir, ich glaube, 50 Orte in Hamburg bespielt haben. Wir hatten die MS Stubnitz.
1: Und da habe ich aufgelegt, Kappert. Schwanger.
0: Stimmt, ja. Stimmt,
1: du warst schwanger. Wer war dabei? Ist jemand hier, der dabei war? Nee. Astrid vielleicht, oder? Ja.
0: Ah ja, du warst auch da, herrlich.
1: Ja, ja.
0: Und daraus kommt auch dieser Song, der beste Augenblick in deinem Leben ist nicht morgen, sondern gerade eben, den spiele ich jetzt mal. Ja.
1: Das holt mich jetzt auf jeden Fall zurück in eine Zeit. Mal gucken, wie es euch damit geht.
0: Normalerweise so eine Elektro-Clash-Tanznummer, poppige, melancholische Tanznummer. Jetzt ein bisschen verjazzt am Klavier.

0: Ja, wow. Der ist immer noch einfach. Also ich finde, das ist einer wirklich deiner großen Hits.
1: Danke.
0: Sagen wir es mal jetzt hier so fürs Protokoll. ja, dein erstes Soloalbum. An was erinnerst du dich da? Wie war das so?
2: Ich erinnere mich an viel Einsamkeit unterwegs auf den Straßen in meinem Fiat Cinquecento, den ich damals noch hatte. Da habe ich dann meinen MS Korg Synthesizer, der ziemlich groß war, reingepackt, meine Gitarre und kleinen Verstärker und war alleine auf Tour. Das erinnere ich ganz viel. Aber es war nicht nur einsam, ist ja Quatsch. Also ich habe es geliebt. Aber es war schon eine Herausforderung. So ein bisschen, wenn ich manchmal so von so ganz berühmten Popstars lese, dass die so mit ihrem Publikum schlafen quasi. So ein bisschen so hat sich das damals angefühlt. Ich war mit meinem Publikum so verschmolzen, da habe ich wirklich gelernt zu entertainen und so auch den Unterschied zwischen Bühne und Publikum so ein bisschen aufzuheben. Das habe ich da gelernt, so ein bisschen wie auch beim Straßenmusik machen.
0: Ja.
2: Aber es war aufregend. Ich habe teilweise, man musste ja nicht mehr auf eine Band Rücksicht nehmen. Ich konnte Lieder, die ich gerade erst geschrieben habe, sofort ausprobieren. Und wenn es nicht geklappt hat, war ich halt schuld. Es macht ja nichts. Dann war es halt so, dann war es halt unperfekt. Das war eine schöne Herausforderung, den Unperfektionismus zu feiern.
0: Und gab es dann auch so alte Brautfans, die dann, also hast du da so ein neues Publikum erobert oder hast du die so mitgenommen?
2: Nee, schon auch ganz viele neue, also durch auch meine politischen Aktivitäten und dadurch, dass die Songs auch explizit politischer waren als die Brautalben, würde ich sagen. So, die da oben machen ja doch, was wir wollen, weil der erste Song auf diesem schönen Album, Der beste Augenblick in deinem Leben. Aber ich glaube, die Zeit rennt uns ein bisschen weg.
0: Ja.
2: Ich glaube, den lese ich jetzt nicht vor. Vielleicht gehen wir gleich zum zweiten Soloalbum.
0: Wir gehen zum zweiten Soloalbum. Ich habe vorhin gesagt, das ist vielleicht eins meiner Lieblingsalben von dir, weil sich da unsere Biografie auch so kreuzt. Ich war ja schon schwanger beim Ladyfest, du dann erst ein paar Monate später. Und da ist dieses
2: Überraschung.
0: Wir haben auch, glaube ich, sogar in Hamburg, erinnere ich mich, dass wir noch drüber geredet haben irgendwie. Oder hast du, naja, ist ja auch egal. Führt jetzt zu weit.
2: Da wusste ich es noch nicht, auf jeden Fall.
0: Führt auf jeden Fall sonst auch zu weit. Aber da ist natürlich das legendäre Stück Traufrocker, Braut und Mutter.
2: Genau, das könnte ich jetzt auch vortragen als Text, weil es auch so ein bisschen gerappt. Das mache ich, glaube ich, mal.
0: Ja.
2: Also 2005 kam das raus, 2004 ist meine Tochter mit dem schönen Namen Ella May geboren, habt ihr ja vorhin schon gehört in dem Lied. Und ich war dann verzweifelt auf der Suche nach einem Song, nach einem coolen Popsong oder Rap oder was auch immer, der diese Diskrepanz in eine Form hätte gebracht hätte. Und ich habe dann nichts gefunden, das war alles nur sentimental und deswegen musste ich es selber schreiben. Und dieser Song heißt Rocker, Braut und Mutter. Baby, Baby, Baby. Der erste Song, den ich kenne, wo Baby tatsächlich einen Säugling meint. Dies ist deine Zeit, die du verlierst. Und ich weiß nicht einmal, ob du ein Rock'n'Roll oder ein Techno-Girl wirst. Ein mathematisches Naturtalent oder eine, die allen ihr Herz verschenkt. Wer wirst du irgendwann in dieser Welt und ob dir einmal alles leicht fällt? Bist du ein Glückskind, weil deine Eltern so glücklich mit dir sind? Oder hast du den Regen bestellt? Verhältst du dich zu Tragödien wie ein Magnet, der alles anzieht und sich dreht und sich dreht und sich dreht? Baby, Baby, Baby, wo ist das Vorbild für das Leben, das ich meine? Wo sind die Role Models, die mir zeigen, wie das geht? Vielleicht gibt es welche? Ich kenne keine. Und jetzt bin ich schon mittendrin in diesem Leben, das ich mir nicht zugetraut habe. Wie sollen das zusammengehen, Rocker, Braut und Mutter? Ich gehe wie auf Butter. Ich fühle mich wie die erste Frau auf der Erde, als wäre da keine Geschichte. Liegt es vielleicht daran, dass man nicht darüber spricht und keine Gedichte schreibt, keine Bilder malt, keine Lieder singt? Dieses Lied ist für dich, mein Kind. Baby, Baby, Baby. Ich kann mir nicht einmal mehr vorstellen, wie es vorher war. Und dabei habe ich doch niemals geglaubt, dass ich komplett und eine richtige Frau bin, wenn ich ein neues Leben weitergebe, um in dieser Welt zu bestehen. Was ist das für ein Klischee? Es muss doch weitergehen, wenn man jeden Tag aufsteht. Man sollte wissen, warum. Und vielleicht noch ein oder zwei Dinge tut, um die Welt zu retten. Oder andersherum, ich könnte darauf wetten, dass man darauf reduziert wird, seine Gene weiterzugeben und sein eigenes Leben deswegen links liegen zu lassen. Wie werd ich mich dafür hassen, wenn ich merke, dass mein Kind meine eigenen Träume weiterlebt, weil ich ja selbst gar keine Zeit mehr dazu hatte. Die Welt ist keine Zuckerwatte. Doch ich bin ja nicht nur Mutter. Diese Platte geht um alles. Und auch dies hier ist ein Teil von mir. Damit wäre erstmal alles gesagt. Von hier aus können wir ganz in Ruhe weitermachen und darüber lachen. 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

0: Grüße gehen raus an unsere Töchter in Österreich und Italien.
1: Yeah.
0: Die sind nämlich weg.
1: Wien und Venedig, nicht das Schlechteste.
0: Nee, Venedig nicht.
1: Ach so.
0: In der Nähe von Bologna.
1: Okay. Okay,
0: aber
1: auch
0: immerhin,
1: schön,
0: ne?
1: Auch schön.
0: Genau. Ja.
1: Du wünschst dir ja noch einen Song von diesem Album.
0: Ja.
1: Ne? Den habe ich ja auch auf Mrs. Pepsteins Geburtstag, letztes Jahr, vor einem Jahr.
0: Ziemlich vor einem Jahr, im November, genau.
1: Ja. Habe ich den
0: 25
1: auch?
0: Jahre Mrs. Pepstein, wer nicht dabei war. Annalena weint heute noch, dass sie nicht dabei war. Es gibt aber einige im Raum, die dabei waren. Schön, dass ihr alle da wart. Ich glaube, im nächsten Jahr mache ich wieder sowas. Sage ich gerade hier mal so.
1: Ich bin dabei.
0: Soll ich den ankündigen? Genau, also Bernadette spielt jetzt den Song Zug ohne Bremse. Ich finde mich jedes Mal in diesem Song wieder. In deinem Buch schreibst du, dass du den schon auf einigen Beerdigungen gespielt hast.
2: Ja.
0: Da muss ich mir jetzt fast wünschen, ich sterbe vor dir, damit du den auch auf meiner spielen kannst. Aber es würde jetzt vielleicht zu weit führen.
1: Auf den Geburtstag.
0: Ah ja, genau. Das ist doch ein guter Deal. Dann jetzt für euch Zug ohne Bremse.

0: Also der nächste Song, der hier steht, da würden wir jetzt mal so drei Alben überspringen.
1: Ja, so ist das halt.
0: So ist es halt.
2: Wenn wir jetzt, ne? Noch
0: man kann halt den Zug nicht anhalten, das ist halt. Ne?
2: Der Zug fährt auch nachher zurück nach Berlin.
0: Ja,
2: vor allem.
0: Genau.
1: Ich würde sagen, wollen wir gleich ins letzte Album reinspringen?
0: Ach so, ja, wow, okay.
1: Oder was
0: ja,
1: du?
0: Können
1: oder
0: wir
1: was
0: machen. Ich dachte, du spielst vielleicht noch Integrier mich, Baby.
2: Ah, an der Gitarre.
0: Oder?
2: Das ist auch ganz schön. Das mache ich nämlich normalerweise.
0: Weil ich finde, das ist nämlich dein nächster großer Hit. Oder einer deiner anderen vielen großen Hits, so kann man das auch sagen. Ich finde, das ist echt ein Ding, dieses Lied.
2: Ja, hätte was werden können, war aber dann doch politisch zu
0: kompliziert. Ja, es war einfach dann so mit Migration und so, das ist halt.
2: Es war ja auch so gedacht. So. Das ist ja so eine meiner, also das Buch handelt ja auch so ein bisschen davon, offenzulegen, wie ich Songs schreibe, wie ich da so rangehe. Und das ist so eine meiner Taktiken, sage ich mal, oder Strategien, also politische Diskurse in Liebeslieder zu tarnen. Verstecken will ich es nicht nennen, also das ist schon offengelegt, aber da geht beides zusammen. Und hier die Integrationsdebatte mit der Frage, wer integriert hier eigentlich wen? Erstmal einen Ton finden. Aha, so geht's, genau. Eigentlich eine melancholische Disco-Agitprop-Nummer, aber so geht's auch.

0: Huh, ist anstrengend.
1: Ja. Du wurdest ja auch mal eine Weile die Schweißkönigin genannt.
2: Ja, das bin ich auch immer noch.
1: Ja.
0: Und das hängt mit der Menopause zusammen, aber die Menopause ist bei mir lebenslang.
1: Ah, krass, okay, das klingt schlimm.
0: Ja, man kann sich dran gewöhnen, also alles, was oben reinkommt, muss halt auch irgendwie wieder raus,
1: ja,
0: durch die Poren. Und das, ja, das ist auch durchaus reinigend.
1: So ein Kreislauf,
0: ich dran gewöhnt.
1: Circle of Life halt.
0: Genau.
1: Genau. Ja, wir springen zu deinem noch aktuellen Album.
0: Ja.
1: 2023 ist Visionäre Lehre erschienen. Und
0: da, genau, vielleicht ist das auch nochmal die Möglichkeit, über eine andere Art von Songwriting auch, mhm, zu sprechen, was ich ja auch seit vielen Jahren mache, und zwar mit anderen zusammen Songs zu entwickeln, also einen partizipativen Prozess sozusagen. Ich bin ja auch bedingungslose Chorleiterin des bedingungslosen Grundeinsingens und gründe dauernd überall Chöre, habe aber auch einen festen Chor in Berlin, der nennt sich Chor der Statistik. Da sind mittlerweile über 300 Leute im Verteiler. Und es kommen aber tatsächlich auch zu den Proben sowas wie 60. Also es ist wirklich, jede Probe ist auch sehr schweißtreibend. Also jede Probe so 2 Stunden ist wie ein Konzert. Weil die muss man ja auch bei Stange halten. Ne? Ja. Übrigens war jetzt gerade das Fernsehen bei uns. Aspekte ZDF haben uns gedreht vor 2 Wochen. Es wird diesen Freitag gesendet. Ja. Unter dem Thema Hoffnung. Aspekte machen ja eigentlich ganz schöne Sendungen.
1: Finna ist jetzt auch in der aktuellen Folge.
0: Finna war auch einer, ja, genau. Mhm. Und wir sind da mit Hoffnung und auch mit dem Song im Prinzip Hoffnung, mhm, mit dem ganzen Chor.
1: Auch ein toller Song.
0: Ja?
1: Ja.
0: Man kann ja nicht alles spielen.
1: Nee.
0: Aber diesen Song, das ist der Titelsong von meinem aktuellen Album Visionäre Lehre, handelt, es ist ein Liebeslied an eine Landschaft. Ich lege mal dieses Mikro weg.
1: Ich wollte gerade sagen, ich nehme das ja mal ab, dann kann ich auch mal aufstehen. Es ist nämlich ermüdend, die ganze Zeit zu sitzen, merke ich. Du kannst immer mal aufstehen.
0: Du kannst auch tanzen, Katja.
1: Ja, hier so alleine, ich weiß nicht.
0: Es ist ein Liebeslied an eine Landschaft. Und den Songtext habe ich zusammen mit meinem Chor der Statistik geschrieben. Ein Liebeslied an die Landschaft. Manche Landschaften brauchen mehr Liebeslieder als andere, muss man mal ganz ehrlich sagen. Und die Lausitz braucht verdammt viele Liebeslieder, weil wenn man sich die anguckt, was die Menschen da gemacht haben und rausgeholt haben aus der Erde und immer noch weiter rausholen, da muss man schon wirklich sehr weinen. Und die braucht Trost und Zuspruch. Und deswegen haben wir ihr ein Liebeslied geschrieben mit dem schönen sorbischen Namen Užica. Weil die Sorben sind ein Volk, was in der Lausitz seit Jahrtausenden leben, aber auch ganz viele Dörfer davon wurden platt gemacht. So, genug erzählt, hier kommt der Song. Musik.

0: Ich stehe dann auch mal auf, überraschenderweise. Ich sage euch auf jeden Fall nochmal, wo das Buch von Bernadette erschienen ist, wenn ihr es nicht lesen könnt, im Ventil Verlag. Da ist jetzt auch gerade noch ein Hildegard Knef Textebuch. Da hast du auch, durftest du auch was beisteuern?
1: Ja, ich habe auch was geschrieben und Ella hat auch was geschrieben. Ich habe es heute im Zug gelesen. Ich finde es echt gut. Für mich müsste, warte mal, Sonntag wie Montag sein, andersrum.
0: Ich müsste am Montag mal Sonntag haben.
1: Ja, genau. Sowas, genau.
0: Genau.
1: Mit das sehr vielen Songtexten von Hildegard Knef, die ja die meisten ihrer Songs selber geschrieben hat. Wirklich eine fantastische Autorin.
0: Genau, weil sie jetzt irgendwie, ich glaube am 28. 100. oder so 100 Jahre alt geworden wäre im Dezember. Genau, eine Künstlerin, die ich leider nie interviewt habe. Wir haben noch was gemeinsam, wir machen nämlich beide auch Radio. Bernadette macht bei Radio 1 eine Radiosendung. Dummerweise fällt die meistens auf denselben Tag.
1: Das ist total
0: ärgerlich. Haben wir uns nicht ausgesucht, es ist ein bisschen doof, aber man kann
1: Dienstag,
0: es ja...
1: Dienstag, der vierte Dienstag im Monat.
0: Ja, und bei mir ist es alle 4 Wochen, das heißt manchmal wechselt es bei mir, bei dir aber nicht. Genau, also da hört doch einfach mal da rein. Genau, und ansonsten...
1: Meine ist am 23.12.
0: Ja, meine auch. Zufällig auch.
1: Aber man kann die auch nachhören, man kann die auch an Heiligabend hören, ist auch ganz schön.
0: Genau, und am 23. könnt ihr diesen Abend nochmal hören, so die Mitschnittgöttin uns gnädig war, könnt ihr das dann nochmal hören. Und hinten gibt es auf jeden Fall das Buch zu kaufen und ihr könnt euch das gleich von Bernadette noch signieren lassen und du hast natürlich auch noch Platten dabei. Und ansonsten hört euch durch das Oeuvre, die Songs sind erschienen bei Trikont und im nächsten Jahr hast du schon gesagt, bist du mit der Braut nochmal unterwegs.
1: Genau. Und ich finde es sehr schön, dass Kapatult heute da sind. Ich habe mich so gefreut, dass ihr gekommen seid. Die beste Frauenband, fast reine Frauenband hier aus Deutschland, wie ich finde. Ist sehr gut. Ich sehe euch ein bisschen als Nachfolgerinnen von die Braut heute ins Auge. Vielleicht mögt ihr das auch gar nicht. Ich finde es super. Ich feiere euch total ab. Ganz tolle Songs. Neues Album kommt jetzt raus. Und
0: könnt ihr natürlich dann auch als Interview in meiner Sendung hören. Genau. Und jetzt letzter Song.
1: Ich spiele als Abschluss den Song Gib mir meine Zukunft zurück. Und den habe ich, das ist ein Duett mit meiner Tochter. Die ist ein bisschen jünger als Kapatult, aber ähnliche Themen, glaube ich. Die junge Generation sieht gar keine Zukunft mehr, weil alles nur von Kriegen und Klimakatastrophe und Rechtsextremisten und Nazis wird uns die Zukunft genommen. Aber ich glaube, es gibt doch immer irgendeine Art von Zukunft. Und meine Tochter hat sich im Refrain die Zukunft von mir zurückgewünscht. Hier kommt der Song dazu.

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0: Ja, vielen Dank, Bernadette. Und vielen Dank auch nochmal an die Stadtbibliothek und danke, dass ihr alle gekommen seid.
1: Vielen Dank, es war wirklich sehr schön.
0: Ja. Das war Mrs. Pepsteins Welt für heute und nicht nur für heute, sondern auch für dieses Jahr. Die nächste Sendung gibt's in Leipzig am 23. Januar. Da wird es dann nochmal einen Jahresrückblick geben, zusammen mit meiner Freundin Lux, Luzis. Und wir schauen auf die Songs aus 2025, die wir besonders cool fanden. Und im Februar gibt's dann ein Interview mit der hier auch angesprochenen Band Kapatult, die ein neues Album herausbringt. Und wir hören jetzt aber nichts von Kapatult, sondern der letzte Song in diesem Jahr soll einer meiner liebsten Weihnachtslieder sein, hier für euch. Denn ich glaube an die Kraft der Liebe und den Zusammenhalt und die Solidarität und daran, dass es gut ist, für andere da zu sein und für sich selbst da zu sein. Und deswegen gibt's jetzt für euch Frankie Goes to Hollywood mit Power of Love. Euch ein sehr gutes 2026. Vielen Dank fürs Zuhören dieser Sendung und wir hören uns im nächsten Jahr wieder. Bis dann. Tschüss. Gehabt euch wohl. Das war eure Mrs. Pepstein. 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

0: schau mal schön ob. Und guck mal, ein großer Gasschloss steht das hier. Wo bleibst denn?
1: Ich komm ja schon.
0: Also da hocken wir uns noch zum Festbahn.
1: Ja, schön schließlich. Aber echt. Ha, der Wolfgang mit seinen Hirnen.
0: Und mit seinem Elektroauto. Ist halt ein rechter Kerl.
1: Squeeze war.
0: Für die Auswärtige ist sein Hohenläufrang halt schon schön. Guck her, wir haben das Schlossstädtel, die Komburg in Steubach.
1: Rotenburg.
0: Du Arschloch, das ist doch schon in Bayern drüben. Dann haben wir noch Backershofen, Michelskirch in Haltrunde und wir haben noch...
1: Ja da. Warum ist nur einmal die Sonne weg?
0: Was? Das ist aber schade jetzt. Sieht Wolke her.
1: Gerda, das sind keine Wolke. Guck mal auf. Gerda.
0: Was?
1: Das ist eine Bombe. Gerda.
0: Beim Heiland. Das ist eine Bombe. Jetzt schwätzt kein Bab.
1: Ich bin doch nicht blöd. Das heißt doch, da kommt eine Bombe. Guck halt her, ich weiß doch, wie eine Bombe aussieht.
0: Oh mein Gott.
1: Sie sind Christwurzel. Die wollen sich rächen, die Dresden. Wir müssen jetzt weg. Donnerndorger, lass das Picknick rumliegen. Wir müssen jetzt weg.
2: Fahr zur Hölle, du Schwein.

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1: Mittwochnachmittag, 16 Uhr, hier auf den Freien Radios in Berlin und Brandenburg. Ich begrüße alle Hörerinnen und Hörer auf DAB Plus im Livestream oder vielleicht auch später in Podcasts, Mitschnitten und Aufzeichnungen. Mein Name ist Markus.
2: Heute in der Sendung...
1: Bereits vor zwei Wochen haben wir uns ausführlich mit dem Todesfall des Berliner U-Haftgefangenen Fehad Maiouf auseinandergesetzt. Er kam am 23. Juli 2020 unter bis heute nicht wirklich geklärten oder zufriedenstellend geklärten Umständen in der JVA Moabit ums Leben. Wir haben in der vergangenen Sendung vor zwei Wochen gehört, wie ein ehemaliger Mitgefangener und der ihn damals vertretene Rechtsanwalt geschildert haben, wie die Behörden wirklich alles gemacht haben, um Fehad Maiouf nicht zu helfen. Am meisten da die Schließerinnen und Schließer in der JVA Moabit. Aber auch im Nachgang passiert eine Menge unglaublicher Vorgänge, die heute den heutigen Teil der Sendung bestimmen werden. Wir haben eine Veranstaltung, Mitschnitt von einer Veranstaltung aus dem Sommer 2025. Und das Ganze findet meistens so um diese Jahreszeit statt, weil immer um diese Jahreszeit Veranstaltungen als auch eine Gedenkdemo am Todestag selber stattfinden. Denn viele Leute sind sich sicher, dass Fehad Maiouf kein Einzelfall ist, dass Chorgeist und Rassismus ursächlich sind für den Tod des Gefangenen und dass die Justiz das nicht aufarbeitet und dass zum Schutz der Gefangenen und zum Schutz allgemeiner Menschen- und Bürgerinnenrechte, die uns alle angehen, sowas nicht einfach dem Vergessen übergeben werden kann. Und daher findet auch dieses Jahr am 23. Juli um 18 Uhr abends an der Turmstraße eine Demonstration in Gedenken an Fehad Maiouf statt, wo es natürlich um ihn selbst, aber auch um die Zustände in den Gefängnissen geht. Und wir werden heute halt uns mal beschäftigen mit dem Nachgang des tragischen Todes von Fehad Maiouf. Viele bezeichnen das Vorgehen der Behörden hier auch als Mord. Und wir werden eine kleine Musik hören, ein Eingangsradau, und dann kommt ein Teil, wo der Anwalt die Vertuschungs- und später auch Umdeutungstendenzen der JVA Moabit beschreibt.

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1: Eigentlich schon gab es ja auch immer so, dass, also erstmal kurz nochmal so zu diesem appellativen Suizid, dass das ja nochmal Mittwoch-Thema sozusagen, so, also auch nochmal, also nur so, das ist ja, es gibt ja sozusagen Leute, die machen Suizid in einem Moment, wo es klar ist, dass sie nicht mehr gerettet werden können. Das ist ja bei Freiheit in dem Fall überhaupt nicht der Fall, auch dadurch, dass er nochmal Hilfe geschehen hat, selbst wenn er sich hätte umentschieden.
2: Wir hatten sogar einen Gerichtstermin schon.
1: Genau,
2: und im Abprüfungstermin vereinbart.
1: Und
2: eine Woche später wäre er gewesen.
1: Und das, genau, und auch nochmal so dieses, also genau, wie wenig da auf das Leben wert ist, aber auch, woran ich mich auch erinnere, als es dann halt eben losging, das erste Mal hatte ich das zum Beispiel auf Bühne for Freedom halt irgendwie lesen, sozusagen von Kai halt eben Berichte, und auch, ich weiß nicht, ob ich einen anderen mitgefunden habe, mit dabei war, und wo es auch viel immer um dieses Hin und Her ging, ne? Zum Beispiel so mit den Tür auf, nee, wir machen das halt eben nicht so, und das sind diese ganzen Detailfragen, die jetzt halt eben aufkommen, das ist sozusagen auch sehr viel so Technik irgendwie, technisches Wissen, und das ich glaube sozusagen auch nochmal so, dass es ja auch umso wichtiger war, weil genau, es finden echt regelmäßig Brände halt in den Haftanstalten statt, weil die einfach halt eben scheiße sind sozusagen vom Bau her. Die sind halt zu wenig Feuerläufer, zu Rauchmelder nicht da, es fehlt an allen Ecken eigentlich. Plus natürlich die Lage, dass halt die Menschen auch sowas versuchen oder die Technik ist scheiße, das passiert ja auch noch, das kann man ja auch nie komplett aufschließen. Und ich finde, ich habe kurz meinen Faden verloren. Und das Ding ist genau, und was ich aber finde, sozusagen, wenn du Kai sozusagen das damals nicht öffentlich gemacht hättest und sozusagen Appeal for Freedom oder andere das nicht mitgetragen hätten oder halt auch die Demo nicht gegeben hat, ziemlich schnell nach seinem Todestag, dann wäre es untergegangen, weil es ja auch einfach so oft passiert. Und vielleicht sozusagen auch nochmal die Frage, vielleicht an dich, Kai, wie war das denn eigentlich? Also weil ich meine, du hast ja sozusagen, der Knast hat gesagt, da ist nichts. Du hast angefangen, was anderes zu schreiben. Wie war so die Reaktion? Also von der Knastleitung, von Schlusen, von Mitgefangenen, wie war das von außerhalb auch vielleicht erstmal? Also was ist dann so passiert? Du hast ja, ne, du hast ja schon, der Fernsehauftritt wurde ja auch bekannt, ne? Also,
2: also von den Mitgefangenen hatte man die vollste Unterstützung. Ja, die, also die haben wirklich mitgeholfen, der Bruder von Pferd, sein bester Kumpel, der saß ja in einer anderen Teilanstalt. Und diese andere Teilanstalt und sein Haftraum, der war quasi gerichtet auf unser Freistundhof in Moabit. So, da habe ich quasi einen anderen Mitgefangenen quasi gefragt, ob er die Nummer weitertragen kann von Criminals for Freedom auf deiner Sprache, die er versteht. So. Man durfte sich auf dem Freistundhof nicht vom Hof so zum anderen Fenster unterhalten. Ich weiß nicht warum, keine Ahnung. Ja. Er hat dann quasi in seiner Muttersprache die Telefonnummer vom Criminal zu wählen, vom Freistundenhof gebrüllt zu Ferhards Bruder, dessen Kumpel, der da hinten irgendwo saß. Er hat sich das dann aufgeschrieben und er hatte dann Kontakt aufgenommen zu Criminals for Freedom, weil die können ja auch über in Dolmetsch andere Sprachen. Ja, damals halt einen Bericht geschrieben. Ich hatte dann damals schon davor einen guten Kontakt zu Bachi. Der war damals Redakteur vom Lichtblick, der Knastzeitung aus der JVA Tegel. Ja, aber er ist auch gegen dieses System und also eigentlich auch immer von oben hau drauf. Ja. Ihn habe ich erzählt, er hat gesagt, ich soll dazu mal was schreiben, habe ich dann quasi den Abend hingesetzt, habe dann noch irgendwas geschrieben, quasi erstmal so ein Gedächtnisprotokoll. Ja. Hat das Ganze dann quasi veröffentlicht. Meine Eltern hatte ich dann angerufen, die haben dann, während ich angerufen habe, das Ganze aufgezeichnet, damit es halt nicht verfolgt geht. Ja. Und habe dann quasi das, oder beziehungsweise meine Eltern haben dann quasi die Audiodatei auch an den Lichtblick geschickt, meine Mutter hat es dann mal abgeschrieben. Das verschuldete ich an die Unzufriedenheit und an den Lichtblick. Ich habe es dann mit meiner Post aus dem Knast probiert rauszuschicken. Ja. Wurde abgefangen, wurde gegengelesen, kam in die Tür auf, das stimmt ja nicht, erzählt ja nur Scheiße. Ja, so war das gar nicht. Ich sage, ist mir Pupe, weil das ist sowieso schon draußen. Also, ja, danke.
3: Ja. Und immer wenn ich das Video, ich finde es so krass, dass da nicht. Es war so ein ganz bisschen Pech, weil der Bruder von Pferd, der hat am Anfang auch so ein wir hatten uns verpasst, sozusagen. Der wusste nicht, also er hat nach einem Ben, er wusste nur, dass irgendwie so ein Benjamin der Anwalt ist. Und dann ist er an Benjamin Wenzel geraten, was so der dümmste, sorry, ich rede sonst nicht schlecht über, aber wirklich Benjamin Wenzel, ich werde manchmal mit dem, ist wirklich ganz schlimm. Aber er ist auch nicht bei dem gelandet, er ist dann bei einem anderen Kollegen gelandet, der aber auch nicht viel besser ist. Und der hatte die Akte relativ früh, diese Todesermittlungsakte, wo man zumindest, die war noch sehr schmal, aber zumindest konnte man sehen, dass die, genau, also dieses eine Element, das diese Anweisung gab, nicht zu öffnen, war da sehr früh drin. Wobei sie sich schon in diesem Punkt widersprochen hat, weil sie erst in den allerersten Aussagen haben sie gesagt, sie hätten versucht, die Tür aufzumachen, und es ging nicht. Und dann hieß es dann plötzlich in den schriftlichen, nee, es gab die Anweisung, also sprich, sie haben es gar nicht
2: gemacht. Kann ich versuchen, einstellen?
3: Ja, ja.
2: Die Aussage von den Schließern, von den Schlusen und der Knastleitung war quasi, man hätte die Tür nicht öffnen können, weil die Tür war verbarrikadiert. Alle Knasttüren öffnen aber nach außen.
3: Ja,
2: das heißt, wenn ich die Tür verbarrikadiere, ja, dann müsste die ja theoretisch nach innen aufgehen. Geht nicht, weil die Tür öffnet nach außen. Also das ist wieder so sinnvoll gewesen von denen.
3: Und dann hieß es immer, die war total verzogen
2: die,
3: und
2: die genau, die war verzogen, die Tür, die war verbeult durch die extreme Hitze. Ja.
3: Stimmt auch.
2: Ich konnte mir die Tür nach den Freistunden zurückholen, schnell mal heimlich angucken gehen. Ja. Die Tür, die war noch komplett kerzengerade, die ist ganz mal ins Schloss gefallen.
3: Die ist heute noch da, dieselbe Tür?
2: Der Schließhebel, der hat immer noch gepasst. Also selbst innen und außen, also die Innentür war innen drin verrußt, gar keine Frage. Ja. Aber wenn die Tür so heiß gewesen wäre, ich meine, das war dann noch alter grüner Lack oder gelb, nee, grün war die Tür. Grüner Lack von damals, so heiß. Wenn jetzt die Tür so heiß gewesen ist, eine richtige massive Stahltür, ja, und die so heiß gewesen ist, heute ist doch laut meinem Kenntnisstand und laut meiner Ausbildung, heute ist Brandzehrung am Lack gehen müssen. Heißt, wenn jetzt quasi ein Auto brennt, was man öfters mal sieht, vor einer Anstalt, dann sieht man quasi, wie der Lack anfängt, Blasen zu bilden und fängt an zu laufen, so ein bisschen, ja. So, und das ist quasi eine Brandzehrung, weil halt das Metall dahinter so heiß geworden ist, dass halt quasi der Lack auf dem heiß gewordenes Element, ja, das hält die chemische Verbindung gar nicht mehr, ja. Das hörte, die Tür, die war draußen von 1A, da war keine Brandzehrung am Lack, also selbst die Aussage, die Tür, die war zu heiß, verbeult, Schwachsinn, ja. Aber der Knackpunkt war, man konnte nicht reingehen, weil die Tür war verbarrikadiert. Die Tür öffnet nach außen, sorry, aber.
3: Ja. Ja, deswegen ist am Anfang relativ viel, leider wertvolle Zeit verstrichen, wo man eigentlich schon stärker hätte reingehen müssen, aber der Bruder wurde dann eben so beraten, da kann man nichts machen. Und ja, genau, und dann haben wir dann. Wir haben dann sogar, als wir dann dran waren, ein Gutachten beantragt mit einem Brandgutachter, der auch bei Uwe Jerro befasst war, aus
2: Großbritannien,
3: ne? Genau. Und die waren auch völlig fassungslos, also die haben das auch nochmal bestätigt, Schwelbrand, war nicht super heiß und die waren auch generell über die Zustände, dass sie, er meinte, so in englischen Haftanstalten, da gibt es eigentlich so Löschvorrichtungen an der Tür, wo man sozusagen von aus, sogar ohne die Tür zu öffnen, könnte man löschen und das mit keinem Brandmelder, also generell auch diese Zustände im Morbid, wurden da auch relativ deutlich benannt. Ja, aber alles hat nicht gereicht, um auch nur, also die haben schon ermittelt, aber dann alles eingestellt, sagen wir klar, weil sie gesagt haben, das ist nachvollziehbar, dass es als zu gefährlich erachtet wurde. Dass der noch geschrien habe, hat man einfach nicht geglaubt, beziehungsweise nicht für erwiesen erachtet, dass es vielleicht eine andere Person war. Und wir haben ausführlichst begründete Beschwerden mit diesen ganzen Punkten, mit den Aussagen von Kai und anderen, sagen und klagen, ist eingestellt. Ja. Richtig krass.
4: Und es ist eingestellt ja seit Oktober 2023. Das ist jetzt sozusagen jetzt erstmal der Stand.
3: Genau.
4: Dass es jetzt einfach Suizid war und man hätte nichts machen können.
3: Genau.
4: Und sozusagen die Knastverantwortlichen, also die Leitung, die schon davor, können nicht belangt werden.
3: Ja, genau. Ja.

0: Ihr hört die Sendung Radioaktiv Berlin, hier auf den Freien Radios in Berlin und Brandenburg. Wir beschäftigen uns heute zum zweiten Mal hintereinander mit dem tragischen Tod von Ferhat Mayouf, der in der JVA Moabit am 23. Juli 2020 zu Tode kam. Manche sagen, ermordet wurde durch unterlassene Hilfeleistung von Schließer der JVA. Und in der heutigen Sendung geht es um die Dinge, die nach seinem Tod passierten, als sein Tod umgedeutet wurde, als die Todesursachen verdreht wurden oder nicht untersucht wurden. Und als nächstes hören wir einen Vergleich eines ehemaligen Mitgefangenen, der in seiner weiteren Haftzeit noch einen weiteren Zellenbrand in einer anderen JVA erlebte.
1: Ich finde es auch nochmal krass, wenn man ja auch nochmal so, also in der Schubriallo irgendwie genannt, jetzt hier auch nochmal so diese, mit diesen Verbarrikadieren von Türen, das ist ja genauso wie so absurde Argumente hier mit dem Feuerzeug sich selbst angezündet. Das erinnert sich auch so ein bisschen daran, finde ich. Auch nochmal, tatsächlich letztes Jahr, als wir die Demo gemacht haben, hat vier Tage vorher den Heidenring auch, ist eine Person gestorben durch einen Zellenbrand. Also es ist immer wieder halt eben auch Thema tatsächlich. Also Heidenring wird ja hier vor, also ist ja Brandenburg, also Berlin sozusagen. Das Exil. Genau, das Exil, aber es ist, man merkt halt immer wieder die fehlenden Schutzvorkehrungen, die da sind, wie das ganze System auch so geschlossen ist. So, ne? Und halt eben dann, wenn man versucht, irgendwie was dagegen zu machen, auskontrolliert wird und Stress bekommt.
2: Achso, eins wollte ich noch sagen, als es dann quasi der Versuch war, auf einer Anstalt das und dann Teppich gern zu wollen, zwei Wochen nach Ferhat Tod, hat in einem anderen Flügel, zwei Etagen auf dem Samstag, weil das war neben Straße der große Massak-Einkauf, also Massak ist quasi der Dreckskapitalist von Knasteinkäufen, bloß ohne diesen Scheißkapitalist und Monopolstellung hat die Gefangenen gar keinen Einkauf, ja. Aber der kann sich die Preise halt selbst machen, ja.
3: Also wie beim Telegram-Wandel.
2: Genau, das ist auch so ein Idiot, die sitzt ja in Hamburg. Ja. Ja. Da hat es zwei Wochen später auch gebrannt, ja, weil das war sogar ein Hausarbeiter, also quasi ein Gefangener, der mit den Schlusen quasi, ich sag mal, zusammenarbeitet. Er macht halt das, was die Schlusen ihm sagen, du tust jetzt den Flur, du tust jetzt die Scheißhäuser putzen, genau. Ja. Er hat aus Frust irgendwas in seiner Zelle angezündet, weil er halt das Geld von der Arbeit, die er dort verrichtet, quasi seine paar 70 Cent da, was er bekommt pro Stunde, war nicht zeitnah auf sein Konto, dass er quasi der Einkauf, also er hatte quasi eine Einkaufsliste geschrieben, wusste aber nicht, wie viel Geld er hat. Er hat es grob überschlagen, hat die Einkaufsliste abgegeben. Die JVA hat aber festgestellt, Mensch, den Einkauf können wir gar nicht weitergeben, weil dein Konto ist gar nicht gelegt. So, heißt, er hat sich dann gefolgt auf den Einkauf auf dem Samstag, ja. Er wurde rausgeholt, hatte dann vielleicht ein bisschen, vielleicht eine Büchse, irgendwas, aber halt nicht im Bett. Also, aus Brust hat er dann quasi irgendwas angezündet. Die Leute von Massak, die auf dem Hof standen, weil die irgendwas geholt haben, aber aus den LKWs, die haben es quasi dann in Schlusen mitgeteilt. Die Schlusen sind dann auf den Hof gerannt, haben erstmal nach oben gekickt, ob es da wirklich brennt. Ja, es hat dann daraus gequalmt, gar keine Frage. Ich stand am Fenster, habe das Ganze beobachtet von meiner Seite aus. Und siehe da, die Tür ist anscheinend aufgegangen und man hat durch den ganzen Raum, also quasi am Ende dann von den Fenstern, einen Wasserstrahl gesehen. Da muss ich mir jetzt dann die Frage stellen, wieso sagt dann die die Frau Angestein ist ja die Chefin, ja, und die Frau Bedra ist ja die Teilanstaltsleiterin. Die haben damals gesagt, die dürfen nicht die Zellen öffnen, ja, was sie gesagt haben, ja, da gibt es ein Verbot von der Berliner Feuerwehr, weil die Berliner Feuerwehr oder beziehungsweise das Land Berlin sagt, das ist ein Sonderbau, Schule, Kita, Gefängnisse, Krankenhäuser, Feuerwehreinrichtung selbst und bla bla, das sind Sonderobjekte, da gelten andere, sag mal, Gesetze so. Ich habe dann bei meinem Kumpel, den man noch kannte von der Freiwilligen Feuerwehr aus Berlin, gefragt, kannst du mal bitte im Internet nachgucken, ob es sowas gibt. Eine Woche später, er hat gesagt, du Kai, ich saß hier 40, ich habe hier nichts gefunden. Es gibt so eine Beschreibung nicht. Also war die Aussage von der Anstaltsleitung und von der Teilanstaltsleitung komplett Blödsinn. Es gab es nicht. Ja, weil ich war gute 7 Jahre bei der Freiwilligen Feuerwehr in Berlin, war 6 Jahre im Rettungsdienst. Man kennt so die ganzen Sachen. So, da geht's dann mit einmal, ja. Und da haben sie gelöscht, komischerweise. Und er kam nur raus mit einer leichten Rauchgasvergiftung. Und die Schluse, die gelöscht hat, hat immer kurz gehustet, aber war dann auch 3 Wochen krank.

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0: Radioaktiv Berlin, hier Mittwochnachmittag. Wir behandeln den Fall von Ferhat Mayouf, der 2020 am 23. Juli in der JVA Moabit zu Tode kam. Manche sagen, er wurde ermordet. Jährlich finden Gedenkdemonstrationen statt, so auch in diesem Jahr am 23. Juli. Das ist ein Donnerstag, werden Leute von U-Bahnhof Turmstraße um 18 Uhr eine Gedenkdemonstration starten zur JVA Moabit. Jetzt hören wir den Anwalt, Rechtsanwalt Benjamin Duisberg. Der hat damals Ferhat Mayouf das Fall übernommen. Er hat auch Klage versucht einzureichen gegen die Schließer, die ihm nicht zur Hilfe gekommen sind. Und er versucht sich hier an einer Einordnung des Verhaltens der Behörden und der Justiz.
1: Aber das zeigt ja auch wieder, also auch immer wieder diese Frage, so kann man sich eigentlich überhaupt noch irgendwas hoffen von juristischer Seite, also wenn diese ganzen Lügen halt immer aufkommen, also ne, jetzt ist es halt eben noch eingestellt, vielleicht so auch nochmal die Frage, also vielleicht bei dem Protest, warum es jetzt auch noch 5 Jahre weitergeht, ich meine ja schon, ihr beide seid ja auch schon so Puzzlestücke auf jeden Fall, also vom Dukai als erster Stein ins Rollen, würde ich mal behaupten, aber was man auch nochmal sagen muss, es gab zwar eine Demo kurz davor, danach gab es noch eine Kundgebung zwischendurch und nochmal eine Demo auch mit Criminal for Freedom und was ziemlich gut war, also auch anderen Gruppen, aber was ziemlich gut war, dass Criminal for Freedom irgendwann gesagt hat, okay, wir sind nicht mehr in Berlin, wir haben nicht mehr die Kapazität und es wäre schade, dass das Heim verloren geht und daraufhin haben sozusagen andere Gruppen sozusagen erstmal nicht eine Kundgebung gemacht, weil es auch nicht so große Kapazitäten waren, aber dass man gesagt hat, okay, wir wollen es jetzt nicht so komplett vergessen und da hat sich ja sozusagen auch nochmal mehr so ein bisschen Vernetzung mit der Zeit getan. Wir haben uns da auch kennengelernt zum Beispiel, wir hatten da vorher noch so den Kontakt. Und da war auch noch sozusagen die Entwicklung auch noch so, okay, irgendwie läuft noch was rechtlich. Vielleicht können wir sozusagen noch versuchen, den Druck zu erhöhen oder was zu machen. 2023 war ja noch die Demo, da war auch noch so ein bisschen unklar. Es wird ja noch verhandelt, vielleicht gibt es auch noch Hoffnung. Und Ende 2023 war es eigentlich klar, so erstmal jetzt nicht. Genau, und dann hat sozusagen aus unserer Perspektive auch mal die Frage gestellt, okay, wie wollen wir diesen Protest weiter begleiten? Und wir haben uns halt gedacht, wir finden einfach, dass Ferhat Mayouf schon sehr viele Themen irgendwie vereint, also halt eben so den Rassismus natürlich ganz klar, es ist kein Zufall, dass er halt eben so in U-Haft gekommen ist wegen falschen Papieren, dieses ganze Migrationssystem, Asylsystem, plus dann noch die Gewalt, die er halt dort erfahren hat, halt eben von Polizisten oder halt eben von Schusen halt eben auch. Allgemein auch nochmal die Verwahrlosung von Menschenleben in Knästen, die Prekarität natürlich auch nochmal und auch einfach, dass vor allem Moabit ist ja so ein krasser Knast, weil er ist ja so mitten im Leben. Also jetzt im Vergleich zum Beispiel zu Tegel, das ist ja eher so ein Knastkomplex, da fährt man eher weit weg und dann steht man da mit seiner Kundgebung vielleicht mit ein paar Leuten und da kommt auch nicht so viel vorbei oder halt eben nur Schusen sozusagen in Zivil gefühlt oder Angehörige vielleicht, wenn Besuchszeit ist, aber das ist ja in Moabit ja ganz anders und genau, und aber auch nochmal so, ja, diese Vertuschung halt eben auch natürlich wieder von der Justiz, also das kann man da überhaupt noch von der erwarten. Und, aber auch das Thema Knast, weil wir auch wirklich das Gefühl haben, oder auch nochmal so gemerkt haben, wie wichtig ist es, auch über dieses Thema halt eben mehr zu sprechen oder mehr auf dem Schirm zu haben, weil es schon noch ein bisschen so ein Tabuthema ist sozusagen, so ein bisschen so eine Blackbox, irgendwie sind diese Mauern super hoch, aber machen auch gleichzeitig alles sehr unsichtbar. Genau. Was ich fragen wollen würde, ist sozusagen nochmal, also klar, so von alleine passiert nichts bei Justiz, trotzdem gibt es natürlich immer den Ansatz, man muss trotzdem weiter auch da den Druck halt eben aufrechterhalten. Die Frage vielleicht nochmal, siehst du, dass der Protest irgendwie einen Einfluss drauf hatte oder siehst du überhaupt nochmal eine Möglichkeit, dass es nochmal ins Laufen kommt oder ist es sozusagen so von der Justiz eben erstmal so?
2: Es ist jetzt im Prinzip durch. Also es ist, wobei ich, genau, also es gäbe jetzt rein theoretisch gäbe es noch 2 verschiedene Wege oder Möglichkeiten, weil wir haben ja den Kontakt zu dem Bruder verloren ab einem bestimmten Punkt. Und deswegen hat er noch nie diese abschlägige Beschwerdeentscheidung, da hat ihn nie erreicht, weil seine Post Adresse in sozusagen in London nicht mehr sozusagen erreichbar war. Und theoretisch läuft die Frist, also es gibt dann noch die Möglichkeit eines Klageerzwingungsverfahrens, so heißt das. Das wäre irre aufwendig, aber theoretisch würde die Frist zu laufen. Wir konnten das nicht ohne den Bruder machen oder es war dann irgendwie auch, ja, sagen, Also wir hätten den Bruder dafür gebraucht, mit einer speziellen Vollmacht, aber die Frist beginnt im Prinzip erst so, wenn er davon erfährt. Aber das, also das ist rein theoretisch möglich. Das andere ist, wenn wir jetzt nochmal neue Beweismittel hätten. Und jetzt habe ich ja gerade diesen Brief von diesem Typ aus der Dominikanischen Republik gekriegt. Ich weiß nicht, ob das... Also man könnte einfach beantragen, das nochmal die Ermittlung aufzunehmen, wenn man neue Anhaltspunkte hat. Und wenn er... so das wäre jetzt dieser Kontakt, und es gibt noch einen weiteren, der noch in Tegel ist, könnte ein Ansatzpunkt sein, dass man... Plus das dritte wäre tatsächlich nochmal mit dieser Haftraumtür, weil das immer ein wichtiges Argument war und das wurde nie berücksichtigt, sie wurde nie untersucht, ob die eigentlich tatsächlich verzogen ist oder so. Das haben wir. So, das wäre noch so. Aber ich kleine bin Hoffnung so ein bisschen.
1: So kleine Hoffnung schon.
2: Genau, also man hätte noch zwei, drei Ansatzpunkte, aber so ein bisschen ich bin schon jetzt eher pessimistisch, weil es ist jetzt einfach 5 Jahre her, die haben jetzt mehrfach dann versucht, den Deckel drauf zu machen und es ist, und das zeigt aber das Strukturelle daran, ist glaube ich genau das, was du gesagt hast, es ist schon dieses, dass es eine Blackbox ist und dass die erstmal natürlich in den ersten Wochen zumindest so eine Art Definitionsmacht dann haben, was ist da eigentlich passiert, denn die sozusagen die Beschuldigten haben die ganze Zeit die Kontrolle über die Beweismittel am Anfang und schwer da reinzugucken und die können dann halt ihre Aussagen erstmal zurücknehmen und das hat ja jetzt der Justiz am Ende gereicht und dann tatsächlich dieses gleichgültige Element generell wahrscheinlich gegenüber inhaftiert und besonders bei plus diese rassistische Komponente ist, denke ich, auch auf jeden Fall, dass die schon sozusagen eine starke Rolle gespielt hat, jetzt der macht uns hier die ganze Zeit Stress. Und warum sollen wir uns jetzt noch die Finger schmutzig machen mit für den? Und das Dritte eben tatsächlich, dass generell Justiz nicht gern gegen, also Staat nicht gegen Staat ermittelt. Ne? Also wir kennen das ja alle von Polizeigewaltfällen. Man wird da fast nie. Es gibt keine Verfehlung von Beamten im Grunde oder nur ganz selten. Und das soll tatsächlich auch dann nicht ermittelt werden. Das hat sich hier sehr, sehr, sehr deutlich, dass die alles versucht haben, da die Beschuldigten da zu schonen und nicht anzuklagen. Und ja.
1: Wie bleibt Basel von der Kopf hat damals noch gerne Vertuschungsindustrie gesagt, dass sie ein ganz gutes Begriff haben, sozusagen, um auch die Gangster zu schützen, hat auch mal das genannt. Fand ich ganz passend.
2: Genau.

0: dass die überhaupt, die haben ja schon ganz schnell, die haben ja nicht mal Ermittlungen eingeleitet. Es war einfach nur Suizidakte zu. Nach 6 Wochen oder so. Es war nichts, gar nichts. Und das ja schon, die haben ja dann schon als durch diese Frontalsendung und dann unsere Strafanzeige haben die dann plötzlich einen Riesenberg Ermittlungen gemacht. Oder Riesenberg nicht, aber sie haben schon, sie haben auch selber ein Gutachten eingeholt, sie haben angefangen, Inhaftierte plötzlich zu vernehmen. Also sie haben dann schon ein bisschen was gemacht, weil sie es mussten auch irgendwie, weil der öffentliche Druck auf jeden Fall da war. Und das gab ja schon auch viele, ja, also das war einfach in der Öffentlichkeit drin. Das hat auf jeden Fall was, das hat auf jeden Fall was gebracht, bis sie dann sich unglaublich viel Zeit, unglaublich viel Zeit genommen zu haben, um es dann wieder sang- und klanglos einzustellen. Ne? Und ja.
1: Und vielleicht kurz zu dir, Kai, sozusagen, also auch nochmal, also du hast es ja schon so ein bisschen erwähnt, dass sozusagen sofort viel Solidarität oder Unterstützung von den Mitgefangenen halt eben kam und von den Insassen, so, gab's da, war das irgendwie sicher halt eben auch, also auch die Proteste sozusagen draußen auf der Straße oder halt eben sozusagen andere Formen, wie darin, also solange du noch in Moabit warst, weil danach kannst du es ja schwerer oder nicht einschätzen, aber hast du da, war das auch so Thema danach auch noch? Oder warst du eher so damit alleine sozusagen?
2: Nur ein bisschen. Nö, alleine war ich nicht. Also ich habe dann quasi viele Gespräche dann natürlich schon mal gehabt. Das ist ja dann quasi irgendwie eingeprasselt. Irgendwie kam dann Post aus Flensburg. Ich soll bitte was dazu schreiben. Dann kam Post aus Kiel. Dann kam ein Alias von der Roten Hilfe mit irgendeinem komischen Namen. Nelke. Criminals for Freedom. Meine Eltern hatten dann zu dir irgendwie Kontakt aufgenommen, da habe ich gesagt, dann schickt man den Anwalt rüber, der Codename lautet beim Besuchungsdienst Benjamin Blümchen. Ja. Hast du dann auch gesagt, ansonsten die Tür wieder zugeschmissen. Ja. Also es ist, und Kriminell zufrieden, da kam noch Dave in Custody mit dazu, dann kam ABC Wien mit dazu. Da gab es viele, ich sag mal, viele Vereine, viele Orgas, die da halt darüber berichtet haben. Und ganz groß war dann auch damals die Knastzeitung aus Tegel, also quasi der Lichtblick, also der hat es ja gefeiert, ja? Also nicht gefeiert in dem Sinne, was passiert ist, sondern gefeiert in dem Sinne, dass die Justiz probiert hat, was zu vertuschen, aber durch Gefangenenaussagen und so wie das halt auch ist, weil die Tür war nicht verzogen, die Tür blablabla, ja, die haben gesagt, es war verzogen, aber man konnte das halt widerlegen. Also ich habe die Tür live gesehen, die waren intakt. Also, weißt du, also das war dann so, sehen konnte ich dann natürlich das nicht. Also doch, ich habe es dann gesehen, bin dann morgens die Tür sehr oft aufgegangen ist, weil ich wieder irgendwas berichtet hatte über den Dings oder andere Sachen. Ja, man hat es aber gehört. Ja. Meine Eltern, die waren öfters mal auf der Demo, da hatte ich meine Eltern quasi von dem Haftraum aus angerufen nach draußen, die sind halt draußen mitgelaufen oder ein anderer Kumpel ist da mitgelaufen, heißt, ich war dann quasi mit live bei der Demo. Also gesehen habe ich es nicht, man hat es aber gemerkt oder
0: es war auch unter den Gefahren ein krass Thema. Ich habe das auch gemerkt, als ich wie hieß der? Andreas und den
1: haben mich
0: vergessen. Die haben aber, und auch der Typ aus der Dominikanischen, alle haben berichtet, das war so voll Thema. Ne?
2: Ja, das war Thema, klar.
0: Und alle wussten, da ist irgendwie, da ist was richtig Schlimmes passiert.
2: Also, kurzum, ich habe es nicht gesehen, ich habe es aber immer gehört und mitbekommen durch Berichte. Also Mama hat dann immer quasi auch bei ganz groß in die Medien quasi Sachen ausgedruckt, das in die Anstalt geschickt. Sie oft kam sich an, weil gefährdet die Sicherheit der Anstalt, ja, was drin steht. Ja, selbst das Buch Thomas Galli gefährdet die Sicherheit in Ordnung der Anstalt. Ja, es sind aber trotzdem 2 Exemplare durch mich in der Bücherei. Also man hat viel probiert, das quasi so zurückzuhalten. Ja, man hat aber trotzdem immer weiter gemacht, weil die ganzen Sachen, was sie sich damals eindenken lassen haben, Repression, die Heizung abdrehen oder Post durchwühlen oder Solidarität und das ganze Drumherum war da, ja, fand ich auch gut so, weil es sollte halt an die Öffentlichkeit alles komplett und halt alles, was in unserer Macht steht, also von den Gefangenen, also von meiner Seite aus damals, ja, und dann halt von den Leuten, die draußen sind, wird weiterzutragen, wird weiterzuführen, ja. Ich wurde dann irgendwann verfrachtet, ja, nach Neuruppin, ja.
1: Die waren auch ganz fröhlich loszuwerden dann, ne?
2: Die waren auch ganz fröhlich dann loszuwerden. Die waren auch ganz fröhlich loszuwerden, weil eigentlich ist ja, also man war ja damals zum damaligen Zeitpunkt wohnhaft in Land Brandenburg, also kurz hinter Berlin-Pankow, schon in Oberhavel. Also wäre quasi für mich nicht die Anstalt Morbid oder Tegel oder Plötzlich zuständig, sondern quasi die JVA Neuruppin in Bulgo. Ja. Also hatte ich dann auch quasi einen Antrag gestellt, bitte Verlegung heimatnah, ja, wobei eigentlich Schuldo und Morbid natürlich von den Kilometern kürzer gewesen wäre als Schuldo und Neuruppin, aber wollte halt unbedingt aus Neuruppin, weil irgendwann hat mir das da auch gereicht. Ja.
1: Vielleicht kurz nochmal als kleine Anmerkung: Thomas Galli ist ja sozusagen eine Person, die halt eben ja, ich glaube, selbst Direktor war oder sowas.
2: Er war Direktor in
1: von einem Knast, genau, und ist jetzt sozusagen auch ein starker Anti-Knast-Gegner. Also sozusagen, oder argumentiert halt eben immer, dass Knast nichts bringen und sowas. Also dementsprechend, genau. Genau, ich melde euch gerne, ne? Die Musik ist ein bisschen.
2: Achso.
1: Ich finde vielleicht auch nochmal so ein Thema, wir haben es ja schon ein bisschen angesprochen, das war auch. Also zum Beispiel auch so diese Frage von, wie unsichtbar ja auch Gewalt im Knast ist. Ne? Also ich meine, wir kennen das ja so von Polizei, aber ich meine, selbst bei Polizei, es gibt immer wieder Fälle, das geht komplett unter und doch gibt es doch schon, habe ich das Gefühl, haben wir ein bisschen das Gefühl, so ein gesellschaftliches, etwas größeres Bewusstsein, dass es zumindest Polizeigewalt gibt. Ob es jetzt vereinzelt ist, systematisch, also was für Gründe sind, so unterscheiden sich, aber selbst dann bürgerliche Presse, jetzt bei Lorenz jetzt nicht gesagt hat, gut, dass er umgekommen ist, so, sondern aber das ist halt in meinem Knast anders, also dass man auch gar nicht so viel mitbekommt, was für eine Gewalt da ist, also und obwohl das ja auch so, naja, so entmenschlichende Orte sind, ne? Also die Suizidrate, ich finde das auch immer so krass, man muss natürlich mal bei den Begriffen ein bisschen aufpassen, ne? jetzt fährt man Jufa als Suizid, wahrscheinlich nicht wirklich so, und aber auch so Fälle, wo natürlich wirklich Menschen umgebracht worden sind und wo das als Vertuschung genutzt wird, aber trotzdem die Rate ist 2022, habe ich im Kopf, 12 bis 14 Mal größer als außerhalb. Also Menschen sozusagen, die im Haft sind, bringen sich 12 bis 14 Mal öfters um. Was das nochmal so zeigt, wie sehr Menschen eigentlich an die Wand gedrängt werden, zu so einer Handlung sich so durchzuführen. Meine Frage wäre vielleicht nochmal so, gibt es und also wie, was braucht es eigentlich damit überhaupt, dass das Thema die Gewalt, die im Knast passiert, also von Schlusen, aber auch so von strukturell und alles, was da passiert. Ich meine, Menschen leben ja komplett kaputt, auch das ganze Umfeld, alles. Was braucht es eigentlich vielleicht noch, dass es überhaupt so ein bisschen ankommt langsam? Also ich hätte an dem Punkt sagen können, okay, es ist zumindest gesellschaftlich angekommen, dass Knäste richtig Schaden anrichten.
2: Da gibt es einen Fachbegriff, wir kommen aber gerade damit nicht drauf.
1: Ambitionismus?
2: Also was die Politiker nebenbei machen. Eine Lobby. Eine Lobby brauchen wir definitiv.
3: Gewerkschaft?
2: Oder eine Gewerkschaft, die halt ein bisschen größeres Sprachrohr hat als die jetzige.
3: Ich glaube, das ist das Problem. Es gibt keine. Ja, das ist ja die Idee. Das ist ja der Begriff vom Knast, ist ja dieses totalitäre, abgeschlossene, aber eben auch abgeschottete System zu schaffen. Das ist Gewalt an sich für jede Person, und dann gibt es natürlich Exzesse auch innerhalb dieser, aber das Ganze ist natürlich eine strukturelle Gewalterfahrung, die da jede Person durch und selbst für Anwälte, die ständig so ein Vollzugsrecht machen. Es ist so schwer, da überhaupt reinzukommen und in diesen Alter, weil das ist halt genau das, was halt nicht gewünscht ist. Die wollen halt die Kontrolle darüber haben, damit das ganze System auch funktioniert. Und ja, genau, es müsste im Grunde schon irgendwie so eine, wahrscheinlich geht es nicht ohne Lobby, und aber wo soll die herkommen? Also es müsste irgendwie so ein Bewusstsein für eine generelle Gesellschaftskritik geben wahrscheinlich, und damit auch Knastkritik. Also es geht, das isoliert als Thema ist, ich weiß nicht, ich habe da noch nicht wahrscheinlich drüber nachgedacht, aber es ist wahrscheinlich schwierig, das isoliert zu skandalen. Also es müsste sozusagen ich glaube, Knast zu kritisieren bedeutet zwangsläufig auch die sozusagen Kapitalismus und bürgerliche Gesellschaft anzugreifen und zu kritisieren, weil das eine oder das andere nicht funktioniert, und irgendwie gehört beides zusammen. Und das, irgendwie ist es so ein Randbereich, aber es zeigt auch viel über diese Gesellschaft, dass dieses totalitäre System gebraucht, damit die anderen weiter frei wirtschaften können, sozusagen. Und das im Grunde ist der Knast noch kapitalistischer als der, also es ist ja auch in sich, das wirst du vielleicht so sagen können, es ist genau das, ist der Knast selber auch sehr noch vielleicht noch, also noch hierarchischer, noch kapitalistischer, es ist halt die bürgerliche Gesellschaft quasi auf die Spitze getrieben. Ne? Auch die Hierarchien, die sich auch unter den Gefangenen sehr schnell bilden und die, es geht die ganze Zeit um Geld, um Geschäfte, um Drogen, um Handy, um Handys, ja, also es ist, die ganze, es ist ja auch richtig, an, es ist richtig anstrengend, auch ein Kampf, also es ist ein ständiger Kampf, es sei denn irgendwie, man, keine Ahnung, man kann sich da irgendwie so ein bisschen rausziehen, aber es ist gar nicht so, also es ist im Grunde die bürgerliche Gesellschaft zugespitzt und wenn man gegen, deswegen glaube ich, braucht man irgendwie einen Begriff von dieser Gesellschaft, um auch den Knast damit kritisieren zu können.
1: Möchtest du das hinzufügen, oder?
2: Also ich habe ja zum Beispiel in Neuruppin in der Strafhaft und dann später in einem offenen. Mich hat man damals gefragt, weil ich bin halt in Neuruppin angekommen mit so einer Akte aus Moabit. Ja. Neuruppin war schon quasi vorbereitet, dass man quasi mit der Presse in Kontakt ist, mit ZDF Frontal, ganz viele Sachen schreibt, sich das Strafvollzugsrecht an den Mann bringt. Also ich finde es gar nicht so schwer. Vielleicht können wir mal.
3: Ich finde
2: das
3: voll geil. Das Wort ist komisch. Die Gefangenen können es natürlich viel besser als die
2: Angehörigen. Ich finde es voll geil.
3: Viel mehr Zeit.
2: Ich finde es voll geil. Danke. Wo wollte ich jetzt hinaus?
1: Du hast jetzt den Vulko.
2: Genau, also ich bin immer noch dabei, es müsste eine Lobby geben, eine Gewerkschaft vielleicht aus Ex-Gefangenen, die auch halt darauf vielleicht Bock haben. So, dann ist auch wieder der Gegenpart wieder, Kapitalismus. Ich meine, niemand macht das freiwillig für unentgeltlich, weil du tust ja Zeit investieren. So, wie du gesagt hast, im Knast hast du ja Zeit, dann machst du es unentgeltlich. Ja. Für mich war das einfach nur ein ausschlaggebender Punkt. Die Rechtssachen mit den ganzen Paragraphen um sich zu schlagen und die quasi mit den eigenen Waffen zu schlagen. Ja, also die Schlüsse und das ganze System, das macht einfach nur Spaß. Ja, weil nichts gefährlicher ist ein Gefangener mit Stift und Zettel. Mhm. Ja, das ist bis heute eigentlich so. Ja. Man sieht es an Buffy, an Krebs, an Maya Falk, ja, ich. Ja. Es muss irgendwie ein Verband, eine Lobby irgendwie, die das. Es gibt ja auch in Berlin den Verband Strafverteidiger, wo
4: genau,
2: meiner mit dabei ist.
4: Ja.
2: Kolja Zaborowski zum Beispiel.
4: Ja.
2: Sowas irgendwie in der Art. Ja.
4: Genau.
2: Es ist halt ein Thema, ich persönlich weiß nicht wie man das am besten machen könnte. Ja. Es fehlt halt Menschen, die darauf Bock haben. Ja.
1: Und ich würde mich eigentlich an der Stelle gerne bei euch bedanken, auf jeden Fall, dass ihr gekommen seid. Teilweise ja auch aus Hamburg, das muss man ja auch nochmal erwähnen.
2: Autofahren macht Spaß.
1: Ja, Autofahren macht Spaß, ich überhaupt nicht. Aber ich fahre gar nicht. Ja, und auch vielen Dank, dass ihr gekommen seid, auf jeden Fall. Und genau, sprecht uns auf jeden Fall gerne danach an und schreibt fleißig. Ich würde auch ein bisschen Snacks auslegen, das ein bisschen entspannter machen. Genau, vielen Dank. Danke.

0: Und während uns hier die Phantom Corporation sanft aus der Sendung schaukelt, möchte ich noch einmal auf die Demonstration hinweisen, Gedenken an Fehad Maiouf und in Solidarität mit Gefangenen. Die findet statt am Donnerstag, den 23. Juli 2026. Um 18 Uhr beginnt es am U-Bahnhof Turmstraße und geht dann mit einem kleinen Schlenker durch den Moabiter Altbau-Kiez hin zur JVA Moabit. Und wer diese Sendung nochmal hören möchte oder sie Freundinnen und Freunden und Bekannten weiterleiten möchte, findet diese als auch den ersten Teil der, des Beitrags über Fehad Maiouf auf unserer Radioblog-Seite, also dem Blog zu dieser Sendung hier. Und der Blog heißt radioaktivberlin.nostate.net. Ich verabschiede mich. Das letzte Wort hat wie immer der politische Gefangene Mumia Abu-Jamal, der seit 1981 in den USA festgehalten worden ist. Er ist Journalist und Autor und er hat sich mit vielen Themen beschäftigt, die ganz ähnlich sind wie das, was wir heute in der Sendung gehört haben. Diesen Jingle werden wir so lange hier in der Sendung haben, bis er endlich frei ist, nach Berlin kommen kann und einen neuen aufnimmt. Bis dahin, macht's gut. Tschüss. Ich bin dann raus. Mein Name ist Markus. Macht's gut.
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1: Guten Morgen, ich grüße euch zum Treffpunkt Blasmusik bei Radio Störfunk. Ich hoffe, ihr seid alle startklar, dann kann's schon losgehen mit einem Titel von Franz Mayerhofer, Auf nach Böhmen mit Wolf-Dieter Vetter und deine Blasmusik.

Auf nach Böhmen, das ist unser heutiges Motto im Treffpunkt Blasmusik. Gespielt hat soeben Wolfi der Vetter und deine Blasmusik. Und von diesem Orchester hören wir auch den zweiten Titel der Sendung, komponiert von Julian Eswein. Böhmische Lebenslust.

Bitte böhmisch diesem Wunsch von Tommy Saliger kommen wir gerne nach und spielen diese Polka mit den Original Perlesreuther Musikanten.

Eine der großen Hits der böhmischen Blasmusik ist die südböhmische Polka von Ladislav Kubeš. Die darf natürlich in unserem heutigen böhmischen Programm nicht fehlen. Es gibt aber auch eine südböhmische Polka Nummer 2 vom Komponisten František Urban. Und diese Polka heißt auch noch Löffelmacher-Polka. So hat sie auch unter diesem Titel Elmar Wolf und die neuen Egerländer eingespielt. Aber zunächst einmal die südböhmische Polka von Ladislav Kubeš mit der Crailsheimer Blaskapelle Horafia.

Böhmische Lieder, so heißt eine Polka, die Eddie Sagert für seine Kapelle Die Goldenen Egerländer geschrieben hat. Und dann hören wir die Kapelle So und So mit einer Komposition von Sebastian Höglauer. Grandler Böhmischer.

Eine böhmische Musikgeschichte. Diese Polka erzählt uns nun die Föhrenberger Blasmusik. Geschrieben hat sie Michael Kuhn. Und dann Wolfi der Vetter und deine Blasmusik mit einer Polka, die Klaus Rambacher geschrieben hat. Böhmisches Herzblut.

Böhmischer Wind von Ernst Mosch in einer besonderen Bearbeitung von Eddie Sagert für die Siebenröner Franken. Und nach dem Böhmischen Wind weht jetzt ein Hauch von Böhmen durch unsere Sendung. Auch eine Polka, die Michael Kuhn geschrieben hat, sehr erfolgreich von vielen Kapellen inzwischen aufgenommen, auch von den Murgtal-Musikanten aus Baiersbronn im Schwarzwald. Ein Hauch von Böhmen.

Es war im Böhmerwald ein schönes Arrangement dieser Traditionsmelodie von Franz Watz. Gespielt von Gunnar Diet und sein Blasorchester Egerland. Fred Mestrini hat die nächste Polka geschrieben für die Bauernkapelle Mindersdorf, Musikantenfest in Böhmen.

Die Original-Egerländer Musikanten servieren uns noch einen böhmischen Leckerbissen und zum Schluss die Original-Läufelberg-Musikanten mit der Polka von Kurt Pascher, böhmischer Abschied.

Ja, da reißt es einem vom Bürosessel hoch, nämlich Alabama Jubilee. Alabama Jubilee Song heißt oder hieß dieses Lied von den 17 Hippies aus Berlin. Damit bin ich hier eingestiegen in die Sendung Ohrenschmaus mit Ralf Drechsel beim Radio Störfunk am Freitag um 10 und am Sonntag um 11. Nein, am Freitag um 11 und Sonntag um 11. So ist es. Wow, jetzt kommt was aus Kuba. Nachklapp zu Buena Vista Social Club. 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

Jeder Interpret ist Facundo Cabral. Und dieses Lied stammt aus 1970. Vielleicht haben die Leute, die jetzt ein Stereogerät haben, gemerkt, dass da noch diese wunderbare Trennung von den Stimmen und vielleicht von verschiedenen Instrumenten stereomäßig stattgefunden hat. Ja, das war noch die Zeit, als man an Hi-Fi geglaubt hat. Heute ist man bei kleinen Lautsprechern im Handy angekommen. Eigentlich schade. Am besten hört man es immer noch über OKW und eine anständige Anlage. Ja, das wünsche ich mir und das mache ich manchmal zu Hause. Beziehungsweise ich lasse es über einen Stream laufen und über eine gute Soundkarte speise ich dann in meinen Verstärker ein oder in meine Kopfhörer natürlich. Eli Paspala heißt die nächste Interpretin, ist in New York geboren. Ihre Eltern aber stammen aus Griechenland und das hört man.

Ja, hört sich so an, als ob man auf der Terrasse irgendwo in Griechenland mit Blick aufs Meer sitzt und einen kühlen Drink schlürft und dabei spielt eben diese Musik. Ja, könnte sein. Aber Yorgos Dalaras, der hat jetzt nicht diese Touristenanziehung. Einer der berühmtesten Sänger in Griechenland gewesen. Er ist wahrscheinlich immer noch unterwegs, aber seine größten Hits stammen aus früherer Zeit.

Ja, wenn ich mir recht überlege, würde ich diesen Song auch gerne auf einer Terrasse hören in Griechenland mit Blick zum Meer. Allerdings im Schatten natürlich, ganz klar. Yorgos Lanthimos mit Bamgi Alou. Lass uns woanders hingehen. Ja, das stimmt. Ich habe jetzt eine Sängerin, die ist auch nicht in dem Geburtsland ihrer Eltern geboren. Nämlich nicht in Gambia, wo ihre Eltern herstammen. Sie ist in England geboren und aber liebt die gambianische Musik und fühlt sich diesem afrikanischen Erbe immer noch schuldig vielleicht. Oder es ist ihre Lebensaufgabe, diese Lieder zu veröffentlichen. Sona Jobarté. Nein, da muss ich ein bisschen umschalten. Habe ich ein bisschen gepennt hier? Okay, jetzt geht's los.

Ja, Sonnajopa-Tee aus England und Gambia, kann man sagen. Ich habe noch einen zweiten Musiker hier aus Afrika für euch. Wurde früher genannt oder vielleicht auch immer noch The Golden Voice of Africa. Inzwischen ist er auch 76 Jahre, Salif Keita. Der hat einiges durchgemacht, vor allem in seiner Jugend. Wenn man Bilder von ihm sieht, weiß man oder ahnt man vielleicht auch, warum. Er ist ein Schwarzer, der Albino ist, ja. Er hat ganz helle Haut und das war sicher für einige seiner Mitschüler und Mitmenschen nicht so besonders angenehm oder wie man sagen will. Es gibt dann die geborenen Mobber, die alles Ungewöhnliche irgendwie versuchen zu bearbeiten. Salif Keita mit dem Lied Bobo.

Salif Keita heißt der Sänger, mit seiner wunderbaren Band, von denen man nicht weiß, wer da alles dabei ist und wie sie heißen. Ja, Salif Keita und das Lied Bobo. Jetzt kommen wir nach Europa zurück, hier eigentlich nach Österreich. Die Sänger und Sängerinnen sind aber oft international gemischt und die Gruppe hat auch keine beständige Besetzung. Es ist einfach eine Konstante dabei, nämlich die Sängerin, und die heißt Stanivana und die Gruppe heißt Della Dapp.

Die Gruppe Dilatab aus Österreich. Und wenn ich es recht übersetzt habe hier mit Google, Shukar Diaz hieß das Lied hier und das hieße übersetzt auf Serbisch: Ich wünsche Ihnen einen wunderbaren Tag. Ja. Das wünsche ich euch allen auch hier in der Sendung Ohrenschmaus. Und ich habe noch was Balkan-Soundmäßiges für euch, nämlich die Gruppe Brač. Die Gruppe Brač existierte ungefähr 45 Jahre von 1972 an und hat viele wunderbare Lieder hinterlassen. Nane Zora heißt dieses Lied hier.

Ja, das Lied hieß Nane Zora. Ich habe es auch versucht zu übersetzen. Müsste heißen, ich wähle, aus der romanischen Sprache. Eine Lieblingssängerin habe ich aus Schottland, nämlich Gillian Frame. Sie singt über das Mädchen von Glen Shee.

Ja, traditional von Schottland gesungen, von Gillian Frame. Ja, viele andere Interpreten hat es auch schon gegeben, natürlich, wenn das Lied aus dem 19. Jahrhundert vermutlich stammt. Jetzt gibt es eine Gruppe, oder gab es eine Gruppe, so muss ich es anfangen, die hier im Umkreis von Schwäbisch Hall öfter aufgetreten ist. Gibt es leider nicht mehr. Die Mitglieder kamen hauptsächlich von Braunsbach oder war einer von Braunsbach, ich weiß es nicht. Das ist auf jeden Fall noch die Adresse, die es im Internet aufzuspüren gibt. Die Gruppe Eisleng. Ja, da muss ich wieder einen Moment hier umschalten. Die Eisleng, hier sind sie.

Easygoing Musik von der Gruppe Eisling. Ja, wenn jemand eine CD von Eisling hat und die übrig hat oder mir das auf einen Stick überträgt oder so, könnte es hier abgeben für Ralf Drechsel beim Radio Störfunk. Dann würde ich öfter mal was von Eisling spielen. Ich habe leider nicht viel von Eisling, vielleicht zwei Lieder gerade mal. Jetzt kommen wir zu unserem französischen Nachbarn, aber eigentlich, ja, das Lied stammt eigentlich von Edith Piaf. Unter dem Himmel von Paris, Sous le ciel de Paris, von der Gruppe Pomplamoose. Das ist ein Duett aus den USA, genau.

sympathisches Duo aus den USA. Eigentlich sind sie auch der Indie-Musik zugewandt. Aber das finde ich hier wunderbare Musik über den Himmel von Paris. Genau. Jetzt gibt es auch ein weiteres Duo, das ich weiß gar nicht, wie die Musiker manchmal zusammenkommen. Das ist Shep Mami aus Algerien und Sushila Raman. Er ist sie bekannt, mit indischen Wurzeln, lebt in England. Und die haben zusammen ein Cover rausgebracht, den fand ich irgendwie so witzig, von, ich sag's euch im Nachhinein.

0: Ja, und ich habe das gerade nochmal nachgeprüft. Die Information stimmte von mir nicht ganz. Jeb Mami stimmt, aber der Begleitsänger war Corneille aus Frankreich und nicht Sachila Raman. Ich habe mich schon gewundert, dass es so zusammengehört. Das ist eine falsche Information gewesen. Jetzt gehen wir nochmal in die USA. Und ich habe neulich mal wieder reingehört in Bob Dylan Songs. Und ich habe festgestellt, ich habe eigentlich hier ganz selten von Bob Dylan was gespielt. Und ich spiele es euch jetzt vor, weil ich finde es ein gutes Lied. 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

Ja, die Sendung Ohrenschmaus neigt sich dem Ende zu. Ralf Wechsel war hier am Mikrofon und in der Musikauswahl. Ich hoffe, wir hören uns wieder am Sonntag um 11 oder Freitag um 11 hier beim Radio Störfunk. Ich verabschiede mich mit einem Lied von den 17 Hippies dieser internationalen Gruppe aus Berlin, mit der ich auch eingestiegen bin heute. Und dieses Lied heißt Ukrainski Tanjets. Macht's gut, passt auf euch auf.

In den Störfunk News heute hört ihr zwei Ausschnitte von Interviews, die Rosa und ich, Lisa, geführt haben. Zum einen hört ihr das Interview mit Martin Weiß zu seiner Ausstellung Hat KI ein Gesicht? Und außerdem war Emily Mrosek bei uns im Interview. Sie ist Schauspielerin und Sängerin und aktuell hier bei den Freilichtspielen in Schwäbisch Hall in mehreren Stücken aktiv. Dazu erfahrt ihr ebenfalls mehr. Neben den Interviews hört ihr heute auch noch eine Umfrage, die wir hier in Schwäbisch Hall gemacht haben. Da ging es um das Thema Handynutzung. Bleibt dran!

0: Der Künstler und Moderator Martin Weiß war zu Gast bei Radio Störfunk. Jetzt hört ihr ihn hier auch nochmal in den Störfunk News. Er hat sich viel beschäftigt mit KI und Kunst und dazu eine ganze Ausstellung gemacht. Hat KI ein Gesicht, ist der Titel. Und mehr dazu erfahrt ihr jetzt. Martin, vielleicht nimmst du uns zunächst mal gedanklich in die Ausstellung mit. Die ist jetzt zwar schon beendet und die einen oder anderen haben sie vielleicht schon gesehen, viele aber auch nicht. Wie kann man sich die denn vorstellen?
1: Ja, vielen Dank. Die Frage mit KI, die sich für mich am Anfang gestellt hat, ist ja, dass wir im Rechner ganz, ganz selbstverständlich mit den Bots arbeiten und irgendwann stelle sich mir die Frage, ist es ein Sie oder ein Er oder ein Es, mit dem ich da kommuniziere? Ich habe da, vom Prinzip her ist es eine Maschine, aber es ist doch keine Maschine, weil sie kann wesentlich mehr als eine Maschine tun kann, sondern ein Hybrid aus Mensch und Maschine, wo wir dann bei Kraftwerk wären mit der Musik. Aber deswegen der Titel hat KI ein Gesicht, also mit was reden wir da eigentlich, was da uns gegenüber ist. Und ich habe dafür ganz bewusst keine KI verwendet, um die Motive zu generieren, sondern eine ganz, ganz alte Technik, Radierung, 500 Jahre alt, die damals vor 500 Jahren auch eine technische Innovation in die Welt gesetzt hat, nämlich das erste Mal, dass Bilder, Zeichnungen vervielfältigt werden konnten. Vorher waren das alles handgemalte Exemplare in den alten Bibeln und durch die Radierung konnten erstmals mit dem Buchdruck dann Zeichnungen veröffentlicht werden. Und das war so für mich der Punkt zu sagen, okay, ganz alte Technik, ich muss diese massive Beschleunigung unserer Zeit anhalten über eine ganz alte Technik. Und so kam es dann zu den Radierungen in den Ausstellungen.
0: Die Werke waren dann da ausgestellt. Kannst du uns vielleicht einen Einblick geben, wie wir uns das vorstellen müssen? Wie sahen die so aus? Wie viele waren ausgestellt?
1: Oh, ich habe sie nicht gezählt. Es sind drei, die Ausstellung waren drei Werkgruppen im Grunde genommen. Zum einen mal die Radierung mit den für mich zentralen Begriffen Vertrauen, Wahrheit, Zweifel und Bias, also diese Frage, wem kann ich trauen, was ist für mich wahr, was ist für mich nicht wahr. Und warum glaube ich meinem Onkel Heinz nicht, aber warum glaube ich der Maschine? Also solche zentralen Fragen. Was ist Vertrauen jetzt im Zeitalter der künstlichen Intelligenz? Eigentlich kann man niemand mehr vertrauen, aber trotzdem muss ich ja irgendwie in dieser Welt bestehen, muss interagieren mit meinen Mitmenschen, mit meiner Umgebung. Das war so der eine Teil, um einfach in ein Gespräch zu kommen mit den Ausstellern. Ich habe dazu Texte gemacht zu diesen Fragen, was ist Wahrheit für dich, was ist Vertrauen, was sind Zweifel, was ist Wahrnehmungsverzerrung, was ist der Bias, um so wirklich in ein Gespräch zu kommen. Der zweite Teil waren Fotokollagen. Ich arbeite seit langem einfach mit überlagerten Fotografien, um eine Überforderung zu simulieren. Also wenn ich bei ChatGPT oder Claude was eingebe, habe ich nach 5 Sekunden ein Ergebnis und ich bin gar nicht so schnell, das zu denken. Da kommt irgendwas und ich kann es eigentlich gar nicht erfassen, was da kommt, weil ich bin nicht so schnell. Und diese Überforderung in der Wahrnehmung habe ich mit diesen Fotokollagen gemacht. Das waren 5 Fotokollagen, wo Natur, Technik, visuelle Zeichen, Erkennbares, nicht Erkennbares einfach übereinander liegt und man keinen Fixpunkt hat, um sich zu orientieren. Man steht davor und ist erstmal überfordert. Und das sollte das nicht einfach simulieren, sondern das sollte es erfahrbar machen. Also so, dass man davor steht und sagt, genau das Gefühl kenne ich, so geht es mir, wenn ich dann vorm Rechner sitze. Und die dritte Station war dann wirklich, diesmal wirklich KI, wo ein Rechner mit einem Prompt, den ich habe schreiben lassen, wo man auch mit 3 Begriffe eingibt, also Flasche, Berg und Auto. Und die KI errechnet dann eine Radierung draus, also eine Grafik in Schwarz-Weiß. Die ist auf dem Bildschirm, die ist nicht auf einem schönen, schweren Papier, das ist keine Originalradierung, aber es ist vom Motiv her eine Radierung. Das waren die 3 Elemente.
0: Und du hast dich auch ganz bewusst dazu entschieden, KI eben jetzt für deine Kunst und für die Radierung jetzt nicht zu benutzen. Ich meine, außer jetzt beim dritten Teil. Warum?
1: Weil ich selber erstmal einen Umgang damit suche, mit dem Thema. Die KI-Arbeiten, die ich bisher sehe, sind eher technisch. Und die Kolleginnen und Kollegen aus der Kunst benutzen das wie einen Pinsel. Also KI quasi als Pinsel und damit die KI erzeugt dann Kunst. Und das wird sicher ein Teil der Kunst sein in den nächsten Jahren. Aber ich habe gemerkt, dass ich da noch nicht bin und dass mir auch was anderes wichtig ist. Es geht mir nicht darum, die Technik, die möglich ist, einfach abzubilden, sondern darum, eine Reflexionsfläche zu bieten für das Thema künstliche Intelligenz, weil es wird uns überrollen und es ist die größte Revolution, vermutlich seit Erfindung des Buchdrucks und wir diskutieren über Benzinpreis, also da bin ich ein bisschen sprachlos, weil da kommt was Riesiges auf uns zu und wir sind nicht bereit dafür.
0: Und dafür unter anderem hast du ja wahrscheinlich auch die Ausstellung gemacht, eben um über dieses Thema zu sprechen, um es in den Vordergrund zu machen. Kannst du uns noch ein bisschen in den Entstehungsprozess der Ausstellung mitmachen? Also die ist ja auch in Zusammenarbeit mit dem Kulturbüro in Schwäbisch Hall entstanden. Wie war der Ablauf da so?
1: Ja, ich bin ja im Oktober quasi ins Sabbatical gegangen, so vor meinem Ruhestand, das letzte freie Jahr, und hatte Zeit und hatte diese Idee, hat KI ein Gesicht, der Titel war relativ klar, schnell klar, und dann gab es eine erste Skizze, das war einfach in meinem Notizbuch einfach eine erste Skizze, wie sowas funktionieren könnte. Fotokollagen und davor hänge ich Radierungen ab. Und das war relativ schnell klar und das hat sich dann so im Lauf des Oktobers mehr oder weniger herauskristallisiert und hat sich dann geformt. Und ich bin sehr, sehr dankbar, dass ich jetzt freie Zeit habe, um da in Ruhe das entwickeln zu können. Das war früher neben der Arbeit eigentlich nicht möglich.
0: Am 25. März konnte dann die Ausstellung eröffnen. Wie groß war denn das Interesse von den Menschen an der Ausstellung und welche Rückmeldungen hast du auch bekommen?
1: Rückmeldungen habe ich hauptsächlich bekommen zum Thema, da haben wir noch nicht drüber nachgedacht. Also das, was ich vorhin gesagt habe, das Thema ist bei vielen noch nicht angekommen. Und KI ist verbaut in unseren Navis, in unseren Handys, im Rasenroboter. Und da merkt man es nicht, dass da was Intelligentes oder Pseudo-Intelligentes drinsteckt. Aber so die Wucht und die Geschwindigkeit, mit der die technischen Entwicklungen kommen, das war vielen nicht so bewusst. Und das war im Grunde genommen der Haupttenor, sich mit dem Thema nochmal näher zu beschäftigen und auch die Auswirkungen, die es aufs eigene Leben haben wird.
0: Das hast du gemacht eben unter der Frage, hat KI ein Gesicht? Welche Message möchtest du damit rüberbringen und hat sie nun eins oder nicht?
1: Naja gut, das ist im Auge des Betrachters und der Betrachterin. Ich glaube, da muss jeder und jede seine eigene oder ihre eigene Antwort darauf finden. Und es gibt einen sehr schlauen Philosophen, den ich am Wochenende gehört habe, Tobias Rees, der gesagt hat, KI ist so ein Zwischending, also ist kein Mensch, ist aber auch keine Maschine. Also Maschinen, wie wir sie früher kennen, die einfach menschliche Arbeit ersetzen, das ist es nicht mehr. Da ist was, was halblebendig ist oder einfach so eine Art von Intelligenz hat, die wir so noch nicht kennen.
0: Oh, ja. Danke Martin Weiß für die Einblicke in deine Ausstellung Hat KI ein Gesicht? Gleich geht's hier in den Störfunk News weiter und wir erfahren noch ein bisschen mehr über Martin.

0: Mikrofon ist Lisa hier in den Störfunk News auf Radio Störfunk. Ihr hört hier gleich Martin Weiß, den wir nach seiner Ausstellung Hat KI ein Gesicht hier in Schwäbisch Hall vom 25. März bis zum 18. Juli 2026 eingeladen haben. Er ist Künstler und mehr zu ihm, das erfahrt ihr jetzt noch.
1: Wie viel Raum nimmt Kunst denn jetzt gerade im Moment in deinem Leben ein?
2: Es ist in Phasen. Also das ist auch, war früher schon so. Ich habe mit 27 Kunst studiert, also relativ spät erst, und hatte einfach Phasen, wo Kreativität da war, wo Projekte da waren, und Phasen, wo der Boden eher brach lag, sagen wir es mal ganz poetisch. Und das hat mir aber gut getan, weil dann konnte was Neues entstehen und war Platz auch zum Reifen. Kunst ist für mich eher, also es ist nicht nur, dass ich jetzt ins Atelier gehe und da arbeite, sondern eher eine Einstellungssache. Also die Frage, wie bekomme ich Neues in die Welt und wie bin ich verantwortlich für das, was da gerade passiert. Wenn ich künstlerisch tätig bin, muss ich als Metapher einfach, muss ich eine Leinwand kaufen, muss einen Pinsel kaufen, muss Farben kaufen. Also ich muss investieren. Ich investiere Zeit, ich investiere Geld und habe dann ein Ergebnis, was einen Unterschied macht im besten Falle. Und das ist für mich eher Kunst, dass ich einfach schaue, wo braucht es denn gerade was.
1: Und was ich sehr, sehr besonders finde, ist, dass du ja nicht hauptberuflich als Künstler tätig warst, sondern noch in anderen Berufen gearbeitet hast. Wie hat das denn dich in dem Beruf Künstler trotzdem so beeinflusst, weil du ja dann beides hattest sozusagen?
2: Ja. Also für einen richtigen, in Anführungszeichen, Künstler ist das schon eine Demütigung, dass er einfach mit seiner Arbeit kein Geld verdienen kann. Es war aber bei mir so, dass im dritten Semester mein Sohn auf die Welt kam, und damit war es das dann mit der freien Kunst. Und das, im Nachhinein war das alles gut, war es jetzt, hat alles gepasst, weil es einfach diesen Fokus von, ich mache Kunst im Atelier und beliefere dann die Galerien und die Museen und hänge dann bei den Reichen und Schönen im Wohnzimmer, das war nicht mein Weg. Und über diese das Geld woanders verdienen, hatte ich eine Freiheit, die Dinge zu machen, die ich machen konnte. Also ich hatte so ein bisschen Angst davor, vom Markt gefressen zu werden auch. Das ist nie passiert, aber es macht es nicht besser, wenn ich als Künstler dann produzieren muss, weil dann kann ich auch mein Geld anders verdienen. Dann habe ich nur diese Mäntelchen Kunst, aber unter anderen Vorzeichen.
1: Und ich habe auf deiner Homepage aber auch gelesen, dass du nicht nur Künstler bist, sondern auch moderierst und Moderator bist. Was würdest du sagen, ist der Reiz daran? Weil es geht ja schon in eine andere Richtung.
2: Das geht total in eine andere Richtung. Ich bin wahnsinnig neugierig auf Menschen. Und die Moderation verschafft dir die Möglichkeit, Menschen kennenzulernen, die nicht in deinem Bekanntenkreis sind, die nicht in deinem Umfeld sind. Und in der Vorbereitung lernst du auch ganz viel. Das hat für mich den Reiz ausgemacht.
1: Und würdest du trotzdem so eine Brücke finden können zwischen Moderation und Kunst, was dann beides in deinem Leben so stattgefunden hat? Also passt das trotzdem irgendwie zusammen?
2: Boah, weiß ich jetzt nicht, Telefonjoker.
1: Okay, wir setzen die Frage aus. Eine letzte habe ich aber noch, weil Kunst hat sich ja in den vergangenen Jahren ja immer weiterentwickelt. Hast du das bei dir in deinen Werken dann auch festgestellt, dass es da so einen Wandel gab und du irgendwie vielleicht auch Druck verspürt hast, andere Kunst zu machen?
2: Nee, weil Kunst für mich immer das war, dass das, was in mir ist, dass ich das nach außen trage. Ich habe mich nie nach dem Markt orientiert und deswegen war ich vielleicht auch nicht erfolgreich. Aber das war für mich nie ein Thema. Ich habe immer das gemacht, was ich konnte. Da bin ich vielleicht auch Autist, aber ich kann nur das machen, was in mir ist. Mehr geht nicht.
0: Soweit Martin Weiß, der im Störmelder bei Rosa und mir Lisa zu Gast war und uns dort ein Interview gegeben hat. Ihr hört gerade die Störfunk News und in den Störfunk News könnt ihr gleich auch noch eine weitere Person hören, die im Störmelder interviewt wurde. Das ist die Schauspielerin und Sängerin Emily Mrosek. Bis dahin hören wir aber nochmal

0: Hier ist Radio Störfunk mit den Störfunk News. Und jetzt gleich geht's weiter mit einem zweiten Interview, welches ich Lisa geführt habe, nämlich mit Emily Mrosek. Sie ist Schauspielerin und Sängerin und ihr könnt sie zum Beispiel bei den Stücken Stolz und Vorurteil, Der gestiefelte Kater und Romeo und Julia hier in Schwäbisch Hall sehen. Sie war zu Gast bei Radio Störfunk und hat mir mehr über die Arbeit als Schauspielerin erzählt. Kannst du denn jetzt gut von der Schauspielerei leben und würdest du sagen, dass du deine Leidenschaft damit zum Beruf gemacht hast? Mhm.
1: Ja, auf jeden Fall. Also ich glaube, man kann davon leben. Es ist natürlich so, dass es schon so diese Unsicherheit gibt, so wenn man jetzt, sage ich mal, hier wie zum Beispiel bei den Freilichtspielen, weiß ich bin jetzt hier für 5-6 Monate engagiert und danach habe ich aber erstmal so paar Monate lang nichts oder habe ich noch keinen Job. Das heißt, man muss auch so budgeten, dass man dann überlegt, okay, wie komme ich jetzt mit dem Geld, was ich jetzt hier verdient habe, dann über diese Monate, wo ich danach nichts mehr habe. Man muss sich das dann gut einteilen. Ich glaube, es kommt natürlich darauf an, was du für Jobs hast und an welchem Haus, wie groß die Rolle ist. Also ich glaube, von man verdient sehr wenig, bis zu man verdient sehr, sehr viel Geld ist da. Also ist die Spanne sehr, sehr weit. Ja.
0: Abseits davon, dass man sich vielleicht ein bisschen mehr Gedanken ums Geld machen muss und ob man jetzt eben den nächsten Job bekommt und über die Runden kommt, was würdest du denn sagen, was bringt das Leben als Schauspielerin noch so mit sich? Für Herausforderungen vielleicht auch, aber auch für positive Seiten.
1: Also ich glaube, eine Sache, die das mit sich bringt, ist, dass man viel unterwegs ist. Also man reist viel rum, lernt neue Orte kennen. Ich weiß nicht, ob ich so zum Beispiel hier auf Schwäbisch Hall so gekommen wäre, hier mal so vorbeizuschauen. Wäre es nicht für die Freilichtspiele. Auch neue Leute lernt man ständig kennen. Und ja, das ist, glaube ich, so der Main-Punkt, wo ich sagen würde, ja, man reist ständig rum, ja.
0: Und würdest du sagen, das ist jetzt was Positives oder nicht in deinem Fall?
1: Also in meinem Fall sehe ich das als was Positives, weil ich reise gerne und es macht mir Spaß, viel Flieger zu sitzen oder im Zug. Ich mag das ständig, weiß nicht, ich mag das auch, neue Hotelzimmer immer zu fotografieren, so wo ich mal war und so. Aber es gibt auch Leute, die damit, glaube ich, gar nicht gut klarkommen. Und auch wenn man einen festen Partner hat, also ich habe auch eine feste Partnerschaft jetzt über 8 Jahre, es funktioniert bei uns gut, aber es gibt ja doch Leute, die sagen, boah, vielleicht möchte ich mal irgendwie Kinder bekommen oder eine Familie gründen und das ist dann schon ein bisschen schwerer halt, wenn man die ganze Zeit am Reisen ist und ja.
0: Ja, jetzt aktuell bist du auf jeden Fall hier in Schwäbisch Hall bei den Freilichtspielen und ich habe auch schon einige Stücke gesehen. Ich war zum Beispiel bei Romeo und Julia und auch bei Stolz und Vorurteil und in beiden Stücken spielst du ja gleich mehrere Rollen. Da frage ich mich natürlich, also du hast 5 bei Stolz und Vorurteil allein, das sind schon super viele. Wie gelingt dir das, diese ganzen Rollenwechsel und dann auch noch die verschiedenen Stücke, natürlich zu unterschiedlichen Zeitpunkten, aber das alles unter einen Hut zu kriegen und zu spielen?
1: Also ich glaube, das Lustige ist, dass man sich selbst auch eben vorher diese Frage stellt, so als Schauspielerin, okay, wie mache ich das dann überhaupt? Also, wo ich das Skript bekommen habe von Stolz und Vorurteil und diese Rolleneinteilung, dachte ich auch so, okay, 5 Rollen, wie mache ich das dann und wie stelle ich jede Rolle unterschiedlich dar? Also ich glaube, ein bisschen üben konnte ich das schon bei Romeo und Julia, weil es eben diese Doppelrolle gibt mit Julia und dann Benvolio ist dem besten Freund von Romeo. Und da habe ich, also ich glaube, es ist dann gut, wenn man so Gegensätze schafft, also dass die Julia dann so ein bisschen höher redet und so ein bisschen quirky. Der Benvolio einfach so ein bisschen tiefer spricht und von der Körpersprache so ein bisschen lässiger und Beine breiter und genau. Und dann bei Stolz und Vorurteil ja, habe ich einfach mit dem Skript schon zu Hause ein bisschen was ausprobiert, dass man sich schon so fragt, okay, was für eine Stimme könnte jetzt die und die Rolle haben oder wie würde die sich verhalten? Und dann hat einfach die Regisseurin, die Julia Friede, einfach sehr viel mit mir gearbeitet, weil ja, ich natürlich auch manchmal irgendwie unsicher war, so, okay, was soll ich jetzt machen? Und dann hat sie gesagt, ja, versuch mal als Lydia so richtig aufgedreht zu sein und irgendwie so voll da rein zu platzen in diese Szenerie und dann als Mary komplett das Gegenteil zu sein, also wirklich gar keine Gefühlsregung zu haben. Ja, also da kam schon viel von der Regisseurin. Ja, und einfach viel ausprobiert. Manchmal hatten sogar die Kolleginnen irgendwelche Ideen. Also zum Beispiel die Camille Dombrowski, die kam auf die Idee, dass die Mary einfach die ganze Zeit diese Heavy-Metal-Songs singt und dass sie deswegen einfach nicht singen darf. Weil da war auch die Frage, okay, singt die einfach schlecht oder warum darf die nicht singen? Singt die extrem gut? Und ja, das fanden wir alle so witzig, dass es einfach dabei geblieben ist. Ja, und wir hatten ja 6 Wochen Zeit, um das irgendwie rauszufinden. Und dann hat man einfach Stück für Stück ja, das ausprobiert. Und ja.
0: Was ist denn deiner Meinung nach wichtig, damit so ein Stück auch gelingt und jetzt beim Publikum gut ankommt? Du hast gerade angesprochen, ja, dass ihr dann auch eigene Ideen eben in der Zeit viel weiterentwickelt habt. Aber so insgesamt?
1: Also ich glaube, generell und aber auch vor allen Dingen bei dem Stück, glaube ich, dass da jede Schauspielerin von uns einfach auch total Bock drauf hat, weißt du? Und auch, dass man so ein Miteinander hat und enthusiastisch und Freude dabei hat. Und ich glaube, das überträgt sich dann auch aufs Publikum, wenn die merken, okay, die haben alle Spaß dabei und Lust miteinander das zu spielen. Das, glaube ich, ist schon auch wichtig, ja.
0: Gab es denn da auch schon mal Fails jetzt in dieser Saison?
1: Fails inwiefern?
0: Also dass irgendwas nicht so geklappt hat, wie ihr euch das vorgestellt habt. Oder ja. Habt ihr dazu schon, oder war es dazu dann, ich meine, ihr probt ja ganz viel im Vorhinein, aber vielleicht geht trotzdem mal irgendwas schief.
1: Also gestern hatten wir einen lustigen Moment auf der Bühne. Da hat nämlich die Kollegin Anna hat einen totalen Nasenbluten bekommen im zweiten Akt. Und dann mussten wir erstmal die Show unterbrechen, weil die so doll Nasenbluten hatte. Und es war ein witziger Moment, ja, das so stand. Und Kollegin Silke hat dann erstmal das Publikum unterhalten. ja, es war so ein Fail, aber ja.
0: Also ein bisschen spontan bleiben muss man auch immer.
1: Ja, auf jeden Fall, weil es ist halt live und es kann alles passieren. Es gibt also viele Fails, dass irgendwer mal einen Text vergisst oder dass, keine Ahnung, mal jemand irgendwie eine Faust ins Gesicht bekommt. Oder also ja, da muss man ein bisschen spontan bleiben und ja.
0: Das heißt, von Stück zu Stück ist es auch immer ein bisschen anders vielleicht, aber trotzdem ist es im Großen und Ganzen ja die gleiche Handlung. Langweilt es dich auch manchmal?
1: Also ich glaube, langweilen würde ich nicht sagen. Es ist eigentlich jeden Abend anders und jeden Abend spannend, weil man hat auch ja jeden Abend irgendwie eine andere Laune und ja, dadurch, dass es live ist, ist man eigentlich immer gespannt, wie reagiert das Publikum und was passiert, ob der Kollege irgendwie was Neues macht. Also es passiert eigentlich jeden Abend was Neues. Aber manchmal ist es einfach ein bisschen anstrengend, vor allen Dingen so bei 40 Grad irgendwie. Romeo und Julia war sehr anstrengend bei der Hitze. Also das würde ich eher sagen, dass es einfach oft sehr körperlich anstrengend ist und man ein bisschen auf seine Energie achten muss, wie man da jetzt durchkommt. Ja.
0: Soweit Emily Mrosek hier in den Störfunk News. Was die Abläufe hinter den Kulissen angeht, darüber erfahrt ihr hier gleich noch mehr, wenn ihr noch ein bisschen dran bleibt.

0: Wenn ihr hier in Schwäbisch Hall schon die Theateraufführung der Freilichtspiele im neuen Globe gesehen habt, dann habt ihr euch bei dem ein oder anderen Stück bestimmt gefragt, wie es eigentlich hinter den Kulissen aussieht. Das kann uns mein heutiger Gast Emily Mrozek auf jeden Fall genauer sagen. Sie war im Störmelder zu Gast und hat mir Einblicke hinter die Kulissen gewährt. Kannst du denn mal aufzählen, das, was wir als Publikum nicht sehen, wer denn alles an der Entstehung des Stücks überhaupt noch beteiligt ist?
1: Also, da sind ganz viele Leute hinter der Bühne. Also zum einen die Techniker, also die ganzen Tontechniker, Lichttechniker, die Menschen, die irgendwie für die Bühne zuständig sind, also die die Bühne bauen, dann die Maskenleute, zu denen man vorher dann geht und die am Schminken und die Perücken machen, Menschen, die für die Kostüme zuständig sind, die einem hinter der Bühne für die Quick Changes zum Beispiel helfen und in die Kostüme rein und raus helfen. Ja, dann solche Menschen wie Dramaturgen, die dann bei der Probe da sind, die sagen, hey, der Text geht aber so und so. Und dann Regieassistenten, natürlich die Regie auch, die ist sehr wichtig, eigentlich der wichtigste Mensch. Und ja, also diese ganzen Menschen, ja.
0: Damit haben wir auf jeden Fall schon mal einen Eindruck, auch was bei den Proben dann da alles los sein muss. Wie oft wird denn so geprobt, bevor ein Stück aufgeführt werden kann?
1: Also meistens sind das immer so 6 Wochen, würde ich sagen. Kann manchmal weniger Zeit sein, manchmal mehr Zeit. Aber meistens sind es so 6 Wochen vor dem Stück. Und dann hat man immer so zwischen 6 und 8 Stunden, die man dann so am Tag probt. Ja.
0: Wie können wir uns das vorstellen, so eine Probe? Also wie läuft es ab? Ist man da schon von Anfang an irgendwie mit Kostümen auch beschäftigt oder kommt es später? Oder zum Beispiel, ja, wird einzeln geprobt, wird viel in der Gruppe geprobt?
1: Also genau, meistens hat man am Anfang so Leseproben, wo man das Stück einfach liest und durchspricht und diese Charaktere so ein bisschen analysiert und die Handlung schon mal so ein bisschen überlegt, wie könnte das sein so auf der Bühne. Dann probt man meistens in so einem Proberaum und ja, geht einfach Stück für Stück durch das Stück. Dann hat man meistens schon so Probekostüme, wo man einfach ausprobieren kann, wie könnte das originale Kostüm sich anfühlen. Zum Beispiel Schuhe sind ja auch ganz wichtig, ob du jetzt so mit hochhackigen Schuhen die ganze Zeit rumlaufen musst oder ja, genau. Und dann geht man einfach Stück für Stück durch das Stück und hat einen Probenplan, wo du manchmal auch ein bisschen frei hast, je nachdem, ob eine Hauptrolle dann mehr proben muss. Oder genau, bei Musicals hat man dann noch so Tanz-Ensemble-Proben und so parallel. Und ja.
0: Also auf jeden Fall einiges an Arbeit im Vorhinein. Bei Romeo und Julia, da gab es ja zum Beispiel jetzt auch eine Kussszene. Wie ist das? Wird sowas auch vorher geprobt und gibt es da auch spezielle Personen dafür, die das irgendwie anleiten, koordinieren?
1: Ja, also ich glaube im Film gibt es ja diese Intimacy Coordinators. Ich bin mir nicht sicher, ob es die im Theater schon gibt. Das hatten wir jetzt zum Beispiel nicht. Aber also das war am ersten Tag schon so eine Unsicherheit, so okay, wir kennen uns gar nicht und jetzt müssen wir schon irgendwie rumknutschen, wie machen wir das jetzt? Und ja, das hat der Kollege dann aber auch angesprochen, okay, so hat man eben überlegt, so wie gehen wir das jetzt an? Und wir haben uns dann einfach abgesprochen, gesagt, okay, wenn irgendwas unangenehm ist, dann sag direkt Bescheid und dann machen wir was anders. Ja, ich glaube, das Gute war es, dass wir uns schon direkt verstanden haben und so diese Absprache hatten, okay, wenn irgendwas doof ist, dann lass uns das anders machen. Ja, und dann haben wir das einfach geübt und genau, ja.
0: Wie ist es denn so im Laufe der Proben und auch im Stück, wie sehr werden die Rollen dann auch, indem man sich mehr mit denen auseinandersetzt, auch ein Teil von dir? Würdest du sagen, du kannst es ganz klar trennen oder nimmst du das mit in deinen Alltag auch?
1: Ja, das ist eine spannende Frage, weil ich glaube, es ist manchmal so und manchmal so. Also oft habe ich das Gefühl, packe ich so einen Teil von mir selbst in eine Rolle, sodass ich so gewisse Teile von mir selbst irgendwie auslebe. Also dass es weniger ist, dass ich das mit nach Hause nehme, weil das bin eh schon ich oder Teile von mir selbst. Aber ich hatte das doch auch schon, ich habe zum Beispiel ein Musical mal gespielt, nach einer echten Geschichte, Briefe von Ruth heißt das Musical, da habe ich eine junge Jüdin gespielt, die auch lesbisch war und dann sehr jung im KZ umgebracht worden ist. Und das war echt schon also ein heftiges Thema und das hat mich sehr berührt. Und da habe ich schon gemerkt, dass ich das auch mit nach Hause genommen habe und dann irgendwie die Welt so ein bisschen depressiver war. Und ich so dachte, oh, jetzt sind schon wieder Wahlen und irgendwie oh, alles furchtbar.

0: glaube, ich kann in diesem Stück sagen, bei Stolzen Vorurteil jetzt, was meine Lieblingsrolle ist wahrscheinlich. Also,
1: und wer wäre das?
0: Ja, ich glaube, die Heavy Metal Mary. Glaube ich, ja.
1: Ja, ich glaube, das kann man wahrscheinlich als Publikum, welches das Stück gesehen hat, vielleicht auch nachvollziehen.
0: Oder?
1: Soweit die Schauspielerin Emily Mrosek, die hier in Schwäbisch Hall bei Stolz und Vorurteil, Der gestiefelte Kater und Romeo und Julia mitgespielt hat. Hier in den Störfunk News mit mir Lisa sind wir noch nicht ganz am Ende. Wir behandeln nämlich noch das Thema Handynutzung. Dazu waren Rosa und ich, Lisa, in Schwäbisch Hall unterwegs. Und was die Menschen auf unsere Fragen zum Thema Handynutzung geantwortet haben, das erfahrt ihr gleich.

0: 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Am Mikrofon ist Lisa. Meine Kollegin Rosa und ich waren in Schwäbisch Hall kürzlich unterwegs zum Thema Handynutzung. Und da wollten wir von den Menschen wissen, wie viele Stunden sie denn durchschnittlich täglich am Handy sind.
1: Also Tagesdurchschnitt ist tatsächlich gerade 3 Stunden 9.
2: In den Ferien so 4 bis 5 Stunden, sonst 3.
3: So unter der Woche hätte ich auf 4 Stunden am Handy geschätzt.
4: Meine Bildschirmzeit beträgt 3 bis 4 Stunden ungefähr.
5: Also das Ding ist, ich habe gerade keine Schule mehr, deswegen schon noch höher. Boah, ich würde schon sagen, so 5 bis 6 Stunden ungefähr.
6: Also ich komme so auf 4 Stunden im Durchschnitt.
7: Boah, das ist schwierig. Ich befürchte, sie wird um die 3 bis 4 Stunden tatsächlich liegen am Tag.
8: Heute waren es 17 Minuten.
9: Und sonst? Im Durchschnitt?
8: Im Durchschnitt 3 bis 4 Stunden im Durchschnitt.
10: Für heute sind es erst 36 Minuten, aber in der Regel sind es so 2,5 Stunden.
11: Ich glaube, gute 5 Stunden. 5 bis 6 Stunden. Bisschen viel, finde ich.
12: Kommt drauf an. Ja, wahrscheinlich ähnlich. Wir haben dieselben Hobbys, also. Kommt hin.
0: Danke für die offenen und ehrlichen Antworten zu unserer ersten Frage in der Umfrage zum Thema Handynutzung. Wir haben aber noch mehr herausfinden wollen, nämlich zum einen, ob die Menschen meinen, dass sie ihren Handykonsum unter Kontrolle haben.
1: Oh, schwierig. Also es kommt darauf an, was ich am Tag vorhabe, aber es ist schon dann, wenn man morgens direkt aufwacht, direkt ans Handy oder auch so dann abends und dann ist man eine Stunde rum. Also schon schwierig zu kontrollieren, ja.
2: Ich würde sagen, ich kann das schon ganz gut, ja.
3: Eher weniger gut.
4: Kommt auf den Tag an, also unter der Woche eher besser, aber am Wochenende wird es schwieriger.
5: Also es kommt immer halt drauf an, wenn ich jetzt gerade eben keinen festen Rhythmus habe, also keine Schule, dann nicht so gut. Wenn ich irgendwas anderes am Tag vorhabe, was mich ablenkt, dann schon besser. Also wenn mir nicht langweilig ist, dann ist es immer besser, weil ja, also eigentlich aber eher nicht so gut.
6: Ja. Ich kann mich nur anschließen, also wenn es reguliert ist, besser als wenn es so dahin läuft.
10: Nein, wahrscheinlich nicht. Also so Scrolling und so ist schon so eine Sache, denke ich, ja.
8: Ich denke schon. Also ich bin eigentlich relativ selten am Handy, also eher zum Arbeiten.
13: Ich würde jetzt gerne sagen, ich könnte das gut kontrollieren, aber ich glaube, so ist es nicht. Ich habe jetzt vor kurzem versucht, Social Media, also Instagram zum Beispiel, zu deinstallieren, in der Hoffnung, dass ich meine Bildschirmzeit runterregeln kann. Dadurch habe ich aber gemerkt, dass ich voll Teilhabe verloren habe. Also ich kriege nicht mehr mit, wann die ganzen Sachen steigen, wann welche, weiß ich nicht, Ausstellungen sind oder verschiedene Veranstaltungen. Und das nimmt natürlich auch wieder dann Teilhabe und Möglichkeiten, irgendwie was zu machen.
10: Ja, auch nicht so gut. Ich habe tatsächlich schon auch Vorkehrungen getroffen. Ich habe zum Beispiel Instagram nicht als App und YouTube auch nicht mehr, sondern nur noch über den Browser. Das ist immer noch mal ein Klick mehr. Und habe es tatsächlich auch einfach eingeschränkt auf 15 Minuten am Tag pro App. Hilft schon mal ein bisschen weiter. Hilft nicht immer, weil man kann es auch wieder ausschalten. Aber genau. Ich habe einfach ganz, ganz wenig Apps drauf. Das hilft und das kann man nicht so viel machen. Also ich glaube, ich kontrolliere mich von außen dadurch, dass ich weiß, okay, ich kann mich sonst nicht gut kontrollieren, habe ich wenig drauf und dann funktioniert's.
11: Ja, ist schon ein bisschen ausgeartet, aber so im Großen und Ganzen habe ich ihn, glaube ich, schon im Griff.
12: Volle Kontrolle.
0: Ein weiteres Thema unserer Umfrage war ein mögliches Social-Media-Verbot für unter 16-Jährige. Was die Menschen hier in Schwäbisch Hall dazu sagen, das hört ihr jetzt.
1: Also auch hier, wenn es dann für alle gilt, finde ich es eigentlich gut. Vor allem, also der Inhalt auf Social Media ist teilweise ja echt schwierig. Deswegen, also fände ich nicht schlecht, würde ich unterstützen.
2: Also ich persönlich finde das nicht so gut, weil klar, es gibt viele Sachen, die dann auch für Jugendliche nicht so gut sind und so, aber es hat natürlich auch viele Vorteile, weil zum Beispiel man kann sich mit Gleichaltrigen auch in Kontakt setzen und das würde ohne Social Media gar nicht so funktionieren.
3: Halte ich für eher unnötig, weil es dann Wege gibt, wie man da rumkommt.
4: Ist ein interessanter Ansatz, muss aber gut kontrollierbar sein.
6: Also ich fände es für Instagram und so gut. Ich glaube, sowas wie WhatsApp und so, würde ich sagen, braucht man schon noch, einfach weil da viel Kontakt drüber läuft.
5: Ja, sehe ich genauso. Ich glaube, es ist auch eben schwierig zu kontrollieren so, also mit diesen Altersangaben. Aber an sich fände ich es schon cool, wenn so unter 16-Jährige zumindest halt nicht selber was von sich posten könnten auf Insta, weil das ist halt natürlich nicht immer so gut. Und also ich check das selber, wenn ich, also als ich jünger als 16 war, habe ich auch noch nicht gecheckt, wie gefährlich das sein kann, wenn man was postet und so. Also das fände ich zumindest besser vielleicht.
7: Ich würde viel davon halten und vielleicht auch für eins für über 16-Jährige.
8: Ja, ich denke, dass das da wahrscheinlich ein bisschen Regulierung bedarf. Weil ich denke, dass viele Inhalte einfach nicht, sagen wir mal, gerecht sind für auch Jugendliche und Kinder.
7: Ja, und das triggert, also das Ganze triggert einen ja auch so, dass man da drauf hängen bleibt und dieses Suchtverhalten anspricht. Und wenn das schon Erwachsene nicht regulieren können, dann können es Jugendliche und Kinder erst recht nicht regulieren. Und ja, die Inhalte sind ja auch schwierig zum Teil, ne? Ja.
13: Ich halte davon gar nichts, weil ich finde, dass Prävention viel wichtiger ist und ins Gespräch zu kommen. Also warum sollen wir es verbieten? Es ist die Zukunft und wir müssen lernen, damit verantwortungsvoll und gut umzugehen und es nicht einfach zu verstecken.
10: Ich glaube auch, wenn man es nicht darf, dann heißt ja nicht, dass man es nicht nutzt. Und von dem her geht es darum, das Gute, also in eine gute Nutzung zu kommen. Und ich glaube, da müssen wir einfach ansetzen, dass alle da gute Möglichkeiten für sich finden können. Und ich glaube, da braucht es, wie du sagst, Prävention dazu oder es braucht Wissen, Bildung dazu, dann ist es viel wichtiger. Ich glaube vor allem, dass es auch wichtig ist, da hinzugucken, warum es Menschen so schwer fällt. Also was fehlt vielleicht, dass wir so viel am Handy sind und was brauchen Kinder vielleicht oder Jugendliche, um da sich auch gut irgendwie einschränken zu können und andere Sachen irgendwie auch zu haben, die ihnen Freude machen.
11: Unter 16 ist jetzt vielleicht ein bisschen übertrieben, aber ich sage unter 12 auf jeden Fall. Unter 14 können wir noch drüber reden, aber 16 ist vielleicht noch ein bisschen zu scharf.
12: Ich finde es nicht falsch. Also ich habe da auch mal anders drüber gedacht, aber ich glaube mittlerweile, wenn ich sehe, wie viel Falschinformationen man erhalten kann, ist es, denke ich, nicht falsch, wenn man da schaut, dass die, naja, dass die Jugend vielleicht alt genug ist, dass sie das besser einschätzen kann.
0: An unserer Umfrage haben natürlich viele junge Menschen hier in Schwäbisch Hall mitgemacht und von einigen wollten wir wissen, ob sie denn lieber ohne Social Media aufgewachsen wären. Was sie darauf geantwortet haben, das erfahrt ihr jetzt.
1: Ich denke schon, ja. Also wenn ich jetzt wüsste, dass alle kein Social Media haben und ich nichts verpasse, dann safe, ja, auf jeden Fall.
2: Nein, weil ich finde, Social Media ist sehr praktisch und hat zwar auch Nachteile, aber
3: Wäre schon interessant mitzuerleben.
4: Ja, ich glaube, ich wäre schon gern ohne Social Media aufgewachsen. Es wäre besser unter Umständen gewesen.
5: Also ich bin teilweise noch ohne aufgewachsen und es war schon cool. Also ich würde sagen, ich hätte es cooler gefunden, wenn es noch länger ohne gewesen wäre. Also ich glaube schon, weil ja, es ist einfach viel cooler, wenn nicht jeder am Handy ist immer, sondern wenn man halt einfach sowas macht mit Freunden. Aber das Ding ist, ich bin auch nicht besser, weil ich bin ja auch immer am Handy. Also ich habe auch eine hohe Bildschirmzeit, aber ich glaube, wenn es alle nicht hätten, ne, dann wäre es cooler, weil dann muss man halt was miteinander machen. Also das fände ich schon cooler, ja.
6: Ja, also schon.
0: Das war die Umfrage zum Thema Handynutzung, die Rosa und ich, Lisa, hier in Schwäbisch Hall gemacht haben. Und das waren jetzt auch schon die Störfunk News. Ihr hört jetzt noch ein kleines bisschen Musik.

In den Störfunk-News ging es heute nicht nur um das Thema Handynutzung. Ihr konntet dazu eine Umfrage hier aus Schwäbisch Hall hören. Außerdem waren Emily Mrosek und Martin Weiß zu Gast. Emily Mrosek ist Schauspielerin und Sängerin und hat uns Einblicke in ihre Arbeit als Schauspielerin gegeben. Und von Martin Weiß habt ihr alles zu seiner Ausstellung Hat KI ein Gesicht erfahren, die man vom 25. März bis zum 18. Juli hier in Schwäbisch Hall sehen konnte. Eine neue Ausgabe der Störfunk News kommt am 30. August. Ihr könnt unsere Sendungen aber auch immer in der Störfunk Mediathek auf störfunk.de nachhören. Am Mikrofon verabschiedet sich Lisa. Ich wünsche euch noch einen schönen restlichen Tag.

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0: Und herzlich willkommen zurück hier bei 9 im Radio Störfunk. Jeden Donnerstag um 21 Uhr mit mir Lucy.
1: Und mir dem Chris.
0: Also in der Regel jede Woche mit Lucy und Chris. Und
1: genau.
0: Jede Woche. Nee, um 21 Uhr stimmt schon, der Tag stimmt auch.
1: Ja.
0: Nur die Besetzung ist in letzter Zeit ein bisschen.
1: Es sind die Sommermonate, das muss man irgendwie schon sagen. Also ich war letzte Woche im Urlaub und ich werde nächste Woche auch im Urlaub sein. Und die übernächste Woche wahrscheinlich auch, aber
0: hallo?
1: Schauen wir mal, wie es wird. Ja, aber umso schöner ist, dass wir jetzt heute Abend wieder gemeinsam eine schöne Sendung machen mit einigen Talks aus unserem Leben. Ich werde von meinem Urlaub berichten. Die Lucy.
0: Ich werde von meinem Leben berichten.
1: Leben. genau. Wir haben, glaube ich, auch ziemlich viel Musik einfach rausgesucht. Ja, und ich würde gerne einfach anfangen mit meiner Urlaubsmusik. Und zwar, ich habe ja, als du mal krank warst, eine Sendung gemacht mit Disco-Musik. Und die Playlist von der Sendung, die hat mich noch ein bisschen verfolgt und ich habe echt viel aus der Playlist gehört. Und ich würde voll gerne von Federhall, das ist die Band, die ich entdeckt habe, Marlboro-Männchen anhören.
0: Hast du das in unsere Playlist getan?
1: Ja, habe ich.
0: Nee, doch, ja. Okay, ich habe es gefunden, dann viel Spaß. Oh, dieses WLAN hier wieder. Chris?
1: Ich gebe dir mal ganz kurz Internet. So lange können wir überbrücken.
0: Das Internet ist für den Störfunk noch Neuland.
1: Genau. Also, um jetzt dieses, mein Urlaub so zu sehen. Ich war in der Normandie im Urlaub. Wir sind mit dem Wohnmobil meiner Mutter hingefahren. Und auf dem Weg hat man natürlich viel Zeit. Vor allem, wenn man schön mit einem Wohnmobil unterwegs ist. Und da habe ich so einige Musik von Federhall gehört. Auch bin ich viel Fahrrad gefahren. Und deswegen könnt ihr jetzt Marlboro-Männchen hören.
0: Mädchen.
1: Mädchen, oh, sorry.

0: Recycle mich.
1: Recycle mich.
0: Ja, genau. Zwei Lieder von Federhall. Einmal Marlboro Mädchen und Recycle mich. Ja, coole Band auf jeden Fall. Lohnt sich rein.
2: Kann dich gar nicht
0: hören. Ja, ist eine coole. Also die sind relativ, also die sind ziemlich unbekannt. Also keine Ahnung, so ich glaube 70.000 Plays auf einer bekannten Streaming-Plattform haben die so. Ja, genau. Aber auch teilweise Lieder, wo die irgendwie 2.000, 7.000 Plays haben. Also nicht gar nicht so bekannt, aber ich finde, die machen ziemlich coole Musik. Mhm. Lohnt sich reinzuhören, macht sehr Lust und ja.
2: Ja, ich liebe das, wenn man so kleine Bands entdeckt, die echt gut sind und die dann ein bisschen supporten kann. Und dann finde ich es richtig cool, dass wir eine Radiosendung haben und die hier spielen können.
0: Yes.
2: Und dann vielleicht was dazu beitragen, dass die ein bisschen mehr gehört werden und einfach mehr gewertschätzt werden.
0: Ja. Ja. Haben sie auf jeden Fall verdient.
2: Was ich zum Beispiel krass fand, war bei Les Punks. Du bist ja hier der Aussprechexperte, ne? vor dem Konzert im Alpha hatten die so 900 Hörer und ich dachte, die sind voll berühmt,
0: ja.
2: Weil ich die so cool fand. Und danach hatten die echt viel, viel, viel mehr Aufrufe. Das fand ich richtig cool. Also wie viel sowas schon bringen kann hier im kleinen Schwäbisch Hall. Und
0: das Club Alpha zu spielen.
2: Es war ja echt ein cooles Konzert.
0: Das war leider für mich zu spät. Da musste ich schon nach Hause, weil ich arbeiten musste am nächsten Tag.
2: Prioritäten muss man setzen.
0: Wirklich. Ich bin inzwischen in dem Alter angekommen, wo man dann auch seriöser wird. Und dann abends doch früher ins Bett muss als
2: deswegen hast früher. Du, weil du so seriös bist, hast du ein T-Shirt an, auf dem Vulva steht.
0: Oder? Ja, eine sehr coole Band. Eine sehr, sehr coole Band. Kann ich nur empfehlen. Also ich bin ein riesen Supporter von Vulva. Die sind inzwischen Ritus. Das ist die Band, die ich relativ oft gespielt habe. Diese neue, die neue deutsche Welle mäßig ihre
2: sind
0: Musik
2: das,
0: machen.
2: Männer oder Frauen oder beides?
0: Männer, nur Männer.
2: Aha, Schipp, und warum haben die sich dann Vulva genannt?
0: Auf die Geschichte kann ich wahrscheinlich jetzt nicht so doll eingehen, aber die haben in ihren englischen Liedern hießen die Vulva und also wahrscheinlich, weil viele Leute nicht wissen, was Vulva ist.
2: Für Sichtbarkeit.
0: Wahrscheinlich für Sichtbarkeit, ganz klar. Also, das weiß ich jetzt ganz. Nee, das kann ich dir nicht sagen.
2: Okay, spannend.
0: Aber eine sehr coole Band. Muss man nachher mal reinhören.
2: Ja, apropos Konzerte. Mhm. Du kannst gleich nochmal von deinem Urlaub erzählen, aber das passt jetzt so gut ins Thema rein.
0: Und auch Club Alpha.
2: Genau. Eigentlich wären wir ja beide nächste Woche aufs Ärztekonzert gegangen, aber
0: da ist was dazwischen gekommen.
2: Genau. Nee, schwangerschaftsbedingt ist es gerade einfach nicht drin für mich. Aber im Club Alpha ist nächsten Freitag auch ein Konzert. Da spielt unter anderem Agne Kid Joe.
0: Ja.
2: Das ist auch eine sehr coole kleine Band.
0: Ja.
2: Und wenn wir schon von Vulvas reden, hätte ich gedacht, vielleicht, wenn es okay für dich ist, würde ich jetzt gerne das Lied von denen spielen. Das heißt Sarah oder auch Frau in einer Band.
0: Das ist sehr gut.

0: Acne Kid Joe. Am wievielten kommen die dann nochmal in?
1: Das wäre Freitag, der 23.
0: 23.
1: Ja. August, live im Club Alpha in Schwäbisch Hall.
0: Und da kommen, glaube ich, auch noch ein paar andere Bands. Kann ich jetzt, ja, kann ich gleich mal währenddessen live googeln.
1: Researchen.
0: Genau. Was ich ganz cool fand, ist, dass es unterschiedliche Preisstufen gab. Also man konnte sagen, wenn man nicht so viel Geld zur Verfügung hat, dann kann man ermäßigtes Ticket kaufen und man kann auch so ein Ticket kaufen, wo man andere Ticket mitfinanziert und es gibt dann ein Ticket, wo man halt einfach nur die ganzen Kosten gedeckt hat. Das fand ich sehr cool und dass man bei dem Ermäßigten keinen Vorweis, also man muss nicht irgendwie Studierender sein oder Schülerin.
1: Ja, das ist echt cool. Ich habe es hier gerade nochmal aufgeschlagen, hier in meinem schlauen kleinen elektronischen Taschenbuch. Tickets erhaltet ihr unter Tickets for Gigs. Link ist in der in der Bio vom Club Alpha. Mhm. Es gibt 3 verschiedene Preisklassen. Ihr entscheidet selbst, wie viel ihr zahlen wollt und könnt. Es wird auch ein kleines Kontingent an Karten an der Abendkasse geben. Also da kommt Acne Kid Joe und Sex im Dunkeln. Also lasst euch nicht dazu verführen, das wirklich zu tun, sondern hört einfach nur zu und tanzt ein bisschen. Einlass 21 Uhr, Beginn 21.30 Uhr im Club Alpha in Schwäbisch Hall in der Spitalmühlstraße 13.
0: Wärmste Empfehlung, genau. Und ich gehe währenddessen auf das Konzert in Berlin von Die Ärzte und freue mich da auch schon wirklich drauf. Das tut mir jetzt ein bisschen leid, dass du nicht gehen kannst, aber... Ich freue mich für dich mit geteilte Freude ist ja doppelte. Genau. Deswegen würde ich mir jetzt, ist das noch Punkrock von Die Ärzte wünschen, einer meiner Lieblingslieder.
1: Ja, das ist eine gute Frage. Da habe ich letztens auch mit irgendjemand diskutiert.
0: Ist das noch Punkrock?
1: Dann lass uns doch mal das Lied anhören und dann drüber diskutieren.
2: Läuft's? Herrlich.

0: Du bist die Blume aus dem Gemeindehaus. Von Wolfgang Ambros.
1: Das war auf jeden Fall kein Punkrock mehr.
0: Das war, also da sind wir uns einig. Das ist durch.
1: Nee, aber du hast es vorhin schon mal angesprochen, warum es die Diskussion gab mit den Ärzten und Punkrock.
0: Ich war mir jetzt dann doch nicht mehr sicher und deswegen habe ich es nochmal ganz kurz gegoogelt und ich habe es mit einem anderen Lied verwechselt, aber natürlich gibt es auch die Ärzte, die waren mal auf einem Bravo-Cover und danach waren es natürlich Bravo-Punks und so punkmäßig, also dieses gegen Kommerz, gegen Mainstream und dann auf einem Bravo-Cover zu sein.
1: Also die Bravo ist, kurze Erklärung, so eine Teenie-Zeitschrift.
0: Genau, wo es früher halt wo nackte Teenies drin waren. Also und Dr. Sommer, das ist glaube ich
1: genau,
0: zwei.
1: Das ist ein Aufklärungsformat für die Zeiten vor dem Internet.
0: Genau, da waren die da Cover drauf und deswegen wurde da die Frage gestellt, ist das noch Punkrock? Und dann auch ein cooler Track gemacht, aber den gibt es leider nicht auf Spotify oder so. Oder anderen Streaming-Plattformen, deren Namen wir eigentlich nicht nennen wollen. Genau. Nee, aber die gibt es auf YouTube. Auf YouTube gibt es die. auf jeden Fall lohnt sich mal reinzuhören.
1: Das heißt?
0: Bravo Punks.
1: Okay, genau, also das könnt ihr euch auf YouTube mal anhören, wir spielen das jetzt nicht für euch.
0: Genau.
1: Ja, wir haben andere Pläne, genau. Nö, Spaß. ja, finde ich spannend.
0: Ja, also ich werde da mal in Berlin auf investigative Suche gehen, ob da noch Leute denken, dass es Bravo Punks sind oder ob das überhaupt Punkrock ist.
1: Yes, also ähnlich finde ich, nicht wirklich ähnlich, aber ein bisschen ähnlich ist zum Beispiel Green Day, ist ja auch, wenn man es in Google eingibt, auch eine Punkband, aber es ist ja super kommerziell.
0: Ja, ja. Und Mainstream, also da hat ja.
1: Ja, du kannst ja jetzt nichts dafür, wenn du irgendwie weltberühmt wirst.
0: Ja.
1: Aber natürlich.
0: Punk will halt noch mehr anecken.
1: Genau, ja. Deswegen kann man das ja auch jetzt streng definiert nicht Punkrock nennen.
0: Nee.
1: Obwohl es eine coole Band ist. Also.
0: Genau. Aber wer macht die Regeln, dass wer Punk ist?
1: Ja, ganz ehrlich, seid wild und frei und entscheidet es selber. Ja? Ihr kleinen Rebellen. Oder hört einfach Wolfgang Ambros. Ich würde gerne mit dem nächsten Lied weitermachen von ihm, oder?
0: Ja, es lebe der Zentralfriedhof, einer meiner Lieblingslieder.
1: Ey, das kenne ich aber.
0: Ja, das ist auch ein starkes Lied. Genau.
1: Ja, wo ist er
0: ganz
1: denn?
0: Oben.
1: Ah, ja.
0: Viel Spaß.

0: Ich liebe den Zentralfriedhof.
1: Happy Birthday!
0: Ja, sehr, sehr cooles Lied, also. Ja, einfach ein starker Typ. Ich habe, weil wir jetzt vorhin eh schon bei dem Konzert Thema waren, ich habe mir heute überlegt, eigentlich müsste man nochmal Wolfgang Ambros live sehen und ich glaube im November macht er 3 Konzerte nochmal in Deutschland, in Bayern.
1: Uff. Genau. Das schaffe ich glaube nicht mehr.
0: ja, und da überlege ich mir hinzugehen.
1: Oh Mann, bring mir eine Autogrammkarte. Ja, der macht sowas bestimmt noch.
0: Das wird sicher, ja. Oder irgendwie eine E-Mail oder so, die er schreiben kann.
1: Ach toll. Nein. Ich will eine Videobotschaft.
0: Eine Videobotschaft.
1: Hallo?
0: Ey, auf meinem elektronischen Endgerät.
1: Ja. Nee, aber jetzt würde ich doch endlich mal gerne wissen, wie denn dein Urlaub war?
0: Mein Urlaub war sehr eindrucksvoll. Für alle Menschen, die jetzt erst neu zugeschaltet haben. Ich war in der Normandie mit dem Wohnmobil und meiner Freundin, mit dem Fahrrad und ja, mit viel Spaß.
1: Und ja.
0: genau. Ich wollte da hingehen, weil ich mich ein bisschen... Also weil ich das einfach mal sehen wollte, wo der D-Day war, also als die Alliierten 1944 am 6. Juni da gelandet sind, um Frankreich und danach auch Deutschland wieder zurückerobern von den Nazis. Und ich wollte es einfach mal angucken, weil da einfach doch ein ziemlich wichtiger Teil der europäischen Geschichte geschrieben wurde.
1: Weltgeschichte, ja. Eigentlich.
0: Oder Weltgeschichte, genau. Und dann einfach mal diese Bunkeranlagen, diese Sachen, wo das dann wirklich passiert ist. Und es war ein sehr eindrucksvoller Urlaub. Ich glaube, ich hatte noch nie so viele Eindrücke und so viele gemischte Emotionen, weil ich finde so technische Dinge einfach, die ziehen mich an. Und ich finde es einfach interessant, mir zu überlegen, wie funktioniert was. Und das, also im Endeffekt war ja diese Verteidigung, der Atlantik war so ein riesen ein technisches Bollwerk, wo halt geguckt wurde, wie kriegt man das hin, dass man eine Landung so schwer wie möglich macht. Was für mich so eine Faszination ist einfach auch. Und also irgendwie so ein Panzer, es ist natürlich abschreckend, aber irgendwie kommt da doch so eine kindliche Faszination der Technik rüber, weil das so irrational ist, weil das so ein, keine Ahnung, ein 30-Tonnen-Ding fährt da einfach plötzlich über die Straße. Und also, ja, aber andererseits natürlich einfach diese, ja, was ist das, nicht Trauer, das ist, kann gar nicht, so ein Grundgefühl kriege ich da gar nicht raus, aber diese Betroffenheit, dass da Menschen gestorben sind und dass es nicht nur irgendwie eine Show ist oder irgendwie eine Faszination an Technik, sondern dass da wirklich, ja, Menschen gestorben sind, und das war schon sehr beeindruckend. Ja, also ich weiß gar nicht, ich war ganz voll von Emotionen, ich bin auch viel Fahrrad gefahren, und konnte dann mir so auch ein bisschen das Hinterland oder die Küstenstriche mir angucken. Ja, und da könnte man sich das nochmal alles ein bisschen vorstellen, weil sonst hat, also ich habe so ein paar Dokus drüber gesehen und ein paar Filme kennt man drüber. Aber mal dann wirklich dort zu sein, das hat es schon nochmal verdeutlicht. Und ja, war ein sehr, also ein toller Urlaub. Ich kann allen nur empfehlen, da auch mal hinzugehen. Und ich fand vor allem dieses ambivalente Gefühl, wenn man da wirklich mal so an Malen, also an solchen Denkmälern ist, da wurde einer, das ist von den Briten aufgebaut, da wurden wie so schwarze Metallmenschen in die Landschaft gemacht. Also vielleicht, das war so 1 Kilometer breit vielleicht, also 1 Kilometer in jede Richtung, und überall standen diese schwarzen Metallmenschen, die halt so auf den Boden geguckt haben. Und wenn man dann einfach mal diese Masse sieht an Menschen, die da gestorben sind, ist es schon einfach krass, wenn man sich vorstellt, die sind halt einfach dafür gestorben, dass wir jetzt in einem freien Europa leben können. Natürlich war das auch Bündnisfall, aber ja, also die sind natürlich auch ein Stück für unsere Freiheit jetzt gestorben, und das ist natürlich einfach auch ein Riesenpreis, den die da gezahlt haben, und das war faszinierend. Und dann auf einer Fahrradfahrt bin ich an einem Monument gefahren, wo ein Zitat von Churchill gemacht wurde. Und wir können danach mal kurz überlegen, was für ein Jahr das war, weil das fand ich sehr interessant. Und zwar, ich heiße, sie ist das Man will be proud to say I'm a European. We hope to see a Europe where men of every country will think as much of being a European as belonging to the native land. We hope that wherever they go in the European continent, they will truly feel home, truly feel I am at home. Genau, also so gesagt, er hofft, dass es irgendwann mal eine Zeit gibt, wo jeder Mensch so gleich viel denkt, dass er ein Europäer ist, wie zu seinem eigentlichen Land ja, gehören will, so ganz kurz. Und das kam vom 7. Mai 1948, also jetzt auch 75 Jahre, ein bisschen mehr als 75 Jahre her.
1: Kurz nach dem Krieg.
0: Genau, 3 Jahre nach dem Krieg. Und das fand ich dann schon sehr beeindruckend. Also, und jetzt natürlich auch in die Perspektive jetzt, wir haben ein freies Europa, ich gehöre zu der Volksgruppe der Verlierer des Zweiten Weltkriegs und ich kann frei in Europa reisen und ich kann solche Sachen mir angucken und ich muss keine Roaminggebühren zahlen, ich muss keine Grenzübergänge passieren.
1: Ich muss kein Visum beantragen, ich könnte da einfach hinziehen.
0: Ja, ja. Es ist wirklich krass, wenn man so sieht, wozu hat uns diese Vision gebracht. Und dann natürlich finde ich es einfach auch ein bisschen amüsant oder auch komisch, dass dann gerade die Engländer, wo Churchill ja der Präsident war, gerade nicht mehr in der EU sind und die sich gerade dagegen entschieden haben, diesen Weg zu gehen. Und dann habe ich mir natürlich auch gedacht, dass diese Aufopferung, die das Land da gemacht hat, natürlich, die wurden auch viel angegriffen und mussten sich einfach verteidigen, aber jetzt haben sie sich von der EU ja abgegrenzt und das finde ich
1: bisschen ironisch.
0: Ja,
1: ja,
0: voll.
1: Was würde Churchill dazu sagen?
0: Wahrscheinlich nichts Gutes. Ja, nee, das waren so meine Eindrücke, also ganz ambivalente Eindrücke. Es war einfach auch eine schöne Gegend. Wir hatten tolles Wetter, es war kühler als hier in Deutschland. Oha. Wir hatten entspannte 26 Grad mit Sonne und einem schönen Wind. Es war wirklich toll. Ja, ich würde es wieder machen, aber ich bin auch, also ich kann es jetzt für ein paar Jahre mal zur Seite schieben, aber es war schon sehr zu empfehlen.
1: Schön, das freut mich sehr für dich und ich fand es sehr spannend, dir zuzuhören. Vielleicht kannst du mir ja mal doch noch ein paar Bilder zeigen.
0: Das werde ich auf jeden Fall machen, versprochen.
1: Ich finde, man, wenn man an so einem Ort ist, wie du es beschrieben hast, an so einem Monument oder so, dass man dann so richtig mal das Gefühl von Ehrfurcht spürt.
0: Ja, ja.
1: Ich finde auch, ich war schon ein paar Mal in einem Konzentrationslager und habe mir das da alles angeschaut und da ist immer so, also da gibt es bestimmt auch Menschen, die Faxen machen auf jeden Fall, aber da ist sonst immer echt ruhig und es ist so eine ehrfürchtige Stimmung. Ja, und das muss man aber auch haben.
0: Also, ja, voll.
1: Ja, was die Menschen uns durch ihr Leid alles ermöglicht haben.
0: Ja, und was ich natürlich auch nochmal krass fand, diese Perspektive der Zeit. Also ich glaube auch an so einem KZ kann man das vielleicht auch so spüren. Aber da, wenn ich mir vorstelle, vor 80 Jahren wäre ich da, da wäre ja unglaubliches Leid da gewesen.
1: Also, da wärst du nicht gerne da gewesen.
0: Nee, ja. auf keinen Fall.
1: Ja.
0: Und dass diese kurzen, also eine Lebensdauer 80 Jahre, diesen Unterschied machen zwischen einem totalitären Staat, wo Menschen unterdrückt, wo viel Leid geschieht und jetzt im Vergleich dazu 80 Jahre später sich diese Welt fundamental geändert hat.
1: Also auf der einen Seite auf jeden Fall fundamental geändert hat, aber trotzdem haben wir noch massives Entwicklungspotenzial, sowohl in Deutschland als auch überall woanders auf der Welt.
0: Genau.
1: Denn, also man sagt es ja oft, es darf sich nicht wiederholen und ja.
0: Also
1: man bedarf gerade gar nicht viel dazu zu sagen, aber genau, also wir wissen, was damals alles passiert ist. kann auch sein, dass wir nicht alles wissen, was damals passiert ist. Und wir wünschen uns einfach, dass wir so frei bleiben können, wie wir gerade sind.
0: Ja, wir haben eine tolle Welt, in der wir leben. Also das habe ich jetzt schon auch wieder gemerkt. Also natürlich ist die EU auch manchmal negativ oder die kann nerven und ist so weit weg und ist so ein Bürokratiemonster. Aber was in was für einer richtig geilen, also in was für einer guten Welt leben wir eigentlich?

0: so nach anderthalb Wochen Normandie rausnehmen. Und ich glaube, das ist ein ganz eindrücklicher für mich.
1: Sehr schön. Das freut mich. Ich habe jetzt gedacht, wenn wir so viel von Konzerten sprechen, dass ich gerne noch mal ein Lied spielen würde von einem Konzert, auf dem wir letztes Jahr waren, wo wir uns auch so drauf gefreut haben und dann doch gegangen sind. Also es spricht, also es soll jetzt nicht heißen, dass die Band irgendwie schlecht war, uns ist dann irgendwie nur was aufgefallen und dann haben wir gedacht, dann nehmen wir lieber den früheren Zug.
0: Als jetzt wirklich nochmal irgendwie anderthalb Stunden in Stuttgart zu warten.
1: Ja.
0: Verpasst mir dann lieber irgendwie nochmal ein Viertel des Konzertes.
1: Deswegen dürft ihr euch jetzt gerne noch Straßen der Gewalt von 8 Eimer Hühnerherzen anhören.

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1: Ich war noch nie so verliebt wie du und ich.
0: Marie,
1: Marie, Marie. Ich war noch nie. Graustufe West.
0: Genau.
1: Ja.
0: Ein Lied, das mich voll an dich erinnert.
1: Ich heiße Plot Twist, ich heiße Lucy Marie.
0: Karle. Sorry. Entschuldigung. Wusste nicht. Auf.
1: Sorry.
0: Karle. Karle.
1: Karle. Karle Kisch.
0: Das ist aber ein Witz. Ja, genau. Sehr cooles Lied, auf jeden Fall.
1: Ja. Genau, aber ich bin nicht wie die Marie.
0: Nee, gar nicht.
1: Gar nicht. Nee. Ja, hier neigt sich der Abend dem Ende zu.
0: Genau.
1: Es ist 21 Uhr 52 und 30 Sekunden.
0: Genau. Ja, und wir verabschieden uns jetzt schon mal. Wir hatten jetzt heute eine schöne, ruhige Sendung, wo ich ein bisschen geredet habe über meinen Urlaub und ja, übers Leben, über ein paar Konzerte. Hört's auf euch, hört's euch nochmal an, wenn es cool war.
1: Genau.
0: Coole Musik gehört.
1: Also falls jemand auch noch Karten braucht für das Ärztekonzert genau. Nächste Woche in Berlin, bitte meldet euch.
0: Einfach mail ins Studio.
1: Ja, oder auf Instagram.
0: 9.stürf.
1: Ja, oder wenn ihr uns persönlich kennt, dann kommt doch auf uns zu.
0: Genau, kostet nur 100 Euro, ist ein wirklich billiges Ding.
1: Hä, hast du 100 Euro bezahlt?
0: Ich glaube so.
1: Nein.
0: Schon weniger.
1: 82 Euro.
0: 82 Euro, Leute, es ist noch viel billiger.
1: Es ist ein Schnapper.
0: Begrenzt Anzahl, kommt vorbei.
1: Tatsächlich ist der Freitag ausverkauft.
0: Ja, ja, ist Freitag, Samstag, ich glaube, alle Tage sind ausverkauft.
1: Na
0: meines
1: dann.
0: Wissens. Es gibt 3 Konzerte auf dem Tempelhof.
1: Auf dem alten Bahnhof.
0: Bahnhof. Bahnhof.
1: Bahnhof.
0: Tempelhof, nee. Friedhof, Dingshof. Innenhof. Naja.
1: Schulhof.
0: Schulhof.
1: Genau, nee. Und, oder wenn ihr euch dann das nicht leisten könnt, dann geht doch aufs Acne Kid Show und Sex genau. Im Dunkeln Konzert am Freitag im Club Alpha in Schwäbisch Hall, falls euch der Weg zu weit ist. Genau, also wir wünschen euch noch einen schönen Abend und ein wunderschönes Wochenende oder einen tollen Start in die neue Woche ab morgen, falls ihr uns am Sonntag hört.
0: Perfekt. Ciao,
1: jetzt
0: ciao.
1: Viel Spaß mit This is the Life von Amy McDonald und dann geht's weiter.

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1: Hello, hello.
2: Hallöchen miteinander.
1: Sonntag morgens, mittags.
2: Mittags. Ja. Ja. 14 Uhr. Jawohl. Und es ist wieder einmal Musikauszeit.
1: Ja. Ja. Heute auch wieder ganz einfaches, leicht zu verdauendes Thema.
2: Ja. Für leicht verdauliches Wetter.
1: Ja. Leicht verdaulich dürft ihr dann am Ende später entscheiden.
2: Ja. Aber es wird auf jeden Fall abwechslungsreich.
1: Ja. Domi, du hast heute ein paar Platten wieder aus deiner Plattenkiste rausgeholt.
2: Ja, ja, ich habe mal so eine kleine Mischung aus Techno und Techno, also einmal mit CH und einmal mit K. So eine kleine Mischung mal mitgebracht und ja, schauen wir doch mal, was da so alles dabei ist.
1: Ja. Also das heißt, am Ende dieser Folge wird uns allen klar sein, was der Unterschied ist zwischen Techno mit CH und
2: und mit K.
1: Mit K.
2: Ja, da gehe ich doch fest davon aus.
1: Ja, dann.
2: Den Unterschied sollte man hören. Ja, was hast du denn da als erstes rausgesucht?
1: Die erste Platte, die ich ausgesucht habe, ist von Amelie Lenz.
2: Oh, nice.
1: Ja, tatsächlich einfach nur Fabric Presents Amelie Lenz. Und wir hören jetzt hier von der A-Seite, ungewöhnlich für unsere Sendung, Amelie Lenz mit A Solitude Tool und Milo Spikers.
2: Ja.
1: Milo Spikers mit Look Ahead.
2: Sehr schöne Auswahl. Na dann, viel Spaß.

0: Milo Spikers mit Look Ahead. Oh, das gerade.
1: Sehr, sehr nice, sehr, sehr nice.
0: Genau, und davor war es Amelie Lenz mit Solitude Tool.
1: Auch sehr, sehr schön. Also, ja, ich mag die Scheibe auf jeden Fall sehr. Ich höre die auch echt gerne immer wieder mal von oben bis unten komplett durch. Die ist schon sehr nice.
0: Ich find's witzig, weil ich habe die jetzt so direkt gesehen und wollte die direkt als erste Platte haben, weil so eine Amelie Lenz-Platte war jetzt so das Letzte, womit ich gerechnet habe, was so aus deiner Kiste da rauskommt.
1: Ich habe tatsächlich einiges. Also natürlich verschiedene EPs von Amelie Lenz. Aber das ist das einzige Komplettalbum, was ich von ihr habe, weiß ich gerade gar nicht. Muss ich mal gucken.
0: Dann begeben wir uns nächste Woche auf die Suche nach noch mehr Amelie Lenz-Platten.
1: Ja, ich kann gerne mal noch mehr mitbringen. Ja. Da sollten noch ein paar Stück irgendwo sein. Aber mittlerweile ist ja wieder alles halbwegs gut sortiert. Also
0: stimmt, durch deinen Umzug.
1: Genau, genau. Das ist immer der Vorteil, da kann man das Plattenregal einmal komplett neu sortieren. Ja. Weil ansonsten hat man da selten irgendwelche Motivationen, das jetzt da zu machen und keine Ahnung, da hunderte an Platten durchsortieren. Nee.
0: Ja, aber wenn du dann schon eine halbe Tonne Schellack durch die Gegend geschleppt hast,
1: ja.
0: Wirklich sortiert so. Sich das dann doch nochmal einfacher.
1: Ja, vor allen Dingen, weil wenn man es dann halt auch in dem Zimmer drin hat, wo man es dann endgültig hat, dann ist es okay, alles klar, dann will ich da jetzt hier so ein bisschen System drin haben. Was ist was, was kommt wo rein? Ja.
0: Ja.
1: Macht auch nachher beim Durchsortieren oder beim Aussortieren, wenn ich irgendwas brauche, wesentlich einfacher. Ich weiß, in welchem Fach ich wo was. Ich brauche auch nicht mehr von außen draufschreiben. Ich sehe verschiedene EP-Cover von der Seite.
0: Ah ja, dann so Indikatoren quasi.
1: Genau.
0: Wo fängt welches Genre an?
1: Genau, und dann weiß ich, okay, hier, das ist das, das ist das, das ist das, alles klar. Gut, gut, gut. Ja. Und ja, dann dachte ich mir, ich bringe jetzt mal einen wilden Mix mit. Ich glaube, also es war nicht bewusst gewählt, aber wenn ich jetzt so hier den Stapler angucke, habe ich, glaube ich, doch relativ ausgeglichen beide Varianten an Techno mitgebracht, von der Menge her.
0: Hm. Ja. Ja, beim nächsten Track hast du schon angekündigt, wird es ein bisschen experimentell.
1: Genau. Und zwar ist es von dem Label Berlin Invasion. Oder? Ja, ich glaube.
0: Ja, und irgendwie treffen die Mental Chemist.
1: Genau.
0: Mental Alchemist.
1: Der Mental Alchemist.
0: Genau, und die haben dann so ein bisschen Musik produziert zusammen.
1: Ja, also ich hab da, von denen habe ich auch, glaube ich, 2 oder 3 EPs daheim. Ich finde die allesamt sehr, sehr nice. Auch wenn das ein oder andere Stück vielleicht da drauf ein wenig experimentell ist, aber naja, wen stört, solange es gut klingt.
0: Ja, das können wir jetzt selber gemeinsam mit euch herausfinden.
1: Jawohl. Was haben wir denn? Okay, also ja, wir haben MC...
0: Deine Kurzsichtigkeit bremst dich. Future in My Past von MC Sunday Love featuring Konik Polny und Groove Daniel.
1: Jawohl.
0: So, what's a mouthful. Und von Konik Polny Cut, Copy and Steal.
1: Genau. Also viel Spaß da damit und ja... Vielleicht findet ihr es ja auch experimentell und gleichzeitig gut.
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0: Wow.
1: Ja.
0: Experimentell war nicht zu viel versprochen.
1: Nee, definitiv nicht. Deswegen mag ich das Label auch so.
0: Es war sehr wild, aber auch richtig cool. Ich habe vorhin schon gemeint, dass es so war, es ist so ein bisschen groovy.
1: Extrem, extrem. Wir sind auch zwischendrin so beim Hören, gerade beim ersten Lied, ein, zwei Tracks eingefallen, die da vielleicht auch aus der Oldschool-Kiste gut draufpassen würden. So. Ja, ja, ja. Es klang ein wenig wie ein Daft Punk-Track so zwischendrin. Sehr, sehr nice.
0: Ja, stimmt.
1: Und ja, nochmal kleine Korrektur, also das war jetzt nicht Future in My Past und Cut, Copy and Steal, das war jetzt von Mugen Disco Crazy und von TRK aka Smooth Enjoy of the March.
0: Aber für alle, die es nicht sehen, da meint ihr gerade wirklich einmal diagonal durchs Studio durch die Rückseite dieser Schallplatte gelesen. Shoutout an deine Augen.
1: Ja, ja, ja. Das geht noch gut. Ja. Genau, aber das kann ja immer wieder mal auch bei Platten passieren, dass man da auszusehen die falsche Seite drauf hat. Vor allen Dingen, wenn sie jetzt nicht beschriftet ist.
0: Ich kann mich noch erinnern, dass ich von in der Vorbereitung noch gedacht habe, komm, da B-Seite, weil wir dafür so bekannt sind, dass wir B-Seite Sachen spielen.
1: Stimmt schon, stimmt schon. Ja, dann haben wir auch schon wieder die nächste B-Seite dabei. Mhm. Und zwar von Introversion.
0: Du wusstest vorhin noch, wie das Lied heißt.
1: Ja, also B2 ist Unmarried Old Man. Aber B1 weiß ich jetzt leider gerade nicht auswendig.
0: Block 4 ist 1B und 2B ist Unmarried Old Man.
1: Alles klar. Na dann würde ich sagen, viel Spaß mit Introversion und bis gleich.

0: Wilde Fahrt hier.
1: Ja, auf jeden Fall. Was ein Hoch und Runter. Ja, aber ich glaube, so langsam, aber sicher hat man als Zuhörer den Unterschied gehört zwischen Techno mit CH und Techno mit K.
0: Kann man jetzt hier auch nochmal direkt aufeinander folgend.
1: Genau. Richtig schön dargestellt. Als erstes mit Introversion und im Anschluss Analog Texin Modell. Glaube ich, ja.
0: Kann sein.
1: Ja. Mit dem lieben. Oh, und jetzt fällt es mir wieder nicht ein. Oh, also ich manchmal ist man. Ja.
0: Platte falsch rum. Atari Mafia Riot mit Realize Your Dreams. Mhm. War das. Auch sehr wild. Hier wird auch explizit darauf hingewiesen, dass dieses Lied mit einem Atari Falcon 030 entstanden ist.
1: Ja. Ist schon sehr, sehr nice.
0: Shoutouts.
1: Auf jeden Fall.
0: Muss man erstmal gemacht haben.
1: Jetzt muss ich ganz kurz was gucken. Jetzt fällt mir das natürlich. Nee, jetzt steht es hier nicht drauf, was ich. Ah, genau, was ich eigentlich sagen wollte. Und auf der anderen Seite wäre The Hazard. Hazard. The best is yet to come. Das kommt vielleicht das nächste Mal dran. Hm. Von dem habe ich auch noch ein paar Stück daheim, von dem guten Hazard. Und ja, macht auf jeden Fall Spaß zuzuhören. Ja, was haben wir denn als nächstes auf dem Servierteller?
0: Halloween.
1: Von Plutonic Records. Auf der Auskopplung Plug and Play 3. Und da jetzt A1. Viel Spaß.

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4: Hey.
5: Hey, da sind wir wieder. Hey, hey, hey. Ja, so Krusty der Clown-mäßig. Hey, hey, hey. Der war gar nicht so schlecht.
4: Ja, mich erinnert es auch immer so ein bisschen an die Jungs von Lost Songs.
5: Ja.
4: Hey, hey.
5: Grüße gehen raus. Ja,
4: Wir sind jetzt auch mal auf die Uhr gekracht.
5: Ja, aber hallo, sowas von dermaßen auf die Uhr gekracht.
4: Ja, wir watchen hier gerade noch die letzten Minuten des Nürburgring 24-Stunden-Rennens, das ja. Mit unserer Sendung endet. Es geht immer noch heiß her.
5: Ja, es gibt Lichthupen.
4: Es gibt Lichthupen. Genau, wir entlassen euch in einen leicht gräulich, aber auch immer mal wieder Sonnenschein durchhauenden Sonntag.
5: Ja, ja.
4: Ja, weil wir es heute noch gar nicht erwähnt haben. Wir sind Musik aus. Heute ging es um Dommes Plattenkiste. Und zu hören sind wir eigentlich immer auf Störfunk. Und zwar unter der 97.5 in Schwäbisch Hall, unter der 104.8 in Crailsheim. Wir sind aber auch 24/7 worldwide erreichbar auf www.störfunk.de.
5: Yeah!
4: Dort gibt es uns nicht nur im Livestream, sondern auch in der Mediathek. Wenn ihr also die Sendung verpasst habt oder den Anfang einfach nochmal hören wollt, klickt einfach rein. Genau, wir haben außerdem noch eine Wiederholung, die läuft samstags um 22 Uhr. Das heißt so richtig Warm-up. Das heißt, wenn euch nächsten Samstag nichts einfällt, was ihr zum Warm-up fürs Kuchen- und Brunnenfest hören könnt,
5: dann hört doch hier nochmal rein.
4: Einfach auf Störfunk. Immer die besten Tunes zur besten Zeit.
5: Absolut. Ja, das kann man wirklich so sagen.
4: Ja. Du hast jetzt noch ein kleines Schmankerl für die letzte Minute mitgebracht.
5: Genau, und zwar noch was von DJ Mazui, von der Cosmic Baby 04, eine etwas härtere Gangart, und ja, damit entlassen wir euch dann auch schon direkt.
4: Bis nächste Woche.
5: Bis nächste Woche.

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1: Yes, on Radio Störfunk. Willkommen, willkommen. Ihr seid bei Lost Songs, Radio Störfunk. Links Funk. Neben mir, DJ Joxy.
2: Funk. Ich muss gerade das Mikro noch herziehen, das knatzende Geräusch war nicht mein Gehirn, das arbeitet, das ist noch mechanisch, das habe ich aber frisch geölt erst.
1: Okay.
2: Und deswegen, also es war das Mikrofon, wollte ich noch sagen, beziehungsweise der Mikrofonauslegearm.
1: So sieht's aus.
2: Herzlich willkommen.
1: Ja? Welcome.
2: Welcome, rechts, und nein, links neben mir, links, also das andere links neben mir, mein Lieblings-DJ Sascha.
1: And welcome our international listeners tonight.
2: Welcome to the show, everybody. This is going to be rock and roll.
1: Yes, as announced, the famous interview with Barry Mills from Massive Wagons.
2: Yes, the Barry, den ich gerade kurz aus Versehen ein bisschen unterbrochen habe.
1: Ja,
2: lass mal gleich nochmal laufen.
1: Wir spielen heute das Interview, das wir am 2. Dezember in Stuttgart im Witzemann aufgenommen haben mit Barry Mills.
2: Geiler Club übrigens.
1: Ja. Gründungsmitglied von Massive Wagons. Wir kommen gleich mal kurz zu den Fakten. Massive Wagons, eine Band, 2009 gegründet in Lancaster bzw. Carnforth, UK.
2: UK?
1: Ja, und zwar der Barry Mills mit seinem guten Freund, der Adam Sizzle Swaite, ich weiß gar nicht, wie man es genau ausspricht.
2: Weiß ich auch nicht.
1: Der spielt die Gitarre und die zwei Jungs haben schon immer zusammen Musik gemacht. Die Eltern haben schon Musik gemacht. Und die haben dann die Band Massive Wagons gegründet. Heute spielt da noch mit Stevie Hall an der Gitarre, Adam Buskill am Bass und der Bruder vom Adam, der Alex, spielt die Schlagzeugbude.
2: Die Schießbude?
1: Ja.
2: Duftcheck, break. Duftcheck.
1: Ja. Es war ein Hammerkonzert, oder?
2: Ja, also sensationell. Es war leider gefühlt für mich ein bisschen zu wenig los. Ja, da hätte schon noch 50 oder 100 Neipass ohne Probleme. Ja, die Stimmung war super und die haben eine super Show abgezogen. Ja.
1: Next time we need more people in Stuttgart.
2: More people in fucking Stuttgart. Yeah. But it was a Monday. Ja,
1: it was a Monday. It was a Tuesday.
2: Same.
1: December 2nd. It was a concert in the Blood and Bone Tour. 2025. Die Massive Wagons haben ihr neues Album, hauptsächlich Earth to Grace, das 24 rauskam, vorgestellt, aber auch schon das neue Lied, mit dem wir gestartet sind, die aktuelle Single vom November, Everywhere We Go.
2: Ist eine Top 10 Single, oder?
1: Ich weiß die Platzierung gerade nicht, aber
2: gotta be Top 10, mates.
1: Dieser Song wird nächstes Jahr auf ein neues Album drauf sein. Diese Band, seit 2012, alle zwei Jahre haue sie ein neues Album raus.
2: Ja, finde ich sehr, sehr geil. Und wir haben jetzt, bevor wir zu viel labern, ja, mal ein bisschen Musik, weil wir haben viele schöne Sachen, die uns der Barry im Interview erzählt hat. Ja,
1: was hauen wir gleich ein Lied raus.
2: Sache
1: so
2: ist.
1: We're gonna play another song from Massive Wagons. This will be Fuck the Haters vom Album Triggered 2022. Ein geiler Song und dann hauen wir gleich mal Interview-Schnipsel hinterher.
2: Was ich da echt geil finden würde, wenn der Song heißen würde, Fuck the Haters in Klammer Without Hate.
1: Haha, ja, aber wir schauen mal. Fuck
2: Los
1: the Haters
2: geht's.
1: Für euch alle.
2: Viel Spaß.

0: So, welcome back
1: to the Lost Songs Massive Wagons Special.
0: Yeah, right. With a nice interview from Barry from Massive Wagons.
1: Und wir haben gerade gehört Missing on TV vom aktuellen Album Earth to Grace 2024 erschienen. Und falls sich jemand wundert, warum sich da der King, der Elvis, vorher eingeschlichen hat.
0: Ja, gehört er nein.
1: Ja, mit Return to Sender. Ein Lied von 62 vom Film Girls, Girls, Girls.
0: Girls, Girls, Girls.
1: Mit diesem Lied ist der Barry aufgewachsen.
0: Richtig.
1: Wir machen ja immer unsere Rubrik drei Songs, die die Band, unseren Interviewpartner beeinflusst haben, mit denen er aufgewachsen ist oder das gerade in seiner
0: oder
1: Playlist.
0: Einfach nur drei Wünsche.
1: Ganz oben ist.
0: Völlig egal.
1: Ja, und da hatte Barry gesagt, Girls, Girls, Girls muss da rein, Return to Sender von dem Album, weil das hat sein Vater immer aufgelegt damals. Da wird er auch nachher noch mehr erzählen
0: noch was,
1: dazu.
0: Genau, zu Familie und Freunde und wie die Band sich
1: und jetzt auch nochmal an unsere deutschsprachigen Massive Wagons Fans. Ihr habt noch eine halbe Stunde Zeit, uns eine E-Mail ins Studio zu schreiben.
0: studio@störfunk.de oder auf der Homepage www.störfunk.de den Button Mail ins Studio klicke, dann landet das Mail bei uns. Die Frage ist und bleibt, was ist um Barry sein Spitzname? Nickname of Barry.
1: Hört mal auf den Jingle, den wir jetzt noch das ein oder andere Mal abspielen.
0: Nee, der kommt jetzt nicht mehr. Jetzt ist vorbei.
1: Müsst ihr es wissen, oder nicht? Aber dann könnt ihr original Autogramme von Massive Wagons gewinnen.
0: Da mache ich jetzt einfach mal geschwind einen Scherz.
1: Ja?
0: Ja.
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3: And you mentioned like that in the UK you don't feel treated as good as in German venues?
2: Well, I don't know. You get treated. I mean, you treat how you treat. We don't really care, but you certainly when you come here, it's just more like there's more kind of effort put into it. It's more like a thing, as daft as that sounds. Sometimes in the UK, it can all feel a little bit thrown together and it's like it's an inconvenience if you're a band. You know, I don't know if that's just the British attitude. Maybe it is to some people, but it's just refreshing to come to Germany and everybody's got a smile and everybody wants to make the show work and people go out of the way to make it happen. And obviously the catering thing is a massive thing. There's small things like catering. You come to German venues and there's a big kitchen and there's people working in there and you get food never eaten so well as you do when you come to Germany. It's great, you know. In the UK, you know, it's sandwiches and crisps, kind of a job, you know, but here it's well made food.
4: It's nice.
2: You know, when we first started, when we were all still working full-time jobs, two of us do the band full-time now, and the rest of the guys are now self-employed, so they can take time whenever they like. But when we were all younger, and we were all working for the man, and we were really, really going for it, we were doing, I think we did over 100 gigs a year for 3 years.
1: Wow.
2: You know.
1: Yeah.
2: And it was, but I mean, it was hard work, but we were all single guys at the time as well, and we were all into the rock thing, you know, we were like, any gigs we can. Let's do it. Yeah, you know, three or four gigs a week. Yeah, that's it. Yeah, and then it was hard work, but that really built a great foundation in the UK for us. Putting that hard work in, you know, years later, people are still from those days are coming to back to see us. You know, so it was worth the effort. You know.
3: This is our radio station.
2: Oh, hey, nice one. I'll stick that on my stage box.
3: So now, basically, you said your group are only doing the music and the others are self-employed, so but for all of you music is the main focus.
2: I mean we've kind of made it like it has to now. Again, now we all have families, we're a bit older, we have children and other halves and houses, mortgages, bills to pay, you know. It stopped becoming this ridiculous single guy hobby. It had to earn its place, so it either works or, you know, it's got to be worth its time. So we all made the step to become self-employed. We kind of left our jobs. I was a truck driver, the same as Adam Bowser, the bass player, and I went self-employed doing something for a while, and then COVID came along and I got made unemployed from that, you see. Because I didn't, in the UK, because I didn't, I'd only been self-employed for a year, I didn't have the books, the tax, to qualify for any government help.
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2: So then I had no choice. and me and Adam, the guitar player, we set up Wagons World, like a Patreon online fan club, creating content. And luckily for me and him, it's carried on and it's become a thing, and we do that now. So
3: you're over this point where you had to decide, okay, do we continue to be professionals with Massive Wagons or stop it at all?
2: I mean, it was a serious conversation. It was like you know, it kind of band. You know, your time away from your from your partners and your children is valuable, isn't it? You know, the band has to be worth its place, if you like. And we may take it very, very seriously. On the outside looking in, it might look ridiculous, and you know, you want it to look like a ridiculous rock band or whatever, don't you? 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
1: Ja, und genau so haben wir es heute auch schon erfüllt. Bei Lost Songs kommt einfach
0: die beste Musik.
1: Die beste Musik. Ich möchte nicht behaupten vom ganzen Sender, aber die beste Musik, die man so bei Lost Songs hören kann.
0: Für uns kommt die beste Musik. Ich würde es einschränken auf uns.
1: Ja,
0: für uns
1: genau.
0: Kommt auf jeden Fall die beste Musik.
1: Und für unsere Fans da draußen.
0: Hoffentlich. Ja. Hören Sie zu.
1: Ihr habt nochmal...
0: Keiner will Massive Wagons Unterschriften.
1: Du, wenn es heute niemand gewinnt, dann machen wir das wie angekündigt bei eBay, versteigen wir das und der Betrag wird dann gespendet.
0: Ja, wenn die in 2-3 Jahre Headliner in Wacken sind, dann
1: sieht das aus.
0: Kann ich sagen, ich habe Unterschriften.
1: Ja. Genau. Hört euch mal rein, die erste Platte Fired Up kam 2012 raus und dann eben, wie gesagt, alle 2 Jahre kommt ein neues Album, die sind alle gut. Wir müssen uns auch noch ein bisschen neu hören.
0: Richtig, richtig.
1: Wir kennen die Band, also ich habe die vor ich dem Konzert nicht gekannt. Wir sind da hingegangen wegen der Hot Damn.
0: Genau.
1: Und lieben Massive Wagons jetzt.
0: Genau, und Josie hat es organisiert von der Hot Damn. Greetings,
1: ja.
0: Dass wir alle Bands interviewen konnten.
1: Genau.
0: Nicht nur die Hot Damn, ja. Und es war sehr, sehr geil. Und alle 3 Interviews waren spitze. Nächste Woche kommt ja The Virgin Marys Interview. Ganz anders wie der Bass, wie der Barry. Und
1: aber auch sehr geile Musik. Also schaltet auch nächste Woche wieder ein bei Virgin Marys.
0: Wenn es heißt Lost Songs auf Radio Störfunk.
1: Funk.
0: Und wer jetzt immer noch nicht weiß, wie der Barry mit Spitznamen heißt, weiß
1: ich nicht. Der kriegt es wahrscheinlich auch nicht mehr hin. Aber wir hauen.
0: Der kriegt es nicht mehr.
1: Deswegen hauen wir doch gleich wieder einen Song raus. Und zwar jetzt vom 2018er Album Full Nelson, den tollen Song Billy Balloon Head. Mit diesem Album sind sie zum ersten Mal in die UK-Charts eingestiegen.
0: Yes!
1: Sind damals auf Platz 16 gelandet. Folgealbum House of Noise war dann Platz 9, Triggered von 22 auf Platz 6 und das aktuelle Album 2024 Nummer 4 in den UK-Charts, in Deutschland noch gar nichts, aber deswegen Everywhere We Go, wenn das Album nächstes Jahr rauskommt,
0: Nummer 1 werden.
1: Number 1 for Everywhere We Go.
0: Steigt das 1 auf 1.
1: This year, we already got 2026. Aber jetzt Billy Balloonhead.
0: Let it flow, man.

0: Loonhead by the Massive Wagons from the UK.
1: Geiler Song.
0: Ja, very good song, very good song. Billy Balloonhead, sehr geiler Song, ehrlich gesagt.
1: Ja, und ihr habt ja jetzt auch schon ein bisschen, vor allem die des Englischen Mächtigen haben vielleicht schon zugehört. Er hat ein bisschen erzählt, wie es denn war, wo sie sich entscheiden musste. Machen wir jetzt weiter mit der Musik, werden wir Professionals oder bleibt man in unserem normalen Job. Er hat erzählt, dass er und der Adam, der Barry und der Adam, waren LKW-Fahrer in England.
0: Richtig, Truckers.
1: Ja, dann kam eben Covid, Corona, und die Jungs haben keine Unterstützung vom Staat bekommen. Dann haben sie angefangen, Patreon einen Account zu machen für Massive Wagons, und das ist gut angelaufen und läuft genau auch heute noch. Da haben sie ihre Fanbase behalten dadurch. Ja, und eben,
0: was eigentlich echt verrückt ist.
1: Ja, ja. Und in UK sind sie echt gut dabei. Also da kommen die Leute, vor allem Lancaster. Da haben sie letztes Jahr eine Doppelshow gespielt, und zwar am College in Lancaster, im großen Saal, 2 Tage hintereinander. Und da haben sie ein Live-Album produziert von diesen 2 Gigs. Das kam letzte Woche raus. Also schaut mal, wo ihr die Platte kaufen könnt.
0: Wer gerne Live-Scheiben hat, auch wenn er nicht auf dem Konzert bisher war, kann man ja als Appetizer sehen, ja, kauft euch die Live-Scheibe und seid das nächste Mal dabei. Entweder dieses Jahr im Herbst oder eben im Frühjahr nächstes Jahr spätestens. Bei ihrem Massive Wagons Konzert kann ich nur empfehlen, die Jungs sind geil.
1: Falls ihr Mitte April bis Anfang Mai in England verweilt, dann schaut euch mal den Tourplan an von der Everywhere We Go Tour, und dann könnt ihr auch zum Gig in England gehen. Ich glaube, das ist auch richtig geil, wenn man die Home Crowd dort sieht. Weil wir müssen es nochmal ansprechen, Stuttgart-Witzemann, geile Location, viele Parkplätze, tolles, eine Bar vorm Saal.
0: Was zum Essen gibt's, was zum Trinken gibt's.
1: Tolle Bühne, gigantisch, und in Stuttgart waren bei diesen 3 Bands, The Hot Damn, The Virgin Marys und Massive Wagons, was waren da, 120 Leute?
0: 100, ich glaube nicht mal mehr wie 100 für die,
1: aber alle 3 Bands haben gespielt, also 2000 da sind.
0: Dollar, genau. Ja, die haben super alles gegeben, und es hat super Spaß gemacht, das zu sehen.
1: Nochmal, thank you Josie for inviting us and organizing this.
0: Excellent job.
1: Und deswegen jetzt zu unserer Kategorie 3 Songs, 3 Songs which influenced Barry's
0: einen haben wir ja schon.
1: Music Lives.
0: Ja,
1: einen haben wir schon gespielt, Elvis. Und er wird jetzt ein bisschen was dazu sagen, welche 2 anderen Songs ihn noch beeinflusst haben. Und da hauen wir auch dann gleich hinterher einen raus. Aber hört mal gut zu,
0: was er so erzählt.
2: Okay, then. Okay, 3 songs off the top of my head that have some sort of meaning. Mm-hmm. Okay, then. All right, we'll go with... I'll tell you the first. I was when I was 11. I got for Christmas. I remember getting a Sony Walkman, and I got Painkiller by Judas Priest.
1: Okay.
2: So we'll go with Painkiller. I remember getting that album on tape cassette, and that was the first time I'd ever had my own, be able to listen to music and nobody else. I choose what I'm listening to. I listen to that album to absolute death, and it really means something to me, that album, Painkiller.
3: The tape was worn out after.
2: Oh, it was. I had it turned up so loud, you know. Okay, if we go back even younger than that, if we're going to pick a bit of a curveball, when I was a little kid, when I was, say, maybe 9 or 10, my mum gave me a record player she had when she was younger and some records. And there was she loves Buddy Holly and all the old stuff, so. And I got banging to Elvis, me. As a little kid, I loved Elvis, me. And my favourite song

0: How many kids you got?
1: Just one.
0: What? Okay.
1: But Adam has got three children, and Alex's brother has got two children. Adam Bowskill, the bass player, has two children. So, you know, yeah.
0: You ever spend your off time together?
1: Like with the rest of the band?
0: Family party or...
2: God, no.
0: No,
1: no way, man.
2: I'm like this.
1: My phone, who's this, Adam? No, thanks. No, just joking. Yeah, we know. We've been friends 20 years, 25 years. Mm-hmm. You know, me and Adam, the bass player, worked at the same place. Mm-hmm. We're all from the same small town. Mm-hmm. Our parents go back with each other a little bit.
0: Okay.
1: You know, my dad played in bands with Adam and Alex's relatives in the country bands.
0: Yeah.
1: It's a small town, you know.
0: Sounds like Schwäbischan.
1: So we go back. So we're kind of, yeah, we spent, in the early days of the band, we spent all our time together. I had a house, they were always in my house, drinking beer and destroying the place or whatever. You know, so good times, you know, and then you move away, don't you? But yeah, we go back a long way, yeah.
2: So that's your base, because your dad also always played live in bands, so that's how you...
1: Well, my dad played in bands with Adam and Alex's great uncles and granddads, and my dad played in a band with Adam and Alex's uncle. They have a big family, a big musical family. Lots of guitar players, you know, bass
0: players. What kind of music they played?
1: Country music.
0: Country.
1: Yeah. Mm-hmm. And they're massive country fans. Well, I'm a big country fan, old school country. They are massive country fans. Mm. I think it's just come down from their parents and grandparents, really. Yeah, they love all that stuff.
0: At the moment, it's pretty in.
1: Yeah, country. Yeah, it is, isn't it? Oh, no, well, we've got this far, so, you know, no, we're not fed up yet.
2: Yeah.
1: I mean, we're very, very, we understand that we're very fortunate and very lucky to be doing this, because, you know, we could be working mega hours digging holes in the road.
2: To be
1: able to survive as a band in any form is an amazing gift, I think. And it pays off when we go to the UK, when we're at home, we have, certainly me and Adam being self-employed doing the band, we have more access to our families. You know, I can take my little girl to school and then I can go and pick her up.
2: Yeah.
1: That to me and Adam is much more valuable than a bank full of money.
2: Right.
1: You know.
2: Yeah.
0: No, that'd be good.
1: You know, you get to spend time with family and stuff. Mm-hmm. You know, and do the important things. Yeah.
3: Mm-hmm. Do the important things.
2: Yeah.
3: Barry had gesagt.
2: Welcome to Lost Songs. You're still listening to Radio Störfunk Lost Songs.
3: Lost. Die
2: Show mit der besten Musik, wie der Barry sagt. Und jetzt können wir es auch verraten, Barry Bass Mills.
3: Ja, wenn jetzt 800 Mails eintreffen, dann müssen wir nochmal Interviews nach, Unterschriften bauen, nachordern. Ja.
2: Und der Barry hat gerade erzählt, wie wichtig das für ihn ist, sagt er, die Chance jetzt, dass er professioneller Musiker ist, nicht mehr auf dem Bock hockt und LKW fahren muss. Er kann seine Tochter morgens zur Schule bringen und am Nachmittag wieder abholen. Und er sagt, und Geld ist schon ein bisschen da, dass er seine Bude abzahlen kann. Und mehr will er nicht, mehr braucht er nicht, sagt er. Und
3: ja,
2: er kann Musik machen.
3: Also diese Guy. Ja, der hat quasi in der Off-Time, was die einfach noch haben, die haben halt ihre Tour und dann haben die Off-Time, dann haben sie vielleicht Platte, keine Ahnung, aber auf jeden Fall hat er da halt, kann er sich seine Zeit selber einteilen und das ist ihm halt wichtig, der Important Things Family. Ja?
2: Genau, und sie kommen aus einer sehr musikalischen Familie, also der Adam und Alex, der Bruder vom Adam und Barry, die Eltern von denen und die Onkels und Tante, die haben auch schon immer Musik gemacht, vor allem Country-Musik und da sind sie mit aufgewachsen.
3: Ja. Du, di, du, di, du, di.
2: Ich bin Gott froh, dass es selber kein Country machen wollte, sondern doch in die Hardrock-Schiene
3: übergegangen
2: sind.
3: Grüße gehen raus an Käfer, der kennt sich aus.
2: Gibt's auch. Und wir haben ja gehört, ein Lieblingslied von Barry, Running Wild von Airborne, geile Band. Durch diese Band, er war mit Adam beim Konzert in England bei Airborne. Sie haben das Konzert angeschaut, haben gedacht, Mann, das sind die jungen AC/DC und genau das wollen wir auch machen.
3: Ja, das war der Kickstart.
2: Das war der Kickstart.
3: Von Massive Wagons.
2: Ja.
3: So sieht's aus.
2: Und wir gehen mit einem letzten Lieblingssong von Barry raus. Er hat vorher erzählt, er war 11 Jahre alt, hat diese Platte von seiner Mutter, glaubt ich.
3: Kassette.
2: Ja, oder Kassette von seiner Mama bekommen.
3: Durchnudelt.
2: Ja. Und zwar also Hut ab vor der Mama.
1: Painkiller von Judas Priest.
3: Ende war das, ja, zum Durchgucken, da, ja, war nichts mehr drauf, kein Magnetmaterial, ja, mehr durchgespielt, ja, das, ja, Ding.
2: Ja. Painkiller, ein absolut geiles Album von Judas Priest.
3: Ja.
2: Das war das letzte Album 1990 mit Rob Halford. Dann hat er lang Pause gemacht, ist ja inzwischen wieder Sänger. Dieses Jahr Headliner in Wacken, Judas Priest auch nochmal.
3: Ja.
2: Also wenn er die
3: Chance hat. Das war quasi die Scheibe mit der Original, mit der besten Originalbesetzung, ja, von Judas Priest. Ja, beide Gitarristen noch dabei.
2: Ja. Rob Halford, neuer Schlagzeuger war dabei.
3: Ja. Egal, war trotzdem, ja, eine geile Besetzung. Ja, hauen wir raus die Bude.
2: Deswegen, wir verabschieden uns. Schaltet nächste Woche ein. Da kommt das Virgin Mary's Special.
3: Ja.
2: Auch ein sehr geiles Interview.
3: Ja.
2: Bisschen zäher, aber geile Musik. Mir werden einige Songs von der Virgin Mary's raushauen.
3: Auch sehr geile Musik. Ja. Anders, aber geil.
2: Anders, super. Und wir gehen raus mit Painkiller von Judas Priest.
3: Macht gut, bis Leute. Schönes
2: nächste
3: Wochenende.
2: Woche.
3: Nicht auf die Schnauze fallen.
2: Schneeschippe.
3: Ciao, ciao.
2: Ciao.

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Mikrofon ist Milla Wunderlich. Ich bin 19 Jahre alt, komme aus Kirchberg an der Jagst und ich mache hier gerade bei Radio Störfunk mein Praktikum. In meinem Störfleck soll es ja heute um den Inselstaat Malta gehen. Da war ich nämlich Anfang der Pfingstferien mit meiner besten Freundin im Urlaub und wir waren beide wirklich fasziniert von diesem Land und den Leuten. Anfangs werde ich euch einen Überblick darüber liefern, was Malta überhaupt für ein Land ist und beispielsweise auch, was für eine Sprache man da spricht und von welchen kulturellen Einflüssen die so geprägt wurden. Danach geht es dann weiter mit der Geschichte Maltas und auch ein bisschen mit der Kultur, die dort vertreten ist, worauf wir uns dann als dritten Punkt den Tourismus und auch nochmal Sehenswürdigkeiten auf Malta anschauen, wobei wir dann auch noch ein bisschen den Einfluss von Massentourismus auf diese Insel behandeln werden. Als letztes habe ich dann noch ein kleines Interview vorbereitet, nämlich mit der Freundin, mit der ich auf Malta war. Wir reden ein bisschen über unsere Eindrücke, was wir empfehlen würden und ob wir beispielsweise auch nochmal hingehen würden. Das alles und vieles mehr hört ihr gleich nach der ersten Musik von maltesischen Künstlern.

den Störfleck hier auf Radio Störfunk mit mir, Miller. Und bei mir geht's heute um Malta, um einen kleinen Inselstaat. Und da fangen wir direkt mal mit einem Überblick an. Also, wie gesagt, Malta ist ein kleiner Inselstaat im Mittelmeer und liegt südlich von Italien. Das Land besteht insgesamt aus 3 bewohnten Inseln: Malta, Gozo und Comino. Comino ist da die kleinste und Malta die größte. Und dann noch ganz vielen anderen kleinen unbewohnten Inseln. Mit insgesamt 316 Quadratkilometer Fläche auf der Hauptinsel ist Malta nur etwas größer als München und ungefähr halb so groß wie Hamburg, was es zwar noch nicht zum kleinsten EU-Land macht, aber die Hauptstadt Valletta, die ist nur 1 Quadratkilometer groß und hat 6.300 Einwohner und ist damit die kleinste EU-Hauptstadt. Auf den verschiedenen Inseln leben ungefähr 500.000 Bewohner insgesamt und die Landessprachen sind Maltesisch. Englisch ist auch eine offizielle Sprache, das sprechen 88%, Maltesisch 100% und Italienisch gibt es auch noch, das sprechen 66% der Bewohner Maltas. Zwischen den einzelnen Sprachen gibt es auch oft so einen regen Wechsel, das nennt man dann Code-Switching, wenn beispielsweise in einem einzigen Satz alle 3 Sprachen auf einmal verwendet werden. Zur Fortbewegung auf der Insel kann man sagen, dass eben Linksverkehr herrscht, weil früher so ein starker Einfluss von England da war. Außerdem gibt es einen hohen Autobesitz, weil eben die Insel so klein ist und man deswegen gut von einem Ort zum anderen kommt, wenn man ein Auto besitzt. Was auf Malta besonders ist, sind die Busse. Die gelten da so als wichtigstes öffentliches Verkehrsmittel und fahren tatsächlich eigentlich überall hin. Man kann zum Beispiel von der Hauptstadt Valletta bis auf die andere Seite der Insel fahren oder auch bis ans Nordende, wenn der Bus eben kommt. Oft kommt er schon, das ist dann aber mit Verspätung oder auch mit super vielen Leuten drin und man kann selber gar nicht mehr einsteigen. Diese Erfahrung haben zumindest ich und meine Freundin gemacht, aber dazu am Ende mehr. Es gibt davon abgesehen einen Hafen an der Ostseite von Valletta und natürlich auch einen Flughafen auf Malta, der täglich tausende Touristen auf die Insel bringt. Jetzt wollen wir uns nochmal Maltesisch als Sprache anschauen. Das ist weltweit die einzige semitische Sprache, die mit lateinischem Alphabet geschrieben wird und gleichzeitig auch die einzige Amtssprache in der EU mit arabischen Wurzeln. Die entstand aus einem arabischen Dialekt und wurde dann so durch Italienisch, Sizilianisch und auch später durch Englisch beeinflusst, bis sie sich zu dem entwickelte, was sie heute ist. Ein Beispiel dafür wäre zum Beispiel Grazie, das heißt Danke auf Maltesisch und hört sich damit natürlich ganz ähnlich an zum italienischen Grazie. Aber auch die arabischen Wurzeln finden sich stark in der Sprache wieder, wobei man sich das Wort Merhaba anschauen kann, das heißt Willkommen auf Maltesisch und ähnelt so stark dem arabischen oder türkischen Wort für Willkommen. Dieses Merhaba sieht man auch an ganz vielen Ortsschildern in Malta, weil die damit eben auch versuchen, ihre eigene Kultur ein bisschen zu bewahren, weil natürlich auch auf Malta die englische Sprache immer stärker in den Vordergrund tritt und somit droht, die eigene Sprache zu verdrängen. Um unseren kleinen Überblick abzuschließen, können wir uns jetzt noch das Klima anschauen. Malta hat über 300 Sonntage und ist natürlich auch deswegen das perfekte Urlaubsziel im Sommer oder sogar auch im Winter, da es dort durch das mediterrane Klima definitiv meistens wärmer sein wird als hier in Deutschland. Außerdem gibt es natürlich hohe Temperaturen, die dann kombiniert mit dem mediterranen Klima leider oft zu Wasserknappheit führen. Laut UN ist Malta tatsächlich das wasserärmste Land der Erde, da es hier weder Seen noch Flüsse auf den Inseln gibt. Das Wasser kommt ganz alleine vom Grundwasser unter der Erde oder von Umkehrosmoseanlagen entlang der Küste. Da wird das Meerwasser nämlich dann entsalzen und trinkbar gemacht. Diese Wasserknappheit wird auch in der Natur sichtbar, weil es eben insgesamt, wie gesagt, eher trocken ist und jetzt beispielsweise im Hinsicht auf Pflanzen oder ähnliches definitiv nicht so grün wie in Deutschland ist. Im Südwesten der Insel haben wir ein großes Kalksteinplateau, das die Küste prägt und für steile Klippen sorgt. Im Nordosten der Insel gibt es dann dazu im Gegensatz eher weitere Strände mit Flachküsten, die besonders bei Touristen beliebt sind. Mit diesen ganzen Infos könnt ihr euch jetzt hoffentlich schon ein kleines Bild von Malta in eurem Kopf machen oder ihr googelt einfach mal nach ein paar Fotos, während jetzt wieder ein bisschen Musik läuft.

Das war Viva Malta von Freddy Portelli. Und wie ihr es schon am Titel hören könnt, geht's hier im Störfleck auf Radio Störfunk heute um das Land Malta, das mich in meinem letzten Urlaub wirklich fasziniert hat. Nachdem ich euch vor der Musik schon einen kurzen Überblick über den kleinen Inselstaat geliefert habe, machen wir jetzt mal mit der Geschichte von Malta weiter. Die ist nämlich deutlich interessanter und länger, als man vielleicht denken würde. Von Archäologen in Sgaba, also einer maltesischen Kleinstadt, gefundene Keramik ähnelt der aus Italien, die ungefähr zur selben Zeitpunkt gefunden wurde, sehr stark. Und daraus gab sich dann der Schluss, dass Malta eben erstmals 5200 vor Christus besiedelt wurde. 700 vor Christus kamen dann erstmals die alten Griechen. Die haben sich besonders in der Gegend von Valletta, also da, wo Valletta heute liegt, angesiedelt. Und später, also 117 nach Christus, war Malta lange Teil des Römischen Reichs und wurde dann später noch von den Arabern besiedelt, die aber dann nochmal später wieder vertrieben wurden, nämlich von den Normannen. 1814 wurde Malta dann ein Teil des British Empire und diese Insel war eben besonders wegen der Lage ein wichtiger Stopp auf dem Weg nach Indien, wo die Briten damals auch sehr viel gehandelt haben. Bis 1934 war Italienisch tatsächlich auch noch eine offizielle Sprache von dieser Insel, aber das wurde dann von den Briten geändert, um den faschistischen Einfluss Italiens zu dämmen, der damals natürlich sehr gefährlich war. Während des Zweiten Weltkriegs wurde Malta auch stark bebombt, weil es eben so eine gute Lage hat und bis heute gibt es da auch noch zahlreiche Weltkriegsbunker, die eben noch erhalten sind und die werden auch oft als Sehenswürdigkeiten genannt. Am 21. September 1964 war es dann endlich soweit. Malta hat nach friedlichen Verhandlungen mit dem Königreich seine Unabhängigkeit erlangt und 1974 hat es sich dann noch innerhalb des Commonwealth zur Republik selbst erklärt. 1989 war Malta der Schauplatz des Gipfeltreffens zwischen George Bush, also der damalige Präsident von den USA und Michail Gorbatschow, der damalige Präsident der Sowjetunion. Das war da das erste persönliche Treffen, das dann auch das Ende des Kalten Krieges signalisiert hat. 2004 ist Malta dann endlich zum EU-Mitglied geworden und 4 Jahre später, nämlich 2008, wurde dann der Euro als Zahlungsmittel eingeführt. Soweit habt ihr jetzt erstmal einen kleinen Einblick in Maltas Geschichte bekommen und jetzt wollen wir uns nochmal näher die Kultur anschauen. Dadurch, dass Malta so eine lange Geschichte hat und oft umkämpft war, gibt es eben viele kulturelle Angebote, auch von vielen verschiedenen Kulturen. Wir haben es ja schon vorhin gehört, dass die Sprache zum einen durch verschiedene Einflüsse geprägt wurde. Aber abgesehen davon beherbergt Malta auch 3 UNESCO-Weltkulturerbestätten. Das ist einmal die Hauptstadt Valletta, sowie die Megalith-Tempel und das Hypogeum von Hal-Safleemi, was man sicherlich nicht so ausspricht. Die Hauptstadt Valletta wurde ja vom Malteserorden erbaut und damals war das Hauptquartier noch die Festung St. Angelo, wovon 1566 nördlich der Grundstein für die heutige Stadt Valletta gelegt wurde. Fort St. Elmo wurde dann an der Landzunge später von Spanien errichtet und ist heute auch ein sehr relevanter Aussichtspunkt. Wenn wir uns den Malteserorden anschauen, kann man auch noch sagen, dass er eben das Katholische ins Land gebracht hat. Es gibt da super viele Kirchen und 97% der Bewohner Maltas sind tatsächlich katholisch. Die Megalith-Tempel wurden während der Endphase der Jungsteinzeit errichtet. Der genaue Name dieses Erbauervolkes ist aber nicht überliefert. Die wurden von etwa 3800 bis 2500 vor Christus erbaut und es gibt auf Gozo ein und auf der Hauptinsel 6 Stück. Zur selben Zeit wurde außerdem dieses Hypogeum von Hal-Safleemi erbaut. Das ist ein unterirdischer Tempelbau in der maltesischen Stadt Paola und wurde da in den Kalkfelsen reingehauen. Es sind ungefähr 500 Quadratmeter Treppen, Gänge und Kammern, also ganz verschiedenes. Und man hat tatsächlich die Überreste von über 7000 Menschen dort gefunden. Außerdem Wandmalereien und auch Grabbeigaben. Also ein tolles Ziel für Geschichtsinteressierte. Bei so einer langen und interessanten Geschichte mit so vielen Überresten, die man heute noch besichtigen kann, ist natürlich auch der Tourismus auf Malta sehr relevant und wichtig für die Menschen dort, weswegen wir uns den im nächsten Teil auch nochmal genauer anschauen würden und natürlich auch auf noch weitere Sehenswürdigkeiten eingehen werden. Zuerst gibt's aber wie immer noch ein bisschen Musik.

Der kleine Inselstaat Malta, das ist heute mein Thema hier in meinem Störfleck auf Radio Störfunk. Und nachdem wir uns vorhin schon näher mit Maltas Geschichte und einigen kulturellen Dingen beschäftigt haben, müssen wir jetzt natürlich auch noch näher auf Tourismus und die ganzen Sehenswürdigkeiten, die es dort gibt, eingehen. Zwei wunderschöne und sehr bekannte Städte sind Medina und Rabat. Medina war die ehemalige Hauptstadt, bis dann der Malteserorden angekommen ist. Und das sind beides Drehorte von Game of Thrones. Vielleicht kennen auch manche von euch die beiden Städte daher. Und viele Leute gehen da sicherlich auch in Urlaub hin, um genau diese Drehorte zu besuchen. Besonders faszinierend sind hier die ganzen verschiedenen Gebäude, die in unterschiedlichen Architekturstilen gehalten sind und damit auch von den unterschiedlichen Epochen, die den Süden Maltas beeinflusst haben, geprägt sind. Ein anderes absolutes Muss bei einem Urlaub auf Malta ist die Blue Lagoon auf Comino, also einer Nebeninsel von Malta. Da sieht man wirklich wunderschönes, blaues, klares Wasser. Man kann schnorcheln gehen oder sogar tauchen und dann noch auf Comino rumlaufen. Das ist wirklich richtig faszinierend. Man muss aber auch dazu sagen, dass es da schon extrem voll wird, vor allem so um die Mittagsstunden, weil viele verschiedene Boote von verschiedenen Anlegern eben anlegen. Aber wenn man dann zum Beispiel noch eine Bootsfahrt gebucht hat, mit der es noch weiter nach Gozo geht, wie Sarah und ich es damals in unserem Urlaub gemacht haben, dann ist das eigentlich perfekt, weil man eben morgens eher dieses Wasser genießen kann und später dann noch weiter auf eine andere Insel fahren kann. Wenn man dann eher noch nachts rausgehen möchte, dann sollte man sich auf jeden Fall St. Julian anschauen mit Paceville oder es heißt eigentlich Patcheville, aber ich denke mal, ganz viele Touristen sprechen es auf jeden Fall Paceville aus. Und da gibt es wirklich unzählige Bars, Nachtclubs und ähnliches auf einer ganz langen Straße. Es ist zwar sehr voll wieder, es macht meistens trotzdem sehr viel Spaß, da durchzulaufen und mal in die verschiedenen Clubs reinzuschauen. Das Kombinieren von tagsüber Ausflügen und nachts Nightlife funktioniert also auf Malta wirklich perfekt. Und natürlich kommt man auch beim Essen nicht zu kurz. Da habe ich jetzt euch auch noch einige Infos mitgebracht. Auf Malta ist nämlich eine Spezialität zum Beispiel Pastizzi. Sieht aus wie ein kleines Blätterteighörnchen und ist auch aus diesem Teig gemacht. Oft mit Ricotta-Käse oder Erbsenpüree als Füllung. Eine andere Spezialität ist noch Kanincheneintopf. Da ist Kaninchen drin, Rotwein, Knoblauch und Zwiebeln und natürlich noch ganz viele Gewürze und ähnliches. Das heißt dann Stufat Talfinek oder so ähnlich eben. Das habe ich in meinem Urlaub aber nicht probiert. Bei so vielen tollen Unternehmungsmöglichkeiten und Essen und Ähnlichem muss man aber natürlich auch anmerken, dass der Massentourismus auch immer mehr sich auf Malta auswirkt. In einem Artikel von Euronews aus Mai 26 wird beschrieben, dass von Januar bis Dezember 2025 mehr als 4 Millionen TouristInnen in Malta gelandet sind. Dazu gibt es dann auch eine Umfrage des maltesischen Marktforschungsunternehmens Esprimi. 51% der befragten Einheimischen finden diese Tourismuszahlen noch gerade richtig, 45% finden sie bereits übertrieben und zu viel. Darum, überlaufen zu werden, sorgt man sich natürlich besonders in Nähe von Hotspots wie St. Paul's Bay, Melilla, Gozo, Valletta und St. Julian, von denen ich ja auch schon einige erwähnt habe. Aber das wird sich in den nächsten Jahren vermutlich eher verschlimmern als verbessern. Natürlich ist Tourismus trotzdem extrem wichtig, weil es auch sehr viel Einkommen für Restaurants und ähnliche Läden gibt. Die ganzen Touri-Läden leben natürlich davon. Aber der Tourismus kann auch sehr schlechte Seiten haben. Beispielsweise, wenn irgendwie Müll hinterlassen wird durch rücksichtslose Touristen oder Betrunkene nachts in den Straßen randalieren. Um die Natur da besser zu schützen, gibt es beispielsweise an der Blue Lagoon auch schon ein neues Gesetz. Der Zugang ist dann nämlich nur noch mit der Buchung eines 3-stündigen Slots möglich. Das muss man vorher online buchen und das wird eben gemacht, um nur eine bestimmte Anzahl an Touristen pro Tag auf die Insel zu lassen, damit die Natur nicht zu sehr beeinträchtigt wird. Ihr hört jetzt hier gleich das Lied Tu Vuo Fa L'Americano von Renato Carosone. Und das nicht ohne Grund. Als ich und meine Freundin nämlich auf Malta waren, lief genau dieses Lied in einem Restaurant in Gozos Hauptstadt Victoria. Ein Interview über unsere Erfahrungen in Malta und wie wir den Urlaub fanden, hört ihr gleich nach zwei Liedern. Viel Spaß!

0: Ihr hört den Störfleck hier auf Radio Störfunk und nachdem wir uns vorhin schon mal ein bisschen mit dem Tourismus und den Sehenswürdigkeiten auf Malta beschäftigt haben, geht's jetzt weiter mit noch einem kleinen Interview von mir und meiner besten Freundin Sarah Tischucki. Wir waren nämlich, wie schon am Anfang erwähnt, zusammen auf Malta und haben da eine Woche lang Urlaub gemacht und wir werden euch jetzt noch ein bisschen von unseren Eindrücken erzählen. Sarah, warum sind wir denn eigentlich nach Malta gegangen und haben nicht irgendwo anders Urlaub gemacht?
1: Der Main Grund war eigentlich, dass wir so einen Mädelsurlaub machen wollten und Malta bietet sich da halt an. Da sind halt richtig schöne Strände, man kann richtig viel erleben, es ist nicht zu groß und auch in der Jahreszeit ist das Wetter da eigentlich echt top, also es ist einfach nicht zu warm, eigentlich immer sonnig. Ja, und man kann auch gut feiern gehen oder abends weggehen und es hat sich einfach angeboten und es ist nicht so teuer.
0: Ja genau, das würde ich auch sagen. Also es war auch wirklich so angenehme Temperaturen die ganze Zeit. Es ist auch nachts eigentlich, glaube ich, nicht kälter als so 23 Grad geworden. Also es war wirklich immer richtig schön und tagsüber immer sonnig. Als wir auf Malta waren, wir waren ja eine Woche da im Urlaub und wir haben uns ein Hotel in Sliema genommen. Das liegt so zwischen Valletta und St. Julian. Und warum sind wir da denn genau hingegangen, Sarah?
1: Also Sliema liegt einfach sehr zentral, aber es ist auch nicht so extrem viel los. Das heißt, nachts war immer schön ruhig. Man konnte auch direkt zum Strand laufen und man hatte eigentlich alles, was man braucht.
0: Ja, definitiv. Und ich muss sagen, also von unserem Hotel waren wir eigentlich auch wirklich begeistert, weil die Leute, die da gearbeitet haben, waren so lieb. Also so tagsüber waren wir immer eigentlich unterwegs, so die ersten Tage vor allem am Strand und wir haben uns Valletta auch mal angeschaut. Wie fandest du es da so?
1: Also Valletta an sich ist richtig schön, es war richtig sauber und in Malta hat man einfach so eine gewisse Struktur von den Gebäuden, das heißt alles so sehr beige und sehr viel Sandstein, aber dann immer so sehr bunte Türen und Fenster und das hat einfach irgendwie so einen richtigen Vibe und allgemein, es gab so viele kleine Gässchen und überall kleine Läden und Restaurants und es war einfach so, es war so ein richtig schönes Mittelmeer-Flair, muss ich sagen.
0: Genau, das, was du gesagt hast mit den Gebäuden, das fand ich in St. Julian auch besonders cool, weil da wirklich halt diese alten Gebäude eigentlich waren, aber dann direkt daneben so Wolkenkratzer gefühlt und es sah so schön aus, weil es einfach so gemischt war. Du warst ja auch dann nochmal allein unterwegs, weil du leider krank in den Urlaub gekommen bist, dann gesund wurdest und ich dann krank war. Was hast du denn so allein gemacht die zwei Tage?
1: Also ich muss einfach mal hervorheben, Malta lohnt sich auch komplett, um das Ganze alleine zu machen. So ist es ein sehr, sehr sicheres Land. Also ich habe mich super sicher gefühlt und durch die Anschlüsse von Bolt und auch Uber kommt man überall hin. Und an meinem einen Tag war ich in Marsaxlokk. Das ist so ein kleines Städtchen, so ein Fischerörtchen und da gibt es halt auch so kleine Restaurants und so einen berühmten Markt, wo es ganz viele Souvenirs gibt und da kann man einfach super durchschlendern und ein bisschen die Zeit vertreiben und man kommt auch gut mit dem Bus hin. Und dann war ich noch am St. Peter's Pool, das ist so ein Klippending, also so am Meer und da kann man relativ gut von den Klippen runterspringen. Da waren auch sehr viele jüngere Menschen und es war einfach auch so komplett cool und der Vibe hat auch richtig gestimmt. Es lief Musik. Also da ist schon einiges los immer, damit muss man rechnen, aber an sich war es richtig schön und man konnte auch super laufen. Ja.
0: Genau, und als ich dann endlich wieder gesund war, haben wir am Ende auch noch eine Bootstour gemacht, weil das haben wir uns auch vorgenommen, dass wir das auf jeden Fall machen wollen. Die hat dann pro Person so 40 Euro gekostet, aber es ging auch extrem spontan buchen. Das habe ich tatsächlich erst am Abend vor der Bootstour gemacht. Und da sind wir zuerst zur Blue Lagoon gefahren, über die ich ja auch schon heute geredet habe. Und danach sind wir dann nach Gozo weitergefahren und später wieder zurück. Auf Gozo waren wir dann auch noch essen. Wie hat es dir denn so auf Gozo gefallen?
1: Also ich fand Gozo auch richtig, richtig schön. Es war halt einfach noch so ein bisschen ländlicher, natureller als die Hauptinsel von Malta.
0: Ja.
1: Und auch die Hauptstadt Victoria war auch super süß. Es war halt alles sehr klein und da waren so viele...

0: hast du denn so unsere Nächte wahrgenommen?
1: Also ich sag, für jüngere Leute ist es dort einfach super. Ich würde Malta als kleinen Ibiza bezeichnen. Also es gibt so viele Möglichkeiten, feiern zu gehen. Vor allem Paisville, das ist das Viertel in St. Julian. Und da ist so eine richtige Clubstraße eigentlich. Da ist ein Club neben dem anderen und auch ganz viel mit freiem Eintritt. Und da kann man einfach richtig viele Menschen treffen und Spaß haben. Und dann gibt es aber auch noch so andere Events, so Open-Air-Club. Da gibt es zum Beispiel das Café Del Mar. Und da gibt es immer so, wie gesagt, Open-Air-Events mit House-Music. Genau, also es ist wirklich richtig, richtig cool. Und die haben da ein riesengroßes Angebot. Und es ist auch einfach, wie gesagt, nicht so teuer wie zum Beispiel in Ibiza.
0: Ja, euch wird also auf jeden Fall nicht langweilig, falls ihr euch auch mal für Malta entscheiden wollt. Vor allem, wenn ihr auch so jung in Anführungszeichen seid wie wir. Wir sind ja beide 19 Jahre alt, deswegen war das wirklich perfekt für uns. Hast du noch irgendwelche abschließenden Worte? Wie fandest du denn die Leute da zum Beispiel? Oder würdest du auch wieder nach Malta gehen?
1: Also zu den Menschen dort. Ich fand, in Malta waren die Personen oder Persönlichkeiten alle extremst herzlich. Allgemein auch in den Restaurants. Wir haben so viel mit Einheimischen auch gequatscht. Ich würde tatsächlich schon nochmal nach Malta gehen, weil es gibt einfach trotzdem noch so viel zu sehen. Und vor allem als Gruppe kann man das wirklich richtig schön auskosten.
0: Ja, da würde ich dir definitiv zustimmen. Und damit verabschiede ich mich jetzt auch wieder hier von Sarah, die uns auch so einen schönen Einblick gegeben hat in den Urlaub, den wir zusammen genossen haben. Danke, Sarah, dass du da warst und ein kleines bisschen was erzählt hast.
1: Ja, alles Gute. Habe ich sehr gerne gemacht.
0: Tschüss.
1: Bis zum nächsten Mal.

Zeit dieses Lieds habt ihr jetzt auch das Ende meines Störflecks erreicht. Ich, Milla, habe heute ganz viel über den Inselstaat Malta gesprochen. Als erstes nämlich über das Land Malta generell und dann auch noch über die Geschichte und Kultur, die Malta so ausmacht. Weiter ging es dann mit Tourismus und Sehenswürdigkeiten, zum Beispiel auch, was für Einwirkungen der Massentourismus auf Malta hat und wie sie damit umgehen. Als letztes hatte ich dann noch einen kleinen Special Guest, nämlich meine Freundin Sarah, mit der ich zusammen auf Malta war, und wir haben über unsere Erfahrung in diesem Urlaub berichtet und auch ganz klar gesagt, dass wir definitiv wieder hingehen würden, weil es wirklich immer noch so viel zu sehen gibt. Da wird einem also definitiv nicht langweilig. Hoffentlich hat euch die Sendung auch gefallen. Vielleicht habt ihr ja sogar ein bisschen Lust bekommen, jetzt auch nach Malta zu reisen. Dann macht das doch definitiv noch diesen Sommer oder vielleicht auch nächstes Jahr. Egal mit wem, mit Freunden oder mit eurer Familie, es wird bestimmt richtig schön. Falls ihr diese Sendung verpasst habt, könnt ihr die gerne noch in der Mediathek über störfunk.de anhören. Und ich bedanke mich fürs Zuhören. Bis bald. Tschüss.

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0: Hallo, hallo, hallo und herzlich willkommen zu der Jubelsendung vom Club Alpha 60 aus Schwäbisch Hall. Ich bin Lucy.
1: Und ich bin der Dominik.
0: Und wir stellen heute den Arbeitskreis Bar vor.
1: Ja, und für dieses Opening haben wir uns gleich mal die Los Fastidios rausgesucht mit Antifa-Hooligans und ja, ich würde sagen, danach erklären wir mehr.
0: Okay.

0: Ja, das war Los Fastididos. Ich bin immer so ein bisschen schwierig mit dem Namen, ne? Aber die waren.
1: Verstehen.
0: Wann waren die bei uns jetzt im Club? Im März, April, Mai? Naja, die waren
1: am
0: auf jeden
1: 31.
0: Fall.
1: Am 31. auf jeden Fall.
0: Welchen Monat? Das war eine Kooperation vom Arbeitskreis Bar und Arbeitskreis Programm. Aber Domme, was macht eigentlich der Arbeitskreis Bar im Club?
1: Ja, ich würde mal sagen, so wie es der Name schon so schön hergibt, wir kümmern uns um die Bartätigkeiten, also wir machen unter anderem natürlich auch Events, wie jetzt AK-Programm oder so, aber hauptsächlich sind wir für die Getränke, also wir sind die Saftschubsen.
0: Naja, aber Nein. Wir machen schon auch viele Veranstaltungen.
1: Natürlich.
0: Im Vergleich zum Arbeitskreisprogramm sind wir auf jeden Fall sehr viel elektronischer aufgebaut. Also
1: auf jeden Fall.
0: Wir machen das Beating oder Noise oder verschiedene andere elektronische Sachen. Drum and Bass ist ja im Club sehr ein Ding einfach. Ne?
1: Es ist halt wirklich so. Ja. Es ist so diese wirklich, ich habe das immer mal gerne wie so... wie bei den Asterix und Obelix Comics beschrieben. Du hast außenrum, hast du ganz viele Techno-Städte, so Heilbronn, alles drum und dran. Und dann hast du dieses kleine Dörfchen Schwäbisch Hall, was sich gegen dieses ganze Techno einfach nur wehrt und nonstop Drum and Bass ballert.
0: Das ist schon eine Drum and Bass Stadt. Und genau, das macht auch viel, oder eigentlich fast nur eben der Arbeitskreis Bar mit der Beating natürlich.
1: Mhm.
0: Der Arbeitskreis Bar ist ein Arbeitskreis, das heißt, der trifft sich zweimal im Monat, immer mittwochs, im Wechsel zum Vorstand um 19 Uhr.
1: Genau.
0: Und da planen wir quasi die Konzerte oder die Veranstaltungen wie Barabende, Konzerte oder elektronische Musik.
1: Genau, genau. Und also für diejenigen, die gerne mal vorbeikommen wollen, die nächste Sitzung wäre am 2.9. haben wir vor uns geguckt, gell?
0: Genau, ja.
1: Ja. Wir waren uns da jetzt selber ganz kurz nicht sicher, aber...
0: Wir haben noch extra nochmal nachgeschaut.
1: Ein Glück gibt's Protokolle.
0: Genau. Und das nächste Lied, was wir jetzt reinhauen, also wir werden hier jetzt nur Lieder spielen von Bands und KünstlerInnen, die schon da waren im Club, die schon mal
1: genau.
0: den Club besucht haben und da gespielt haben. Und das nächste Lied ist dann Analog von Misanthrop, der schon zweimal im Club war. Das wusste ich auch gar nicht. Da war ich irgendwie nicht in the hood, aber richtig cool. Misanthrop ist natürlich ein großer Name, auch in der Drum-Bass-Szene.
1: Ja. Und es war wohl, also ist mir jetzt auch zu Ohren gekommen von dem lieben Matteo, dem Beating Head of. Es war wohl zweimal auch so, dass Misanthrop so kurz vor dem Release von seinem neuen Album jedes Mal im Club war. So ungewollt, ungewusst einfach.
0: Okay, also ich kenne mich da nicht so aus, aber ist es dann was Besonderes?
1: Ja, eigentlich schon.
0: Okay, na dann hören wir einfach
1: weil
0: mal
1: es kann dann meist gut sein, dass er dann die neuen Sachen, die er erst so in einer Woche droppt oder so, dass er die dann vielleicht schon anteasert im Club so ein bisschen.
0: Hm, dann fühlen wir uns als was Besonderes.
1: Na aber hallo, dann hören wir jetzt auch Analog aus dem Album Analog von Misanthrop. Und ja, wir hören uns danach wieder. Viel Spaß, jetzt gibt's auf die Mütze.
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0: Ich muss gerade so lachen, weil Tom hat gesagt, jetzt gibt's richtig ab oder sowas. Dann war das aber nur das Intro von Analog, habt ihr gemerkt. Ne? Aber nachher hören wir auch nochmal bei Misanthrop rein, weil das einfach auch ein großer Künstler ist. Ich bin selber sehr großer Fan. Ja, und Tom, erzähl doch einfach mal, wie kamst du denn zum Arbeitskreisbar?
1: Boah, das ist jetzt, glaube ich, auch schon so 4-5 Jahre her. Könnte hinkommen. Und eigentlich war es mehr so zufällig, weil ich habe einen Barabend besucht und es hat ein wenig genieselt draußen. Draußen stand eine Regentonne, die mittlerweile ja leider Gottes nicht mehr aktiv ist, weil der Boden durch ist. Naja, ja, und eins führte zum anderen, ein wenig gute Laune, ein wenig getrunken und ja, dann dachte ich mir, ach, warum nicht? So viele Jahre bin ich quasi schon Mobiliar vom Club, dann kann ich da jetzt auch mal beitreten und vielleicht ein bisschen was, ja, vielleicht ein bisschen was machen und mich ein bisschen engagieren.
0: Und was sind so deine Hauptsachen, die du gerade machst im AK-Bar?
1: Hauptsachen.
0: Naja, man muss schon dazu sagen, dass Domme schon viel auch macht. Also zum Beispiel gerade ist es ja der Dienstagsbarabend ab 16 Uhr.
1: Ja, genau.
0: Aber natürlich auch die Punkkonzerte oder Noise.
1: Ja. Jetzt hast du mich kurzfristig echt auf einen kleinen falschen Fuß erwischt. Aber das passiert. Ist okay. Ja, genau. Die Punkkonzerte, das war dann auch so ein Ding, was ich hier quasi mit den über den Störfunk quasi mit den Kollegen vom Radio Freispiel gemacht habe, dass wir dann irgendwann mal gesagt haben, ach komm, lass doch mal wieder ein paar richtig coole, lass mal so ein paar Pop-Punk-Konzerte machen und dann irgendwann mal vielleicht so ein bisschen einen Mix haben, dass wir eine Pop-Punk-Band haben, dann ein bisschen was Ska-mäßiges und dann vielleicht wieder irgendwas aus der Garage oder aus der Straße, irgend sowas halt, sodass halt mal ein bisschen Abwechslung wieder drin ist. Ja, und ähnliches war dann auch, haben wir uns auch zu der Noise gedacht gehabt. Dachten uns halt, ja, viele verschiedene elektronische Musik am besten an einem Abend kombiniert. Nicht alles nur ein Teil, sondern ja, einfach mal so ein bisschen durchwurschteln. Und ja, was du gerade angesprochen hast, der Dienstag-Bar-Nachmittag, das ist quasi das Neueste, was wir gerade im Club haben vom AK-Bar aus, weil ich dachte mir, ja, bei so tollem Wetter und vor allen Dingen bei dieser Wärme ist es, glaube ich, schon was Gutes, so ab 16 Uhr einen Ort zu haben, wo man sich abkühlen kann mit eventuell minimaler Wasserberieselung von außen oder auch in einem kühlen Raum innen drinnen mit kühlen Getränken und Tischtennis und Tischkicker und so und Freunde treffen und genau.
0: Cool. Als nächstes werden wir von Wollstiefel, Asozialer Wohnungsbau, hören. Die waren auch da. Da habe ich mal ein Konzert gemacht, was ich nicht so oft mache, mit Compass Collective. Das ist eine Orga, die Seenotrettung quasi macht. Und die waren da. Genau, hört einfach mal rein. Viel Spaß.

0: Herrlich.
1: Ja, absolut, finde ich auch.
0: Die sind echt cool, ey. Die müssen wir mal wieder einladen. Die finde ich, die waren echt cool. Ganz
1: toll. Das war schon richtig, richtig nice. Jetzt lese ich auch gerade noch ein Lied. Da, also das würde mir sogar, also das kommt mir sogar direkt in den Kopf. Das aber dafür vielleicht nachher.
0: Okay.
1: Ja, ja, ja. Ja, wir hatten es ja gerade von mir, wie ich denn persönlich zum Club gekommen bin. Dann jetzt Gegenfrage. Wie kam es denn bei dir dazu, liebe Lucy?
0: Ja, also ich bin schon ein bisschen länger im Club, eben seit, keine Ahnung, 10 Jahren oder so. Hab aber angefangen mit dem Arbeitskreis Politik. Und das hat mich aber immer total gestört, dass ich eigentlich nicht viel Bescheid weiß, also einfach nicht viel Bescheid weiß, wie macht man die Anlage an, wie macht man das Licht an, wie macht man denn das mit den Konzerten, wie macht man einen Kostenvoranschlag oder wie man das auch nennt. Und dann habe ich mir, als ich, ich war 3 Jahre weg, mehr oder weniger, habe woanders gearbeitet. Und dann habe ich gedacht, ey, jetzt komme ich zurück und muss da irgendwie mal Fuß fassen gescheit, damit hier irgendwas mal bei rumkommt in dem Club mit mir. Sonst kann ich es auch lassen. Und da war der Arbeitskreis Bar halt ist das Beste, finde ich, oder einfach am leichtesten reinzukommen, weil du halt einfach dann alles gleich mitkriegst. Du kriegst mit, wie man was aufschließt, wie man die Abrechnung macht. Du kannst einfach auch Entscheidungen treffen im Arbeitskreis, also Getränke, irgendwelche Geschichten halt, und kannst dann halt einfach loslegen und Leute einladen und machen, worauf du Bock hast, Soli-Partys machen und so weiter. Und dann bin ich da vor 2-3 Jahren, also noch nicht so lange, recht frisch eigentlich, reingestrudelt und bin auch immer sehr überzeugt davon, dass wenn man irgendwie Bock hat, im Club was zu machen, dass der Arbeitskreis Bar irgendwie das Sinnvollste ist, einfach da mal hinzugehen, weil man da eben so schnell auch wirklich was tun kann.
1: Ja, das stimmt schon.
0: Genau, und so will ich es auch weitermachen. Also ich bin jetzt eigentlich, ich habe immer gedacht, so Veranstaltungstechnik ist so das Ekelhafteste, was ich mir vorstellen kann als Beruf, wirklich. Und diese Booking-Geschichte, ich hasse das. So Orga, ich bin eher so eine, ich setze gern um, aber das Organisieren mache ich nicht so gern. Aber irgendwie, wenn man dann mal da drinnen hängt, dann kommt es irgendwie so, dass man sagt, ja, dann macht man es halt irgendwie. Und dann macht man es halt einfach.
1: Und ich muss schon sagen, also aus meinem persönlichen Bereich würde ich jetzt auch, es macht schon auch Spaß, das zu machen so.
0: Ja, ich bin immer aber auch so aufgeregt, ne? Man weiß nie, wie viele Leute kommen, man weiß nicht, ob alles stimmt, passt, hat man an alles gedacht, man muss manchmal Übernachtung, wo schlafen die Bands, was essen die Bands und
1: oh,
0: so.
1: Also, oh ja.
0: Das Essen.
1: Das Essen, da sprichst du was an. Du willst ja dann den Bands auch irgendwas anderes geben als dieses Standard-Chili, was die quasi überall kriegen, oder? Also
0: so einen Anspruch habe ich nicht, aber
1: manchmal will ich da schon so ein bisschen was. Und manchmal kommen dann aber auch Bands an und fragen, ihr kocht? Ja. Okay. Maybe können wir vielleicht irgendwelche Wünsche äußern. Ja, so. Nicht irgendwas wie so Chili Sin Carne oder so irgendwas. Ja, okay, gut, ich koche was anderes.
0: Ja,
1: gut,
0: voll. Gut. Ja. Ja, also ich finde bei diesem Orga-Geschichten, also es hängt so viel dran, auch ein Konzert zu machen, finde ich auf jeden Fall. Und ich finde, jede Person, die was macht im Club, egal ob es Konzerte, Barabende, egal wie sich eingesetzt wird, finde ich, also habe ich totalen Respekt vor, weil das ist einfach Ehrenamt und man muss, also das macht man ja unentgeltlich, man macht es einfach zum Spaß. Da muss das schon auch passen irgendwie und man Bock haben und man formt ja die Stadt. Einfach die Stadt und das Leben und die Jugend, im besten Fall, wenn Jugendliche da sind oder so, und holt die ab. Und ich finde, das muss man total schätzen, egal an welchem Rad man dreht, ob man im Kino ist, im Schafstall eben Filme macht oder im Vorstand irgendwie Vorstandsarbeit oder im AK Politik irgendwelche CSDs organisiert zum Beispiel. ist es ein, also ein, ja, ich habe da voll Respekt vor. Ich weiß gar nicht, was ich dazu sagen soll, außer Respekt an alle, die irgendwie sich ehrenamtlich engagieren, und Respekt an die, die im Club dabei sind.
1: Ja, auf jeden Fall. Das,
0: Ja. Kann man schon so sagen.
1: Hast du schön gesagt.
0: Ja. Ein großes Ding natürlich ist auch, also immer wieder, ich weiß gar nicht, wie der Rhythmus gerade ist, es gibt Hardcore-Konzerte im Club.
1: Ja, ja, ja. Aber wie da der Rhythmus ist, weiß ich auch
0: nicht. Weiß auch nicht. Naja, aber Primetime Hardcore, wir haben jetzt mal was dabei, Minus Youth. Und da hauen wir mal ein Lied rein, welches nehmen wir? Ending Things.
1: Nee, okay. Aber ich hätte jetzt auch vielleicht einfach den Vorschlag gemacht, dadurch, dass die ja im Hardcore-Bereich beide die Lieder immer so kurz sind, könnten wir auch zwei spielen.
0: Wir spielen zwei, okay.
1: Und dann würde ich sagen, machen wir Ending Things und Read the Room.
0: Machen wir so. Viel
1: Alles
0: Spaß.
1: Alles klar, dann viel Spaß mit Ending Things und Read the Room von Minus Youth. Und bis gleich.

0: Nice.
1: Ja, das war jetzt mein Brecher auf dem
0: Ohr. Ich spüre schon, ich habe richtig Bock mal wieder auf ein Hardcore-Konzert.
1: Ja, ich dachte mir auch gerade schon die ganze Zeit, es zuckt irgendwie so.
0: Ja, ja.
1: Da haben wir direkt Lust drauf. Ja, ja, ja, ja. Ja,
0: ja. Ja, genau, wir haben gerade schon ein bisschen gesprochen. So diese Booking-Geschichte, wie kommt man an Bands ran, wie findet man Bands, die auch zum Club passen, die auch natürlich ins Budget passen, die Bock haben bei uns zu spielen so, und da kennt sich Domin natürlich ein bisschen besser aus, weil er da schon mehrere Konzerte gemacht hat. Genau, erzähl doch mal, wie kommt man an Bands?
1: Also das Wichtigste ist erstmal, finde ich, über den eigenen Schatten springen und anschreiben.
0: Ne?
1: Mhm. Ja. Für mich war natürlich erstmal am Anfang das Schwerste rauszufinden, welche Band ist jetzt eigentlich bei welcher Booking-Agentur, weil Label ist ja nicht auch, also Label, wo deine Musik rauskommt, ist ja nicht gleich zwingend die Booking-Agentur, die dich auf Konzerte schickt.
0: Mhm.
1: Und da habe ich dann eine mir bekannte Internetsuchmaschine benutzt und ja, habe dann halt einfach die Künstler eingegeben und dann am Anfang Booking, einfach nur Booking drunter geschrieben und auf einmal wurden mir irgendwelche Reisen vorgeschlagen zu irgendwelchen Orten, wo der
0: Booking.com, ja,
1: genau.
0: Ja.
1: Ich dachte mir, okay, das muss ich vielleicht spezifischer machen. Mhm. Und dann habe ich direkt Künstler-Booking-Agentur und dann halt den Künstler da dazu geschrieben. Und meistens wurden mir dann auch gleich die Agenturen angezeigt.
0: Und dann schreibt man so, hallo, ich bin der Domme vom Club Alpha.
1: Genau, man stellt sich selber ein kleines bisschen vor, man stellt den Club ein kleines bisschen vor. Dann ist für die Booker auch ganz, ganz, für die Agenten auch ganz, ganz wichtig oder cool zu wissen, für was ist es denn, was ist das Surrounding von diesem Konzert, wo man jetzt da den Künstler haben will.
0: Also eben 1312 Punk Beispiel. Oder so oder genau, Soli-Konzert.
1: Genau. Mhm. genau. So dass sie dann auch grob ein bisschen einschätzen können, was für ein Künstler würde da jetzt sein. Außer man fragt jetzt spezifisch nach irgendwelchen Künstlern an.
0: Mhm.
1: Manchmal kann aber auch sein, dass du dann die Booking-Agentur fragst und du, pass mal auf, also ich hätte ja jetzt noch Platz für einen.
0: Hast du noch wen?
1: Mhm. Die anderen zwei, drei, die ich angefragt habe bei dir, die sind gerade alle weg. Hast du da noch jemanden? Und ja, meist gucken die dann so, was in der Gegend so relativ cool ist, was oft gebucht wird in die Gegend, und dann kommt man da schon auch manchmal auf dem, also die sehen ja selber, der Club ist jetzt nicht gerade der größte mit so seinen 200 Gästen. Ja, und dann, also viele gehen da schon auch, kommen da schon auch auf einen zu und sagen, ja, ist gar kein Problem, kann man schon mal auch ein bisschen runtergehen.
0: Ja, also die sehen ja auch, dass wir nicht kommerziell sind, genau, wir sind genau. Verein, und die gehen dann runter oder man verhandelt natürlich ein bisschen den Preis. Und was man natürlich auch machen kann, wie du am Anfang auch gesagt hast, einfach die Leute anschreiben. Das,
1: genau.
0: Einfach irgendwie googeln oder was auch immer.
1: Ja.
0: Diese und diese Band oder DJ und dann E-Mail-Adresse, dann kommt da irgendwas, dann eben sich vorstellen. Und dann warten einfach, ob was kommt oder nicht. Und dann halt schauen, okay, wann hat der Club noch einen Platz frei zeitlich? Wann haben die noch Zeit? Und also ich bin gerade an welchen dran, die ja leider irgendwie nie Zeit haben.
1: Das ist natürlich hatte ich aber auch schon.
0: Ja. Du hast ja zum Beispiel auch DJ Aphrodite gebucht vor, ja. Wann war das? Auch vor einem Jahr oder so?
1: Letztes Jahr, genau.
0: Genau. Ist ja auch eigentlich ein großer Name in der Jungle-Richtung, oder?
1: Genau. Das hat auch tatsächlich erstmal so ein bisschen Überwindung gekostet, dann sowas so einen Act anzuschreiben, mhm. wo du dann denkst, vor allen Dingen, also es ist halt schon auch irgendwie so ein bisschen idyllisch. Ich meine, das ist einer derjenigen, mit dem ich mit dem Jungle überhaupt angefangen habe. Und jetzt geht es darum, genau diese Person einfach anzuschreiben.
0: Ja, ja. Und einfach den Mut zu haben und zu fragen, ja. Kommst mal vorbei, Mensch.
1: Ja, genau.
0: Und dann war es ja auch einfach so.
1: Ja,
0: aus.
1: Und es hat einfach geklappt.
0: Überraschend.
1: Ich fand es mega.
0: Ja. Aus England kommt der, oder?
1: Genau.
0: Ja, wir haben schon öfters auch mal DJs größtenteils oder auch Bands eingeladen aus dem Umland.
1: Ne? Ja, genau.
0: Es ist eigentlich nichts unmöglich. Man muss sich einfach nur trauen und anschreiben und dann schauen, ob was zurückkommt.
1: Genau.
0: Und ob es reinpasst natürlich.
1: Genau, genau. Also es hätte die Punkband, die Punkkonzerte wären nur halb so cool gelaufen, hätte ich nicht. Übrigens Shoutout und Danke an Planet Watson und Heathcliff, die mir tatsächlich ziemlich viele coole Bands zugeschanzt haben, so Drunk Tank und alles drum und dran oder Stone League aus Japan einfach. So.
0: Wild. Und die waren richtig geil. Also ich fand Drunk Tank auch übelst cool. Also
1: es war schon abgefahren.
0: Auf jeden Fall.
1: Ja. Es macht Laune.
0: Ja, also genau, DJ Aphrodite ist so eine Jungle-Ikone. Ich kannte, also ich bin nicht so ganz drin in dieser Nummer, aber als er da war, fand ich es mega cool. Und ich kenne ganz viele, die sich sehr, sehr gefreut haben, dass er da war. So jungle-haft war es jetzt gar nicht, aber es war super. Genau. Also ne, sein Set war
1: eher Jump-Up-lastig.
0: Ja, ah, okay. Ja. Das war also super. Ich hatte auf jeden Fall einen coolen Abend.
1: Auf jeden Fall. Das war schon sehr, sehr nice. Es sind auch Leute immer noch danach auch noch hergekommen. Ja, komm, also war das jetzt wirklich so? Und ich so, ja. Ja. Ja, der war da. Ist jetzt nicht dein Ernst? Nicht so, doch, natürlich.
0: Ja.
1: Ja, und wir waren nicht da, weil wir gedacht haben, das stimmt nicht. Ich so, Pech.
0: Ja.
1: Weißt du beim nächsten Mal Bescheid.
0: So sieht's aus. Jetzt hören wir da auch mal rein beim Aphrodite. Dann, genau, könnt ihr das auch mal hören. Wir hören Let It Roll von DJ Aphrodite.
1: Viel Spaß. Let it roll.

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1: DJ Aphrodite. Also ich bin zwar nicht in der Szene so drin, aber für manche war es echt verrückt, dass er da war. Ich habe auch Leute gehört, eben, die gemeint haben, Jungle, wer will denn zu Jungle? Und die waren dann da und fanden es mega geil. Also ja, es ist halt Aphrodite, glaube ich, einfach.
0: Ja, es ist halt auch nicht umsonst seit, ich glaube jetzt 2 oder 3 Jahrzehnten unterwegs. Also
2: ja, er ist schon ein bisschen gesetzter. Hm?
0: Ja, ein wenig. Das habe ich gestern auch mit einem unterhalten. Grüße gehen raus, Ben, der dann auch dabei war bei dem Aphrodite-Teil. Und der dann oben in die Küche von dem Club reingekommen ist, weil wir ja auch gekocht haben. Und das halt am Anfang erst also gar nicht geblickt hat, weil dann halt hinten so ein alter Mann sitzt, den du halt erstmal so gar nicht auf dem Schirm hast und alles drum und dran. Und dann hat er gemeint, er hat es dann erst realisiert, als jeder mit ihm Englisch gesprochen hat. Ach, boah!
1: Aber das ist er. Naja.
0: Kann ich verstehen. Ja.
1: Jetzt mal zurück zum Arbeitskreis Bar. Genau, wir haben ja schon gesagt, wir treffen uns im Wechsel mit dem Vorstand jeden zweiten Mittwoch, also AK-Bar-Mittwoch, Vorstand-Mittwoch um 19 Uhr. Nächster ist am 2.9. Und wir finden es mega cool, wenn wir neue Mitglieder
0: sammeln, ne? Falls irgendjemand mal Lust hat, sich das anzugucken oder sich vielleicht ein bisschen zu engagieren, ein bisschen neuen Schwung reinzukriegen und reinzubringen, gerne einfach mal vorbeikommen, vorbeischnuppern, schaut euch das an. Also man muss auch kein Mitglied sein, um jetzt da bei der Sitzung mal dabei zu sein und sich das anzugucken. Genau.
1: Genau, aber um was zu machen, muss man Mitglied sein irgendwann, oder?
0: Ja,
1: genau. Ich habe auch mal gehört, dass der Arbeitskreis Bar vor ein paar Jahren der größte, also vielleicht vor ein paar 10 Jahren, keine Ahnung, der größte Arbeitskreis war im Club. Das ist er leider nicht mehr. Wir sind etwas geschrumpft. Ja. Genau, wir sind gerade echt wenige, die aktiv sind und dauerhaft zur Sitzung kommen. Deshalb freuen wir uns wirklich, wirklich arg, wenn irgendjemand von euch vielleicht Bock hat, vorbeizuschnieken und, wie Domme auch schon gesagt hat, einfach mal dabei sein, einfach mal hören, was man so machen kann. Und es ist einfach der leichteste Einstieg. Also voll für uns war es auf jeden Fall so. Einfach hingegangen und dann hat man gemerkt, okay, da kommt man rein und zack, macht man Barabend plötzlich. Ja, genau. Natürlich gibt es immer so eine, man muss ja eine Übergabe machen oder wir als schon ein bisschen Erfahrene müssen euch natürlich zeigen, wie es geht und was man beachten muss. Und man macht dann auch erstmal eine Veranstaltung mit einer Person natürlich, genau. um keine in Anführungszeichen Fehler zu machen, obwohl Fehler darf man natürlich auch machen.
0: Ja, da kann man auch ein Lied von singen quasi.
1: Genau, ja, wir machen alle mal Fehler. Dann ist die Abrechnung nicht gut oder was auch immer. Wir kennen es alle. So ist halt einfach ein Verein. Ich glaube, das ist menschelt überall. Menschen sind nicht perfekt, wie wir
0: so
1: wissen.
0: Ist das.
1: Genau, deshalb kommt gerne am 2.9. vorbei und schaut euch einfach mal an, wer wir sind und was man alles tun kann. Das wäre auf jeden Fall sehr cool. So. Arbeitskreis Bar. Was hören wir jetzt, Domme?
0: Ja, das ist jetzt eine gute Frage. Ich würde sagen, wir gehen mal wieder zurück.
1: Ich hätte schon ein bisschen Bock auf Drunk Tank. Ich habe mir da auch damals ein Merch gekauft. Das war der erste.
0: Ja, wir haben uns beide dasselbe Shirt gekauft.
1: Ich muss sagen, ich habe es nicht so oft an.
0: Ich auch nicht. Ich will nicht, dass es ausgewaschen wird. Wenn du jetzt dasselbe sagst.
1: Nee, also es tut mir leid, so ein Nerd bin ich nicht. Wollte ich gerade sagen, Entschuldigung, so meine ich es nicht. Aber ich glaube, ich tue es eher als Schlaf-T-Shirt nutzen.
0: Ja.
1: Aber ich fand die wirklich richtig cool. Die sind female fronted und die Sängerin war der Oberhammer. Die hat ja abgerissen. Richtig cool. Es kann aber sein, dass wir die Lieder, die wir jetzt hören, noch von einem Typi gesungen werden. Bin mir nicht sicher. 2019 war sie, glaube ich, noch nicht Teil der Band. Das ist natürlich ein bisschen schade. Ich habe da auch eine CD bekommen, wo ich dann dachte, oh nee, ein Typ. Aber hört trotzdem rein, Drunk Tank, die waren schon auch richtig cool, ja.
0: Jetzt muss ich mal ganz kurz gucken.
1: Was guckst du? Any Acoustic Version. Oh, das wäre ja spannend, das würde mich voll interessieren. Waste Away. Ist das Drunk Tank?
0: Ja, steht kennen. Zumindest da.
1: Ey, das hauen wir mal rein. Akustikversion Drunk Tank. Ist ja eigentlich sehr punk. Also schon so klassisch und punkig.
0: Tatsächlich sagt mir das Lied jetzt auch nichts. Ich würde es gerne mal hören.
1: Wir spielen es einfach mal ab, wir verrückt, ne?
0: Na, aber hallo. Also dann Waste Away in the Any Acoustic Version. Viel Spaß.

0: Okay, mal ein anderes Drunk Tank auf jeden Fall.
1: Ja. Ah, und ich sehe, hier ist auch
0: Waste Away in der normalen Version.
1: Okay.
0: Verhext. Nein, ja. Jetzt. Nee, doch, okay. Okay. Okay. Entschuldigung. Das wäre jetzt schlecht, das müsste ich ja alleine machen. Also, wie wir gehört haben, war es jetzt keine Punk-Version, aber die Stimme kam mir schon sehr bekannt vor.
1: Genau.
0: Ja.
1: Mega.
0: Was? Also, ja, Entschuldigung.
1: Ich fand es eine mega coole Version, auf jeden Fall.
0: Auf jeden Fall schön romantisch,
1: ja.
0: Irgendwie
1: ja.
0: So.
1: Schön smooth.
0: Ja. Ja, was macht der Arbeitskreis Bar denn sonst noch so? Also, für was ist er

0: wollten so? Einfach mal gucken, dass man einfach mal so verschiedene Sachen mal so ein bisschen umstellt. Mhm. Einfach mal ausprobieren, ob so was Cooles Neues dabei ist oder so.
1: Und dann kommen da aber 8 verschiedene Hefeweizen alkoholfrei rein, ne, wo man sich dann entscheiden muss, welches nimmt man. Oh, wie wichtig. Also ich meine im Sinne von, Alter, es tut mir leid, aber ich trinke keinen Hefeweizen. Und ich konnte es nicht entscheiden, aber dachte, ich muss dabei sein und jedes Ding mittrinken. Ich bin aufgegangen. Ich schwör's euch, wie ein Hefekloß. Also das war echt hart. Aber trotzdem, durch die Tastings, wir haben ja auch so Limo probiert.
0: Oh Gott.
1: Da war auch irgendwie eine ganz schlimme dabei.
0: Und irgendeine hat aber gesagt, oh, die ist aber geil.
1: Es gibt immer irgendjemand, der ein bisschen Schüttel ist. Naja.
0: Ja, wir hatten auch so richtig harte Zuckergetränke dabei, wo ich mir dachte, ui.
1: Ja, ist schon auch zuckriges Zeug. Aber egal, der neue Eistee, Zitrone und Pfirsich ist auch nicht so viel besser wahrscheinlich, aber er schmeckt sehr lecker und ich bin sehr dankbar, dass wir ihn haben. Gerade weil er auch keine Kohlensäure hat, ist das irgendwie was sehr Angenehmes. Aber da zieht man manchmal so Dinger weg, als wäre es Wasser, ne? Da muss man auch aufpassen.
0: Also wenn die richtig kalt sind, dann ist das so, also ich kann die dann nicht so gleich runterziehen, dann gefriert mir hier quasi der Rachen ein.
1: Domme, alles klar.
0: Das geht dann nicht. Das sind dann so zwei. Das sind dann so zwei Schlücke, dann ist es dann halt weg. Aber so auf einmal geht nicht, wenn es zu kalt ist.
1: Okay, ja, deshalb machst du immer Zimmertemperatur, aber dann ist es noch süßer. Naja, der Arbeitskreis Bar ist auch für Getränke zuständig oder man kann einfach sagen so, hey Leute, wie sieht's denn aus mit einem Spezi mal im Club, könnte man da mal was machen eben und dann gibt's ein Tasting und dann wird quasi demokratisch entschieden.
0: Genau.
1: Und dann wird es genommen oder nicht.
0: Ja. Oder wir sind für solche tollen Sachen zuständig. Wir haben endlich wieder neue Becher, die nicht wackeln. Kannst du dich noch dran erinnern? An diese, du hast einen Sekt Mate oder sonst irgendwas an der Bar bestellt und dann sind die oben gestrichen, voll eingeschenkt und du kommst da nur ran und die Dinger machen und die Hälfte davon raus.
1: Ja, die wackeln. Was ist da eigentlich? Ich hab mich immer gefragt, ey, was ist da eigentlich passiert, Leute?
0: Die waren zu heiß in der Spülmaschine.
1: Aber wie kann, also...
0: Ich verstehe es auch nicht. Wir haben jetzt vom selben Hersteller alles drum und dran. Und die jetzt hatte ich auch schon in der Spülmaschine drin. Jetzt geht's.
1: Vielleicht ist die Spülmaschine schuld gewesen?
0: Ich weiß es nicht. Oh. Das war ja auch so ein Ding, die war ja auch mal eine ganze Zeit lang weg. Dann war sie wieder da, dann war sie wieder weg, dann war sie verschwunden.
1: Die Spülmaschine?
0: Ja.
1: Ah, die kleine hinter der Bar.
0: Genau.
1: Ja, wir haben so eine Babyspülmaschine, die ist wirklich süß. Die steht im Waschbecken drinne und da kann man dann die Gläser reinmachen, kurz anschalten. Ich habe sie selber, glaube ich, noch kaum benutzt. Naja, aber total süß sieht sie auf jeden Fall aus.
0: Egal.
1: Und anscheinend gehen da die Becher nicht kaputt. Also, aber wir haben neue Becher. Ist da auch ein neues Logo drauf oder das alte?
0: Nee, die haben das alte Logo drauf gemacht, obwohl wir, glaube ich, das neue mitgeschickt hatten. Ich bin mir jetzt aber tatsächlich nicht mehr ganz sicher.
1: Ist ja auch wurscht. Es ist so. Das Club-Logo drauf und die wackeln nicht. Das ist schon mal gut.
0: Das finde ich auch.
1: Naja, gut. Was hören wir denn jetzt? Was war noch im Club? Alles los. Es gab natürlich viel Drum and Bass Geschichten. Between Owls würde ich jetzt einfach mal vorschlagen. Das ist
0: gerne.
1: Genau, eine befreundete Band von meinem Mitbewohner, die auch bei dem Compass Collective Ding dabei waren, die eher so Indie-mäßig sind. Ist jetzt eigentlich gar nicht so meine Mucke, war aber auch total nett und schön. Hört mal rein. Never Know einfach von Between Owls. Die kommen aus Schwarzwald irgendwo. Freiburg, Mischmasch, keine Ahnung. Hau mal rein.
0: Also, Never Know hast du gemeint?
1: Jo.
0: Na dann, sag ich mal, viel Spaß, weil ja, schauen wir mal, was kommt, ne? You never know.

0: Das war Between Owls. Was sie meinten, als sie da waren, dass es total cool ist, als Band im Club zu spielen, weil die Anlage so cool ist und man Monitor, ach, ich kenne mich nicht so gut mit Technik aus, aber man hat Monitoren und man hört sich gut und es macht einfach Spaß, als Band da zu spielen. Aber manchen wird es auch ganz schön warm bei uns irgendwie, ne?
1: Oh ja. Ja, das hatten wir auch schon.
0: Ja, ja, Arbeitskreise im Club Alpha. Das ist, also wir haben ja ganz verschiedene Arbeitskreise, die sich ja auch über diese Jubelsendung vorstellen, wie zum Beispiel noch der Arbeitskreis Politik, der sich auch noch vorstellen wird. Und ich weiß gar nicht, ob der Arbeitskreis Film sich auch noch vorstellen wird. Das, da bin ich mir nicht sicher, aber das hört ihr ja dann, wenn ihr bei uns einschaltet. Wann wird die Sendung nochmal gespielt? Sonntag 19 bis 21 Uhr, wenn mich nicht alles täuscht.
1: Genau.
0: So. Genau, Arbeitskreise. Wie organisiert sich denn der Club da genau? Also es kann immer ein Arbeitskreis gegründet werden, wenn der in der Mitgliederversammlung quasi abgesegnet wird. Und einen Arbeitskreis zu gründen bedeutet auch, eine Sprecherin zu haben, die dann zum Vorstand geht, um auch Teil des Vorstandsarbeit zu tun oder da auf jeden Fall zu unterstützen. Heißt es dann, dass es Hierarchien gibt im Club oder was? Wenn man da einen Sprecher hat? Nein, auf jeden Fall nicht. Also Sprecher, das heißt ja eher einfach, dass der oder die Person den Arbeitskreis vertritt ist ein ganz tolles Wort.
1: Widerspiegelt wäre manchmal vielleicht nicht so ganz.
0: Naja, vertritt im Vorstand und dann natürlich auch Entscheidungen treffen soll und kann im Namen des Arbeitskreises.
1: Mhm.
0: Genau. Ja, wir versuchen natürlich, also da im Arbeitskreis Bar haben wir da eigentlich nicht so Probleme mit Hierarchie. Das soll natürlich im Club auch aufgebrochen werden, wo es welche gibt. Gerade ist der Dommel, Überraschung, unser Sprecher, aber gleichzeitig auch stellvertretender Sprecher des Clubs an sich.
1: Ja.
0: Genau.
1: Also notariell noch nicht offiziell.
0: Aber
1: gewählt auf jeden Fall mal.
0: Genau, die Jahreshauptversammlung war jetzt vor ein paar Wochen, am 31. Juli oder so. Naja, und genau, vielleicht wäre das auch mal an der Zeit, dass es jemand anderes gibt, sodass der Domme dann nicht irgendwie in, wie nennt man das, Meinungsverschiedenheiten kommt, wenn der Arbeitskreis quasi bar was anderes will als er als Stellvertreter oder so. Keine Ahnung. Also, ist ja auch wurscht.
1: Falls sich jemand berufen fühlt, in den Club zu kommen, in den AK-Bar, kommt gerne vorbei.
0: Und werdet sprechen. Nein, so schnell geht es dann doch nicht.
1: Da, ja, aber ey, es kann schon schnell gehen.
0: Es kann schnell gehen, aber ich finde es immer ganz cool, wenn man auch Sprecher wird von etwas, wo man auch ein bisschen Ahnung hat, sodass es eben auch gut vertreten wird im Vorstand.
1: Das sehe ich schon auch so.
0: Genau. Ja, was kann man noch sagen über einen Arbeitskreis? Wir haben ja schon öfters gemeint, das ist der beste Arbeitskreis, um reinzukommen im Club. Aber wir sind ja auch nur beide da reingekommen. Deshalb sagen wir das wahrscheinlich. Wir wissen es ja nicht, wie es anders ist.
1: Also gut, ich muss sagen, ich habe am meisten Leute wirklich kennengelernt über den Arbeitskreis Bar, weil gerade wenn man dann Barabende macht oder Veranstaltungen macht, dann kommen ja auch andere Clubmitglieder und auch andere AK-Mitglieder von anderen AKs, die man so vorher nicht kennt. Und natürlich, die holen ja dann Getränke bei dir an der Bar.
0: Klar.
1: Und dann so lernst du die dann ein bisschen kennen und so kam es dann jetzt auch auf lange Hinsicht zu einer unserer nächsten Erneuerungen hier draußen, unsere Grünanlage, unser
0: Garten.
1: Ja, unser neuer Blumenkasten, der mir jetzt hier tatsächlich einen Golferellenbogen beschert hat. Das ist schon auch ehrenamtliche Arbeit im Club. Zack, Golferellenbogen.
0: Saugefährlich, Leute, saugefährlich.
1: Ey, der Wahnsinn. Noch nie in meinem Leben einen Golferellenbogen gehabt, aber jetzt, zack.
0: Naja, so ist es halt.
1: Ja, aber ich finde so, ja, man lernt immer mehr vom Club kennen, immer mehr Leute kennen und immer mehr Ecken, wo man sagt, oh du, pass mal auf, aber eigentlich wäre hier sowas eigentlich auch ganz cool. Ach hier oder das.
0: Ja, das Coole ist natürlich auch, wenn man die anderen Arbeitskreise kennenlernt oder die Personen, die da drin irgendwie aktiv sind, dass man dann Kooperationen machen kann, wie zum Beispiel mit dem Arbeitskreisprogramm.
1: Genau.
0: Oder mit dem Arbeitskreis Politik.
1: Genau.
0: Oder mit verschiedenen anderen Sachen, wo man dann sagt, hey, ich habe Bock auf das, seid ihr dabei, wollt ihr das supporten, wollt ihr da mitmachen, mitorganisieren und so weiter, wie sieht es da aus? Und dann kann man natürlich die Arbeit und die Verantwortung ein Stück weit teilen und hat somit doppelt so viel Spaß.
1: Ne? Ja, auf jeden Fall halb so viel Arbeit, doppelt so viel Spaß. Ja gut, halb so viel Arbeit stimmt meistens nicht.
0: Ja, es ist trotzdem dieselbe Arbeit, aber man teilt sich natürlich trotzdem die Ideen und die Arbeit an sich. Dann kocht die eine Person, die andere Person macht die Technik. Technik, auch ein großes, großes Wort. Wir müssen natürlich auch immer schauen bei unseren Veranstaltungen, ob alle Kabel stimmen, ob die Boxen rattern, ich weiß nicht. Helf mir doch mal, ich kenne mich nicht so gut aus. Was muss man noch beachten?
1: Ja, eigentlich, also damit hast du schon ziemlich viel gesagt. Also ja, wir müssen natürlich gucken, dass die Lautsprecher alles, dass das alles richtig ist. Der ein oder andere Gast, der uns vielleicht jetzt genau in diesem Moment wird sich denken, oh je, da sagt er was. Wie oft kam das schon vor, dass auf der linken Seite nichts zu hören war, dafür aber auf der rechten Seite. Ja, es kann passieren, dann sind da halt irgendwelche kleinen Wackler, Kabelfehler unter der Bühne bei den Lautsprechern und das passiert dann erst, wenn man irgendwann mal so den Lautsprecher rauszieht und merkt, oh hoppala, jetzt klingt's auf einmal gut, was ist denn jetzt los?
0: Genau, die Infos muss man dann natürlich zum Arbeitskreis Technik weitertragen, der genau. auch immer gerne Unterstützung sucht, weil Technik natürlich auch ein großes Feld ist. Es gibt seit noch nicht so einer langen Zeit ein sehr komplexe Technik im Club. Das heißt, dass nicht jede Person da rumschrauben kann und irgendwie Bands abmischen kann und so. Man braucht immer einen, weiß nicht, ausgebildeten, aber auf jeden Fall einen Techniker, wie heißt Konzerttechniker, wie nennt man das?
1: Tontechniker,
0: wie auch immer man es nennt, der die Konzerte dann abmischt. Genau, und da muss man natürlich auch dran denken, wenn man Konzerte vorbereitet oder halt organisiert, hey, okay, ich habe hier eine Band, die haben voll Bock, richtig cool, Budget passt, alles passt und plötzlich fällt die ein. Ah,
1: Scheiße, ich brauche noch einen Mischer.
0: Ich brauche einen Mischer, genau, wer steht da hinten? Und das ist natürlich auch immer ein bisschen schwierig, dann Leute zu holen, gerade in diesem Ehrenamtsspektrum, weil das ist ja deren Jahre Arbeit, ne? Und,
1: ja, ja.
0: Und dann zu sagen, naja, jetzt machst du es halt für einen Fuffi, ist halt dann auch nicht fair, weil die natürlich dahinter stehen und voll die Arbeit haben oder die Ausbildung oder was auch immer.
1: Ja, klar.
0: Ist natürlich auch ein großer, großer Part davon, ja. Wenn euch irgendwie was auffällt mit der Technik oder sowas, könnt ihr auch immer gern an die Bar gehen und es sagen, wenn ihr hört, dass irgendwie die Boxen rauscht oder so. Manchmal sind wir hörblind quasi, also nee, taub,
1: ja.
0: Weil wir hinter der Bar stehen oder so, auch irgendwie viel um die Ohren haben. Kommt einfach auf uns zu, aufs Barpersonal, sodass wir da dann irgendwas rumschrauben können.
1: Ja.
0: Also ich lieber nicht, sonst geht gar nichts mehr, aber zum Beispiel Domme, der kann das doch ganz gut.
1: Ja, ja, also auf jeden Fall immer gerne Bescheid geben. Falls euch was auffällt, technisch, falls irgendwas nicht so ganz rund läuft, einfach mal Bescheid geben.
0: So sieht's aus. So, was hören wir als nächstes? Ich würde sagen, wir gehen mal Richtung Fluchtversuch. Das war auch vor zwei Jahren, war das die letzte 13-12er Party, also oder Konzert.
1: Oh, warte mal, waren da nicht auch die Sprittler mit dabei?
0: Du, ich merke mir so einen Quatsch nicht.
1: Doch, ich glaube, das war die Sprittler, Fluchtversuch und wahrscheinlich unser All-Time-Opener Planet Watson.
0: Wahrscheinlich.
1: Oder Small State.
0: Ja.
1: Oder Snackwolf.
0: Okay, hau einfach die Namen raus. Ich habe keinen Plan. Genau, der Dommel macht nämlich, was wir auch schon gesagt haben, 13-12 Punk-Konzerte, also am 13.12. oder dem um den Dreh rum, mit verschiedenen kleinen oder größeren Punk-Bands. Und da war Fluchtversuch auch dabei. Und da hören wir, oder? Ja, da hören wir jetzt mal rein.
1: Wir hören natürlich Bayern, du Opfer von Fluchtversuch und ja, danach hören wir uns wieder. Viel Spaß!

0: Ja, Bayern, du Opfer, fühl dich.
1: Ja, fühl dich auch so.
2: Obwohl, da unten ist es ja auch ganz schön. Naja.
1: Manchmal.
2: Kommt drauf
1: an. In manchen Gegenden.
0: Ja. Wir haben uns gerade unterhalten, so Drum and Bass haben wir ja auch schon mal angekündigt. Ist einfach ein großes Ding in Schwäbisch Hall durch die Beating-Nummer, die von der Beating-Crew einfach gerockt wird und ist auch schon seit...
1: Jetzt sind es 16 Jahre.
0: Dieses Jahr 16 Jahre, letztes Jahr 15 Jahre. 15 Jahre und da irgendwie 4, 5 Beatings im Jahr, also immer wieder recht... viel und auch richtig gut besucht, also eine Zeit, also wirklich, ich habe das auch voll mitgenommen, ich war noch damals im alten Club, meine erste richtige Clubparty, glaube ich, war auch irgendwie, auf jeden Fall mit Drum Bass, ich weiß nicht mehr, was genau war, ob es jetzt die Abschlussparty schon war, oder, ne, egal, da hat der Drum Bass in mein Hirn geschreddert und bis heute finde ich das einfach super cool, dass ich damit aufgewachsen bin und nicht mit so einem Techno Zeug. Naja. Ich bin. Nee, kann ja auch nett sein. Aber ich finde doch Drum and Bass sehr, sehr fein. Was einfach verrückt ist eben, da waren auch schon große Künstlerinnen da. Wie zum Beispiel Lime Wax, nennt man ihn.
1: Genau.
0: Genau.
1: Da werden wir nachher auch noch die quasi inoffizielle Drum and Bass Club-Hymne hören.
0: Bin mal gespannt, die kenne ich gar nicht. Oder ich habe sie wahrscheinlich kenne ich sie schon, ja. Aber die Namen, ne, da komme ich auch nicht mehr mit. Ja, und es gibt natürlich auch die Beating Crew einfach, die dann meistens irgendeine große Name dann bookt auf dem Geburtstag und dann drumherum halt eben den Abend ausschmückt.
1: Wie jetzt dieses Jahr zum Beispiel, dieses Jahr hatten wir The Panacea da und der war einfach mit seiner Mama da.
0: Mit seiner Mama.
1: Ja, weil die waren vorher in der Oper.
0: Ah, dann ist sie noch geschwind mit rumkommen, oder?
1: Ja, die hat sich den Auftritt hier angeguckt. Ach. Und dann sind sie weitergefahren. Och, dann hat er Mama heimgefahren. Süß. Oder andersrum. Also, auf jeden Fall war sie da. Ja. Das fand ich richtig, richtig cool.
0: Voll. Sogar meine Mom, die war auch schon mal im Club beim Drum Bass. Sie ist dann recht schnell gegangen. Ihr war es dann auch zu spät und so, aber... es ist echt ein Ding so. Und ich danke auch da den ganzen Beating-Leuten, dass sie das immer wieder machen. Manchmal denke ich so, ach, schon wieder eine Beating, Mensch. Aber trotzdem finde ich es richtig cool. Gerade der, also einige davon sind auch nicht mehr hier im Umland. Ne? Die sind jetzt nicht mehr aus Schwäbisch Hall, die wohnen hier nicht mehr teilweise, sondern machen das von Freiburg aus zum Beispiel und kommen dann extra deshalb immer wieder her und sind auch so...
1: oder Berlin sogar.
0: Berlin auch?
1: Ja, der Ramin.
0: Ach klar, ja voll. Genau, und schicken dann halt irgendwie Mails zu der nächsten Beating, was so ansteht, was gemacht wird. Ja, und wir schreiben dann die Schichtpläne, weil das natürlich auch durch den Abend kommt. Also es braucht unbedingt Schichtpläne, es braucht Menschen, ganz die richtig. Schichten machen. Das heißt, Eingang kontrollieren, Kasse machen, was auch immer, an der Bar stehen, Leute zum Putzen natürlich. Und da braucht es auch immer... Leute, man muss natürlich nicht immer organisieren.
1: Das, nein, muss man
0: also
1: nicht.
0: Wirklich. Sondern man kann sich einfach schön einreihen in die Schichtversion. Dann bekommt man auch einen freien Eintritt. Also wenn du eine Schicht machst, kannst du einfach so in...
1: Vielleicht ist das ein Anreiz für die Leute, die mal wieder, also die mal Lust auf so einen Ackerbau oder so haben.
0: Ja, eben für Umme die Veranstaltung mitkriegen. Während der Schicht darf man dann auch Getränke trinken, so... Pi mal Schnauze, alle halbe Stunde ein Getränk, wo man sich natürlich sehr viel spart an Geld. Und das ist ein großer Anreiz, Leute. Deshalb kommt zum Ackerbar und schreibt euch in die Schicht ein, würde ich sagen.
1: Ja, und vor allen Dingen, ihr könnt dann auch die ganzen Musiker vielleicht auch mal so, also gerade im Vorbeilaufen, hatte ich jetzt auch schon das ein oder andere Mal, da ist einfach einer vorbeigelaufen, wo ich mir dachte, ja, okay. Den hätte ich jetzt so nicht kennengelernt.
0: Genau.
1: Ist schon auch geil.
0: Ja, oder irgendwie mal in der Küche sitzen und sich mit jemandem unterhalten oder sowas kann schon auch vorkommen, wenn man halt aktiv wird und Bock hat.
1: Ja, sehe ich auch so. Sehe ich auch so. Thema Beating, 15 Jahre Beating. Da hatten wir natürlich auch einen richtig coolen Gast da. Und jetzt bin ich natürlich... ausgerechnet in dieser misslichen Lage und ich darf jetzt diesen Namen aussprechen und ich habe keine Ahnung.
0: Ich finde, das hat sich gut angehört. Wie hast du angehört?
1: Also ich habe QCB gesagt.
0: Ja, QCB. Hört sich easy an. Hört sich gut an. Das wäre ein guter Name auf jeden Fall. Wenn er nicht so heißt, dann sollte er vielleicht so heißen, weil ich finde, das klingt gut.
1: Ja, jetzt schwanke ich ja gerade zwischen Take It All und Take It All VIP, aber ich mag Take It All VIP. Also, dann viel Spaß mit Charlie Briggs und QCB mit Take It All im VIP-Mix.

0: Hello, back again. Da hello, war der Regler hello, oben, hello. Du. Wir haben nicht nur den Dienstagsbarabend quasi neu im Petto seit, wie lange machst du es? Ein Monat mindestens, oder?
1: Seit Juni.
0: Seit Juni, ja. Dienstag 16 Uhr, ab 16 Uhr, 17 Uhr eintrudeln im Club und chillen im Sommer. Ja. Sondern wir haben auch das OAT wieder aufleben lassen. Wer OAT, die Abkürzung, nicht kennt, offener antifaschistischer Treff. Jeden ersten Donnerstag im Monat um 19 Uhr im Club Alpha. Da treffen sich einfach Menschen, die Bock haben, antifaschistische Strukturen aufzubauen und Aktionen zu machen, ob es jetzt einfach zu Demos gemeinsam fahren oder irgendwelche Barabende, Diskussionsrunden, Recherche, Info, also man kann da ganz, ganz viel machen, Kunst auch, also genau alles, was so in der antifaschistischen Bewegung so geht und mit dem Hintergrund kann man da kreieren und tun und ganz, ganz, ganz herzliche Einladung kommt. Gerne, gerne vorbei, falls ihr Bock habt, was zu machen. Jeder erster Donnerstag 19 Uhr im Club Alpha in der SMS 1312. Nee, 13-2, ne? Ist es? Oh Mann, ey. Wir wollen auch ein bisschen Vernetzung mit den anderen OATs aus Karlsruhe, Stuttgart oder auch Vernetzung VVN. Also es gibt viele verschiedene Organisationen, die antifaschistisch handeln natürlich oder sich das mindestens auf die Kappe schreiben, mit denen wir dann Bock haben, irgendwas zu machen. Zum Beispiel ja. Wird jetzt im nächsten halben Jahr auch die Rote Hilfe, die Ausstellung 100 Jahre Rote Hilfe mal machen. Datum wird noch rausgehauen.
1: Ach, das ist sehr schön, da freue ich mich drauf.
0: Genau, also kommt einfach vorbei, falls ihr dann da einfach Lust habt, da aktiv zu werden. Und das hängt quasi auch am Arbeitskreis Bar. Also wir sind da hingegangen, haben gesagt, hey, wir haben Lust, das OAT wieder aufleben zu lassen. Das gab es nämlich früher schon mal, ich glaube 2017 oder so ist es dann irgendwie verflossen. Und dann hat der Arbeitskreis Bar gesagt, ja super, quasi geht über uns. Dann müssen wir keine extra Arbeitskreis gründen, sondern die Infos werden da weitergeleitet. Also gut, das geht auf jeden Fall.
1: Ja, auf jeden Fall.
0: Genau, und bis jetzt kamen da auch sehr viele junge Menschen, was ich natürlich sehr cool finde. Und ja, hoffentlich sehen wir uns da.
1: Oh, das wäre natürlich richtig toll.
0: Ne? Ja, und was natürlich auch im Club so ein Thema ist, Kommunikation ist eine große Sache bei Menschen generell. Und wir versuchen uns auf jeden Fall auch zu steigern und gut miteinander zu kommunizieren. Es ist aber auch gar nicht so leicht in so einem großen Club, wo so viele aktiv sind, da gut, also für mich ist es auf jeden Fall nicht leicht, wie viel ich da durchgehen lasse, irgendwie, weil ich es einfach vergesse oder was auch immer, Infos weiterzuleiten, dass es trotzdem ein basisdemokratischer Club ist, basisdemokratisch handelt und entscheidet. Dadurch muss die Infos müssen einfach fließen. Und einfach gut abgesprochen werden. Das heißt auch, wenn hört ihr das? Das ist die Treppe, oder? Theater.
1: Ich glaube ja.
0: Mhm. Infos müssen gut abgesprochen werden oder auch wenn was bestellt wird zum Beispiel, muss man es einfach gut absprechen, damit jeder weiß, worum es sich handelt, was der Club ausgibt, was auch immer. Da gibt es natürlich immer auch Schwankungen und man muss sich immer wieder dran erinnern, hey, lieber Arbeitskreis Bar zum Beispiel, bringt es mal in den Vorstand oder bitte redet da gemeinsam drüber, was ist hier los gewesen, hier war ein Fehler, wie sieht's da aus, und da versuchen wir immer wieder gut mit uns umzugehen und es gut zu machen, ja.
1: Klappt nicht immer,
0: Natürlich.
1: Aber ist normal.
0: Es menschelt überall.
1: Ja, natürlich.
0: So. Was hast du als nächsten Track jetzt? Wer war noch im Club dabei mal?
1: Weil du gerade es hier schön von diesem, vom OAT hattest und was sich viele Leute ja eigentlich dann fragen, was die Leute da machen. Dann habe ich hier ein richtig schönes Lied und zwar auch zu einer Band, die bei uns zum Gast war und zwar Agne Kid Joe. Cool. Und dann, What AfD thinks we're doing.
0: Okay, hören wir mal rein.
1: Viel Spaß und bis gleich.
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0: Den habe ich auf jeden Fall.
1: Aber hallo, hast du deine schöne Antifa-Mitgliedskarte?
0: Auf jeden Fall.
1: Na, aber hallo.
0: Ja, und was da der Rubel rollt auf meinem Konto, deshalb.
1: Ey, musst du auch überall mitnehmen, was du da Rabatte kriegst. Das ist der Wahnsinn.
0: Der Wahnsinn, ja. So, wie organisieren wir eigentlich, wann wir Konzerte machen oder wann der Arbeitskreis Programm oder andere Arbeitskreise Veranstaltungen haben? Was, genau, wie schauen wir das uns an? Wir haben uns vor ein paar Jahren, ein, zwei Jahren dazu entschieden, vom Analogen zum Digitalen zu wechseln.
1: Ja, genau. Wir hatten vorher digitale Kalender. Nee, es kann passieren. Also, nein, wir hatten natürlich vorher keinen digitalen Kalender und sind dann auf die analogen geswitcht. Das wäre ja...
0: Wäre auch wild. Gibt's bestimmt auch. Egal, wir waren bei den analogen, sind nach digital
1: genau.
0: Geswitcht. Zu Timetree, ja. Da haben wir quasi intern unser Kalender, wo jeder Arbeitskreis eine Farbe hat, sich dann da eintragen kann.
1: Genau.
0: Und dann kann man eben schauen, ah ja, ich würde gern irgendwann im 2027 Januar das ist ja schon nächstes Jahr.
1: Das ist
0: Gott.
1: Ein gutes Beispiel. Ich glaube, da stehen schon die ersten Sachen drin.
0: Ja. Das, also manche planen ja auch schon 3-4 Jahre vorher.
1: Und da sagst du was, ich glaube, ich sollte eigentlich schon wieder was eintragen.
0: Ja, schaust du mal. Naja, auf jeden Fall kann man dann schauen, okay, wann will ich eine Veranstaltung machen, wann ist denn noch Platz, ist Arbeitskreisprogramm da schon irgendwie am Start, weil Arbeitskreisprogramm macht schon auch viele Konzerte, ne?
1: Ja, also das stimmt schon.
0: Das ist quasi unser...
1: Ja.
0: Rival. Nein, wir sind ein Team, ja. Genau.
1: Ja, es kommen aber auch manchmal so ganz, ganz kurzfristige Sachen, so. Das hatte ich dieses Jahr so ein oder zweimal, nee, auch letztes Jahr, wo ich dann die Veranstaltung hatte und dann kam aber so kurzfristig, du, pass mal auf, du hast doch hier freitags da die Veranstaltung. Ja. Alles klar, muss aber dann relativ zügig Aufräume putzen. Wir müssen am Samstag gleich relativ bald nein.
0: Ja.
1: So.
0: Stress, Zeitstress, ja.
1: Ja.
0: So kann es auch
1: alles
0: gehen.
1: Immer schön und einfach. Nein, doch, meistens eigentlich schon.
0: Genau.
1: Und auch der Stress ist gut.
0: Ja, aber das ist auch verrückt, dass es so viel gibt im Club. Also finde ich total. Also ich finde, gerade merkt man es eigentlich schon. Auch manche sagen, im Club läuft ja nichts, aber es ist schon echt viel.
1: Ja, richtig hart viel Programm gerade.
0: Schon, ja klar, natürlich auch wegen dem Jubeljahr, aber auch so.
1: Juhu,
0: 60 Jahre Club.
1: Das ist schon cool.
0: 60 Jahre?
1: Ja.
0: Entschuldigung, ich war ganz kurz woanders. Naja, wir haben von analog zu digital gewechselt. Das war der Übergang, weiß ich noch, das war gar nicht so leicht, weil dann haben noch manche in den alten Kalender geschrieben und waren noch nicht in dem digitalen Kalender, hatten keinen Zugang, was auch immer.
1: Diese Sitzungen, wo du dann beide Kalender da liegen hattest, also einmal deinen digitalen und dann musstest du noch händisch in dem anderen nachgucken.
0: Ja, genau. Und da kam, ich habe da auch irgendeinen Fehler hatte ich da. Ich glaube eben, oh, das war ganz schlimm. Da musste ich meinen Bands wieder absagen, weil da davor was war. Also das war echt nicht cool. Aber wir haben es geschafft.
1: Ich kann mich daran erinnern.
0: Ich mich auch, ja.
1: Das war doch das, wo bei dem, das war doch dieser Analogkalender, wo nur oben Samstag drauf stand und unten Sonntag,
0: ja,
1: glaube ich.
0: Irgendein Schmarren.
1: Irgendwie sowas war da und dann, genau.
0: Genau, dann hast du plötzlich so, oh, ihr habt da schon eine Veranstaltung und ja, verkackt einfach. Aber so ist es jetzt nicht mehr jetzt mit dem Digitalen. Das läuft eigentlich recht gut. Ich muss auch selber sagen, ich bin echt nicht so digital unterwegs. Für mich ist es manchmal schwierig, wenn man dann immer digitaler wird. Digitalisierung, ich bin auch nicht nur Fan. Wir haben jetzt auch so Bildschirme im Club. Ne?
1: Genau.
0: Die
1: unsere Preisbildschirme.
0: Die Preisbildschirme, wo auch die Veranstaltung durchswitchen, damit man das gut sieht und sowas. Genau, also der Club wird auch digitaler. Wir bleiben aber auf jeden Fall bei Barzahlung. Merkt's euch, Kartenzahlung gibt's nicht im Club und wird's hoffentlich auch eher mal nicht geben. Denkt dran, holt euch noch Geld ab, falls ihr in den Club geht. Aber das Bier kostet ja auch nur 2,50, deshalb braucht ihr dann doch nicht so viel. Ne? Das geht ja auch.
1: Ist so.
0: Das geht. Ja.
1: Holt euch Jubelmerch.
0: Oh, stimmt. Es gibt auch Jubelmerch.
1: Richtig,
0: das wurde bestimmt
1: toll.
0: Auch schon gesagt. Ja, das ist auf jeden Fall sehr schick. Genau. So.
1: Wir hatten es vorhin schon mal, immer wieder mal, über die Beating. Und also man kann auch den Club nicht, also man kann nicht von der Beating sprechen, ich rede jetzt vom nächsten Track.
0: Ach, okay. Der Übergang, let's go.
1: Genau, man kann nicht von der Beating sprechen, ohne nicht quasi die inoffizielle Hymne zu hören, die quasi jedem Beatinggänger ab dem ersten Ton bekannt ist. Und ja, deswegen jetzt auch Limewax mit Agent Orange. Diesmal geht's aber wirklich ab.
0: Okay, vielen Dank. Danke, das ist gut, dass du es sagst, sonst würde ich es nicht merken. Und los.
1: Ja, und los.

0: Das war mal ein Remix, du. Was war das für ein Remix?
1: Das war der Outside Agency Remix.
0: Ja, der hat er ganz schön reingeschallert, wenn ihr das hört, Sonntagabend. Viel Spaß. 21 Uhr, kein Problem.
1: Kurz vorm Schlafen gehen, nochmal
0: ja.
1: Wach.
0: Ja, auf jeden Fall. Herrlich.
1: Ich habe jetzt eine echt coole Überleitung.
0: Okay, let's go.
1: Ah nee, halt, warte mal, doch nicht.
0: Ganz stark.
1: Also, die ist fürs nächste Mal, die ist dann für den nächsten Part.
0: Dann okay. Habe ich einen. Also es hat sich so ein bisschen nach Terror angehört, im Sinne von, da geht richtig was ab. Es gibt natürlich auch die Terrorgruppe. Was machen die für Mucke?
1: Jetzt hast du aber was falsch gesagt. Die Terrorgruppe gibt's auch, das ist eine Deutsch-Punk-Band.
0: Ach, scheiße, Mann.
1: Und dann gibt's aber noch diese Band Terror.
0: Ich meine die Band Terror, egal, auf jeden Fall.
1: Immer diese Punk-Band.
0: Ja, egal, das meine ich jetzt nicht. Ich meine Terror, die genau. Waren auch schon bei uns.
1: Ja, ja, ja.
0: Wild. Ist auch eine große Hardcore-Band.
1: Ja.
0: Die auch recht bekannt ist. Eine der bekannten? Nee, kann man das so sagen? Ich weiß es nicht, aber schon richtig bekannt. Und wir haben gerade noch die Info bekommen, dass sie mit einem riesen Nightliner gekommen sind, die kaum über die Auwiesen, über den Auwiesenparkplatz irgendwie genau. Manövriert werden konnten. Richtig wild. Und was ich auch noch einen richtig wilden Fakt fand, ist, dass man ein Zimmer frei halten musste für den Sänger, dass er vor der Show meditiert. Die Musik wird man jetzt gar nicht so. Meditation irgendwie verbinden, aber
1: vielleicht muss er ja vorher erstmal Ruhe finden, um dann richtig abzukanalisieren.
0: Genau, vielleicht auch, um es authentisch irgendwie rüberzubringen, erstmal sich zu besinnen, im Hier und Jetzt zu sein.
1: Ja.
0: Wild, auf jeden Fall, wilde Nummer. Und es war auch eins der einzigen Konzerte, die richtig komplett, also eins der wenigen, sagen wir mal so, Konzerte, die komplett ausverkauft waren.
1: Ja.
0: Aber Terror ist halt einfach auch eine große Gruppe.
1: Es ist halt schon echt auch Hammer, echt.
0: Und einfach eine geile Band, kann man nichts sagen.
1: Ja.
0: Auch von Akbar damals. Genau, und wir hören mal.
1: Ich würde tatsächlich vom neuen Album, die haben dieses Jahr ein neues Album rausgehauen.
0: Ach so.
1: Und das ist erst ganz, ganz, ganz, ganz fresh.
0: Okay.
1: Ja. Und jetzt muss ich mal gucken. Ja.
0: Okay. Nee. Welches machst du rein? Hört ihr schon die Kirchenglocken?
1: Ja, ich würde sagen Still Suffer.
0: Still Suffer, okay.
1: Still Suffer aus dem Album Still Suffer von Terror. Und jetzt machen wir mal Terror auf die Ohren. Viel Spaß und bis gleich.

0: Wir waren gerade noch im anderen und dann schwupps war das Lied vorbei im anderen Gespräch. Also wie hast du gesagt, nach dem Jubiläum ist?
1: Vor dem Jubiläum.
0: Jawohl, was haben wir nächstes Jahr?
1: 10 Jahre SMS?
2: 10 Jahre in der SMS.
1: Ist der Wahnsinn.
2: Mhm. 2017 also.
1: Genau.
2: Runtergezogen.
1: Genau. Ey, es ist schon der Hammer.
2: Und das Coole natürlich bei dem Umzug, bei der Einzugsparty quasi, war Suki.
1: Da. Ja, Suki. Es ist einfach nur abgefahren.
2: Ja, Suki finde ich auch, also es begleitet mich auch schon lange. Die Künstlerin mag ich auch richtig, richtig gern, richtig cool. Und ich fand auch im Club hat die übelst abgerissen.
1: Auf jeden Fall. Ja. Das war schon eine echt geile Hausnummer.
2: Das war eine richtig coole Fete. Und ich bin auch gespannt, was wir nächstes Jahr noch so, wen wir einladen werden. Vielleicht auch zu einem Jubiläum. Schauen wir mal, geplant ist noch nicht so viel.
1: Nee.
2: Aber uns ist das erst auch letztens aufgefallen, dass es 10 Jahre SMS jetzt schon sind. So läuft es halt im Club,
1: ja,
2: ne?
1: Das geht, ist plötzlich schneller,
2: schwupp,
1: als man
2: schwupp,
1: denkt.
2: So ist es.
1: Ja, und dann sind es nur noch 40 Jahre bis zum 100-Jährigen.
2: Zack, das werde ich wahrscheinlich noch erleben.
1: Also ich hoffe doch mal auch. Also für dich als auch für mich, dass ich das auch noch erlebe.
2: Schauen wir mal, ob wir dann noch immer im Arbeitskreis Basis sind.
1: Das ist geil. 100 Jahre Club, Alter. Wäre das nicht abgefahren, geil?
2: Klar. Also ich finde, also hoffentlich bleibt er. Und das hängt natürlich an jedem Menschen, der dabei ist und
1: also
2: aktiv
1: kommt rum.
2: Ist. Kommt also rum, 2.9. 19 Uhr. Auch wenn ihr uns kennenlernen wollt. Wenn ihr mal sehen wollt, welche Stimmen da gebrabbelt haben, am 2.9. könnt ihr uns sehen.
1: Ab 19 Uhr ist Sitzung und dadurch, dass es die erste ist, würde ich sagen, auch da danach machen wir einen kleinen Barabend.
2: Ja, kann man schon machen, ne?
1: Ja.
2: Ja, so spontan kann es sein. Und dann natürlich im 2-Wochen-Rhythmus, also dann wieder der nächste ist dann nicht, da ist Vorstand und dann der übernächste ist dann wieder arbeitskreisbar. Also
1: das wäre dann der 16.9.
2: Gut gerechnet, so schnell war ich nicht. So schnell war ich nicht. Falls ihr am 2. nicht könnt, könnt ihr natürlich da vorbeischauen. So, ich würde jetzt gerne ein Lied von Suki hören, das fände ich auf jeden Fall sehr cool. Ich würde auch irgendeinen Klassiker reinhauen. Dommel Start. Komisch in der Gegend rum. Ich weiß nicht, was er für einen Gedankensblitz gerade hatte. Nee. Also S-O-O-K-E-E, glaube ich.
1: Ja,
2: oder nur ein O und zwei E oder so. Genau. Das sieht schon besser aus da unten. Zwei O und zwei E. So wie ich es am Anfang gesagt habe. Ne? Und ich würde sagen, dadurch. Ach, links außen. Und nee, Zusammenhänge. Zusammenhänge, das ist einfach.
1: Du kannst ja auch zwei wünschen.
2: Nee.
1: Nö?
2: Ich hätte gern Zusammenhänge.
1: Du hättest gern Zusammenhänge, das ist schön.
2: Super.
1: Dann hören wir jetzt von Suki Zusammenhänge. Und bis gleich.

0: haben gerade erst angefangen.
1: Yeah. Nice.
2: Echt so, echt so.
1: Ja, richtig cool, dass sie da war. Och, das war richtig Abriss, richtig cool. Was wird denn eigentlich jetzt in der nächsten Zeit passieren? Also wir haben ja eben AK Jubel gegründet für diese ganze Jubelschose und AK Jubel hat sich aus Mitgliedern gegründet, die eh schon in Arbeitskreisen aktiv sind. Viele vom Arbeitskreisprogramm, viele vom Arbeitskreis Bar und dergleichen. Und genau, dann haben wir halt entschieden, okay, was wollen wir denn im Arbeitskreis Jubel machen? Mhm. Und natürlich gehört da eine fette Party dazu, eine fette Jubiläumsparty, die.
2: Aber hallo.
1: Ja, aber hallo, das gehört dazu. Die am 19.09. stattfindet, also noch nicht, also fast einen Monat, vier Wochen ungefähr hin.
2: Ja.
1: Und da kommt, hört zu. Richtig coole Band, hört zu. Die machen so Akustik, politisch Akustik. Weiß nicht, ob man es Punk nennen, Lieder machen, wie auch immer, richtig, richtig cool. Hoffentlich spielen die, können die draußen spielen bei schönem Wetter. Das macht
2: schön.
1: Richtig, richtig viel Spaß. Und dann kommt Madison, ein Local Rapper.
2: Mhm.
1: Und dann kommt Waving the Guns.
2: Das ist einfach der Wahnsinn.
1: Das ist wild. Waving the Guns ist ja gerade irgendwie, also naja, ich weiß gar nicht, wie lange es die schon gibt, ob es die schon länger gibt, aber ist auf jeden Fall eine Polit- Rap-Geschichte, die auf jeden Fall auch fetzt. Ich habe die vor noch nicht so langer Zeit in Nürnberg schon gesehen.
2: Ja?
1: Ja, ja.
2: Dazu bin ich leider noch nicht gekommen. Ich habe mich jetzt bloß mal so ein bisschen durchgehört und ich feiere es hart.
1: Ja, ja, es macht schon auf jeden Fall Spaß. Es sind auch gute, gute Texte auf jeden Fall, die sehr zum Club passen, würde ich sagen. Und wir freuen uns da extrem drauf. Ich würde sagen, wir hauen da einfach mal noch ein Lied rein. Aber ah nee, ich wollte davor noch sagen, was passiert denn weiterhin im Club? Also eben das große Jubiläumswochenende, 19. ist die Party, 20. ist so eher das Offizielle mit Reden.
2: Genau.
1: Sonntag Pommes, Sekt, Frühstück. Es wird noch eine Mini-Disco geben und ähnliches. Und dann geht es am 26.09. auch schon weiter mit einer Beating.
2: Ja,
1: Überraschung.
2: Surprise, der Sommer ist vorbei.
1: So ist es. Muss wieder reingeheizt werden. Und dann am 1. Oktober ist OAT. Weiter geht's dann mit Welcome to the Jungle. Am 10. hast du da Geburtstag?
2: Nee, ich habe am 7. Genau. Ich wollte das immer so ein bisschen als Rätsel lassen, weil die meisten.
1: Oh Gott, sorry.
2: Weil die meisten Geburtstagspartys, die ich bis jetzt im Club gemacht habe, waren meistens immer entweder 10., 11. oder 12., 10. Und dann fand ich das eigentlich immer so ganz lustig, weil die Leute, ja, wann hast denn du jetzt hier? Da, da oder da?
1: Wer weiß.
2: Schauen wir mal.
1: Gut, dann wissen wir ja, wer die Radiosendung gehört hat, weiß jetzt, ist es der
2: 7.
1: 8. Nein. Ja. Mann, Scherz. Genau, und weiter geht's. Was machst du dann? Jungle? Da hast du auch schon jemand gebucht?
2: Genau, da habe ich auch schon ein Booking, natürlich wieder einmal aus London.
1: Wow. Fette Nummer.
2: Sehr, sehr geil.
1: Fette Nummer, ja. Aber jetzt erstmal kommt alle zum Jubiläums, zu der Jubiläumsparty. Es gibt auch noch Tickets. Da müsst ihr mal schauen auf Instagram oder Facebook oder ich weiß nicht, wie die Sachen heißen, wo ihr das herbekommt. Am besten Eventfrog, weil das wird vielleicht wahrscheinlich ausverkauft werden bei Waving the Guns. Und Hör zu ist auch richtig cool. Ich freue mich mega auf Hör zu. Die haben mich eingeladen, die mag ich schon übelst gern. Und wir hören jetzt einfach mal ein Lied von WTG. Was hauen wir rein? Ja, das muss eine Demokratie aushalten können. Ist doch eigentlich keine schlechte Nummer. Ja, wissen wir Bescheid. Das können wir machen.
2: Ja.
1: Gut. Würde
2: ich auch sagen. Dann bis gleich.

0: Die Demokratie muss ganz schön viel aushalten.
1: Ja, leider Gottes.
0: Aber jeder kann dazu beisteuern, und zwar auch im Club Alpha beim Arbeitskreis Bar. Genau. Kommt gerne am 2.9. vorbei. Es sind schon 2 Stunden rum mit unserer Sendung. So schnell ging. Es war mir eine Ehre. Vielen Dank an Störfunk, dass wir die Zeit bekommen haben, uns vorzustellen. Kommt bitte gerne vorbei. Wir freuen uns auf jedes neue Gesicht. Und dann sehen wir uns.
1: Hoffentlich.
0: Nach der Sommerpause.
1: Ja, spätestens bei der Beating. Und jetzt nochmal viel Spaß mit Misanthrop und Alert. Tschüssi!

0: Ja, eine neue Stunde Silent Noise, wollte ich schon sagen. New Noise natürlich, New Noise. Hier auf Radio Störfunk, der 97,5 in Schwäbisch Hall.
1: Der 104,8 in Crailsheim.
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0: Ja, und ihr hört schon die Stimmen, also sehr altbekannte Stimmen. Einmal die Diana am Mikrofon.
1: Hallo. Also, der Manuel.
2: Und die Crossi. Und wir sind quasi live vom Soundrease. Wenn ihr das jetzt hört, ist schon so Soundrease Freitag angestoßen.
1: Fast schon
2: wieder vorbei.
1: Ja.
2: Und
1: mittendrin.
2: Und wir spielen jetzt heute nur Bands vom Breeze, aber nicht die Headliner, wo ihr alle kennt, sondern hier die Perlen, wo auch ein bisschen früher spielen und wo es sich lohnt, sich anzuschauen und anzuhören. Okay?
1: Gell. Ja. Auf so haben wir es gemacht.
0: Ja, auf jeden Fall. Ja, weil ja. Wir hatten es jetzt schon zwischendrin hier gerade besprochen, dass einfach die Headliner, die sie einfach uns alle auch nicht so stark zusagen, so kann man schon für uns alle sprechen, da kann ich für uns alle sprechen, oder?
1: Ja.
2: Ja. Mittlerweile so. Rock im Park Glitches habe ich auch fast keine Headliner gesehen.
0: Stimmt, bei dir ist es schon langsam die Regel.
2: Keine Macht der Headliner.
0: Ja, hast du vollkommen recht. Dementsprechend auch bei mir eben wirklich dieses Jahr sehr viele Neuentdeckungen. Ich habe mich schon von der Playlist eben von Summer Breeze, die es gibt, verfügbar auf Spotify, habe ich mir ein bisschen reingehört. Und eben dementsprechend hier Lunar Kills unter anderem, das ihr jetzt gerade gehört habt, entdeckt. Und das ist eine finnische Metalband, die tatsächlich noch sehr jung ist, finde ich. Also 7 Jahre alt quasi. Vor 7 Jahren haben sie sich gegründet. Natürlich Women Power finde ich ganz toll. Und die haben 2 Alben auf jeden Fall bisher rausgebracht. Und ihr habt jetzt gerade eben den Song Leech gehört.
2: Und da kann man die noch sehen, wenn man die Sendung jetzt hört? Oh. Oder?
0: Ja, kann man noch. Dementsprechend, jawohl, natürlich. Und zwar, nein, kann man nicht mehr, schade. Da hat man die schon vor vier Stunden.
1: Genau, Freitag 15 Uhr.
0: Ja, nee, stimmt.
2: Dann reißt man eine Zeitmaschine zurück und guckt es euch nochmal an.
1: Schwierig. Das war bestimmt sehr schön.
0: Aber eben, dementsprechend, wir nehmen euch heute mit. So kann man das sehen.
2: Und es wird auch ein Recap auch geben hier.
0: Natürlich. Und dann auch nicht ganz vollständig.
1: Das wissen wir noch nicht. Aber
0: also der Herr Zipfel ist auf jeden Fall dann auch mal wieder am Start, live Ende August. Aber wie geht's denn weiter, liebe Diana?
1: Also, jetzt kommt natürlich, aber...
2: Auf der T-Stage schon,
1: ja. Ja, also eine sehr alte Band. Ich habe jetzt echt mal schön nachgeschaut, wie lange es die schon gibt. Wir reden von Paradise Lost, gegründet 1988. Krass.
0: Ja. 38 Jahre alt.
1: Krass. Wow. Und die haben letzten Herbst im September ein neues Album rausgebracht. Da lief auch schon mal ein Song bei New Noise. Ich glaube, das war sogar im letzten Jahr. Mhm. Wir hören jetzt aber was ganz Altes. Und zwar von 2001. Das war so in der Zeit, in der ich auch viel Paradise Lost gehört habe. Mouth.

0: Ich?
1: Ja, du?
0: Ich?
1: Ach du? Nee, ich. Du musst ja nicht. Nein, das
0: ist. Doch, doch.
1: Das war ein Song deiner Wahl, aber ja, ich kann es genau auch sagen. Das sind North Lane, Bloodline. Die kommen auch zum Summer Breeze, nämlich donnerstags, mittags, nachmittags.
0: Oh, warte, ich.
1: Nachmittags, glaube ich. Und. Ja, war jetzt halt nun mal schon, also das ist
0: Donnerstag,
1: jetzt ein Rückblick.
0: Ja, um 15 Uhr am Donnerstag, genau, auf der Mainstage.
1: Ist jetzt ein Rückblick, aber North Lane im Allgemeinen, ich habe sie live schon gesehen. Super Band, super sympathisch insgesamt.
0: Freue ich mich auch sehr drauf.
1: Du freust dich drauf,
0: super,
1: du siehst
0: ja, ja, aus Australien. Also ich bin ja eh überrascht, wie international das Summer Breeze aufgestellt ist. Das war mir gar nicht so klar. Kam jetzt erst durchs Hören und dann ein bisschen gucken, aber wo kommen denn die Bands her? Die kenne ich jetzt nicht. Ich glaube, wir haben echt alles dabei.
2: Und
0: ganz Europa. Und
2: mehr ein besseres australisches Wetter dann da in dem Wochenende.
1: Das ist wahrscheinlich schon.
0: Ja, ja, aber jetzt haben wir Sommer, die haben Winter, ne? Also. Ja,
2: deswegen spielen die jetzt auch hier.
0: Genau.
2: Airborne auch aus Australien. Da spielt ja auch Mittwoch zum Beispiel. Mhm. Henning spielt am Mittwoch.
0: Ja.
1: Ja, und allgemein zum Summer Breeze, was ich ja immer einfach so feiere an diesem Festival, ist, dass die so vielen jungen und kleineren Bands einfach viel eine Plattform bieten, sich vorzustellen, zu zeigen, hey, hier, hört uns mal live an. Und das einfach, ja, das liebe ich, weil dann die Banger, die ist ja sowieso für mich leider persönlich gar nicht so viele, aber das macht es dann halt dieses Jahr für mich zum Beispiel sehr wertvoll, diese vielen jungen und kleineren Bands.
0: Und auch lokale Bands.
1: Und lokale
0: deswegen, haben wir auch,
1: ja,
0: genau.
1: Genau, das finde ich ganz
2: ich
1: super.
2: Ich persönlich gehe lieber mittags aufs Gelände und schaue mir dort die Bands an. Da ist auch entspannt und kann ich viele Sachen entdecken.
1: Ja, die Bands. Das ist ja das Coole dabei.
2: Als nächstes, ja, auf dem Breeze kommt da immer so alte Hardcore-Veteranen. Vor 2 Jahren Madball, letztes Jahr Agnostic Front und dieses Jahr sind es Terror aus L.A., gegründet 2002. Da findet mich, da werdet ihr mich finden oder habt mich gefunden. Ne, da werdet ihr mich finden.
0: Ja, die spielen am Abend noch.
2: Die spielt jetzt in einer knappen Stunde.
0: 20:30.
2: Ich gebe Gas im Rückwärtsgang, wenn es sein muss. Und jetzt kommt Terror mit einem neuen Song. Wie heißt du?
1: Still Suffer.
2: Still Suffer, so heißt er die neue Platte. Also, let's go.

0: Das war die wunderbare Band Unprocessed. Auf die freue ich mich schon sehr auf dem Summer Breeze. Es ist eine Wiesbadener Band, so viel zum Thema so lokal. Also für mich ist es noch quasi relativ lokal, ne? Auf jeden Fall eben eine deutsche Band und die gibt es schon seit 2012, also doch schon etwas länger. Und wie bin ich eigentlich auf die gekommen, Mimi? Weißt du das noch? Nee, weißt du auch
1: sie
0: nicht.
1: Sie haben hier Hamburg gespielt.
0: Haben sie ja genau.
1: Maritz Vorband von Ginger, vielleicht deswegen.
0: Dadurch vielleicht, ich weiß es gar nicht mehr. Irgendwie bin ich drauf gestoßen und seitdem höre ich die tatsächlich auch stark, also viel an und freue mich deswegen, wie gesagt, sehr arg, die live zu sehen.
1: Wann haben die schon gespielt?
2: Die spielen im Moment. Die spielen jetzt gerade, just in dem Moment.
1: Ihr habt das quasi gerade live gehört?
2: Wir spüren es, ja.
1: Das war gerade eine Live-Aufnahme.
0: Das ist eine Live-Aufnahme, genau.
2: Ja. Ja, als nächstes kommt eine französische Band. Ich habe die schon länger in meiner Playlist und freue mich jetzt auch, dass die auf Spreeze kommen. Alceste, französisch, ich weiß nicht, ob man es richtig ausspricht. Alceste. Genau. Was ich gar nicht wusste, dass es eigentlich nur aus einem, also es ist ein Duo ist, ne? Oder ein Musiker, der Sänger oder der Hauptmusiker, sage ich mal, oder das hat, glaube ich, mit einem Solo-Projekt angefangen. 2020 gibt es auch schon recht lang. Und ich finde die sehr schön. Also das gefällt mir sehr, sehr gut. Ist genau mein Ding. Und da hören wir jetzt einen Song, der ist schon ein bisschen älter, der ist, glaube ich, von 2019, Sapphire.

0: eine der Bands, wo ich mich am meisten drauf Vorfreude habe auf dem Priestess, das war Castle Rats. Das ist ja allgemein Kunstwerk, wenn das glaubt, das Konzert. Also, die Sängerin sieht auch ein bisschen so wie Amazone aus und Gitarristin. Und der Dr. Pest spielt Bass. Und ja, eine recht interessante Truppe. Und irgendwann mal kommt auch eine riesengroße, aufgestrapste Ratte mit Sense auf Bühne. Und ach, wird ganz groß. Wahrscheinlich werde ich mir dann noch ein potenzielles T-Shirt kaufen, wo die mit dem Einhorn drauf reitet oder so. Aber. Super geil. Cass Reds hat am Mittwoch gespielt und bestimmt fand, die hört er bestimmt im Rückblick auch noch. Da würde noch mehr davor schwören.
1: Die spielt sogar recht spät, sehe ich gerade.
0: Ja, ne? Ja.
1: Ja, 22:40 Uhr, cool.
0: Und wahrscheinlich die letzte Gelegenheit, diese Band auf einer kleinen Bühne zu sehen.
1: Auf der Vera Stage. Genau, es gab noch einen Versprecher von mir. Ich habe mich etwas im Jahrzehnt vertan. Also das gibt es schon seit 2000, nicht seit 2020. Genau. Als nächstes, Imminenz.
2: Ja, Imminenz.
1: Habt ihr die schon mal gesehen?
2: Ja.
1: Ja.
2: Stuttgart.
0: Vorband von den Flames.
1: Cool.
2: Ja, und ich in Stuttgart mal und bestimmt Festival auch. Aber ich kann mir ja in Stuttgart speziell erinnern, weil ich nur bei denen war.
1: Und es war gut.
2: Es war gut, ja. Ja, ja.
1: Sehr schön.
2: Doch. Sehr sympathische schwedische Band, gell? Schweden.
0: Ja, ich merke es, ich kann es mir immer noch merken, eine der zwei Bands mit Geige, weil die andere ist Siamese.
2: Ah.
0: Okay, nein, es gibt noch eine Band mit zwei Geige, Schlumpebatz. Auch so im Metal-Bereich.
2: Ja, also. Verstehe. Okay.
0: Und kommt auch, wir bringen jetzt auch eine neue Platte raus, gehen nächstes Jahr auf Tour mit August Burns Red und wird auch, glaube ich, immer größer.
2: Ja, das ist wahr. So irgendwie so für mich so eine Konstante auch. So. Den begegne ich auf Festivals und Konzerten einfach viel. Die sind viel unterwegs, finde ich. Mhm. Also, ja.
0: Und die haben am Donnerstag gespielt, gell?
1: Genau, am Donnerstag um.
0: Ach, super. Scheiße, jetzt ist einfach schon vorbei.
1: 17:40 Uhr ist schon vorbei. Aber war bestimmt gut. Da hören wir jetzt Come Hell or High Water.

0: Das war Pale Face Swiss aus der Schweiz.
1: Das ist geschickt, wenn die ihr Herkunftsland den Namen hin. Das sollte mal Trend Mode wäre bei den Bands.
0: Ja.
1: So Bacho Sisters Germania oder was ist das hier?
0: Nee, echt gut. Und das war jetzt ein der ruhigere oder der ruhigste Song, glaube ich, den sie haben. Genau, River of Sorrows. Und die spielen morgen.
2: Also Samstag.
0: Am Samstag, genau.
1: Und das wird, glaube ich, ein richtiger Abriss.
0: Um 20.25 Uhr, ja, eine Stunde auf der T-Stage.
2: Auch wieder gute Uhrzeit. Mhm.
0: Nach Soulfly und vor Zoen.
1: Samstag ist T-Stage.
0: Tag.
2: Ja. Muss ich nochmal reinschauen. Ja. Spannend.
1: Und man kann gut Jenga spielen bei Payface.
0: Stimmt. Auf welchem Festival war das? War das,
1: auf dem Brutal Assault, wo in der Tschechei stattfindet.
0: Okay, da gab es im Pit eine Truppe, die Jenga gespielt haben.
1: Kann man machen.
0: Ja. Kann man sich auf Instagram ein Video angucken.
1: Und witzig, letztes Jahr hat auch Schweizer Band die T-Stage quasi zugemacht, samstags Breakdown of Sanity.
2: Ja.
1: Vielleicht ist es so ein roter Fade. Vielleicht hätte sich dabei was gedacht.
0: Vielleicht.
1: Oder ist reiner Zufall und nur mir ist aufgefallen.
2: Ja, und jetzt kommen wir zu den Finnen. Blood Red Hourglass, die hast du jetzt schon gesehen oder du weißt nur, dass die schon auf dem Sauerbrunnen
1: sind? Nee, ich habe die vor 2 Jahren in der Pralle Mittagssonne gesehen.
2: Ja, und ich habe die jetzt erst entdeckt beim bisschen Durchhören. Finnische Melodic Death Metal Band, seit 2005 sind sie schon unterwegs. Auch, ja, schon 20 Jahre, über 20 Jahre. Und ihr hört jetzt den Song Mirage.

0: Geil, geil, geil, geil. Auf die Band freue ich mich auch riesig. Die habe ich auch erst jetzt entdeckt bei den Bands, wo ich mir halt vom Breeze anhöre. Geht euch ja wahrscheinlich auch so, ihr hört euch dann auch die Bands, wo ihr nicht kennt, an.
1: Ja, klar. Ja,
0: spielt.
1: Ja, die Spotify-Playlist vom Summer Breeze, das ist eigentlich ganz gut. Von jeder Band 2-3 Songs, glaube ich.
0: Ich bin tatsächlich durch einen Podcast auf die Band gekommen und dieser Podcast fand gestern statt, live um 12 Uhr auf der Campsite-Bühne. War bestimmt toll. Und das, was ihr gerade gehört habt, war Slow Mo.

0: Usa aus Bergen, Norwegen. Horses. Und das wird ein toller Samstag. Die spielen zwischen Paleface Swiss und Soen auf der Werkzeugbühne. Wo können wir Werbung machen für irgendwelche Marke?
1: Geil. Ja, cool. Ja, dann kommen wir jetzt zu einer englischsprachigen deutschen Band, also eine witzige Mischung. Es sind halt wohl Engländer, die wohl in Köln wohnen, so verstehe ich das. Set Your Sails kannte ich nämlich bisher auch nicht, da habe ich mir...
0: Echt? Noch nie gehört?
1: Nein? Du, woher denn?
0: Die ist schon...
2: Kennt man die etwa?
0: Die war doch Vorbild von Emil Puls und die Sängerin hat immer so, so einen Hut auf, so ein bisschen beschert, ein bisschen so... Nachttopf, so wie der Westernhagen auch, so ein Hut.
2: Was?
0: So ein riesiger Hut, ein zu großer Hut für so einen kleinen Kopf.
2: Jamiroquai oder was? Der hat doch auch so einen großen Hut auf.
0: Nee, so. Wie so Westernhagen hat er auch immer so einen Hut aufgehabt oder hat.
1: Ja, stimmt.
0: Das sieht aus wie so eine Nachtschüssel, finde ich. Aber herrlich. Ey,
1: ja.
0: Augenmusik ist gut.
1: Jawohl, und da hören wir jetzt auf jeden Fall Lately aus dem Album Bad Blood.
0: Spieler um 11:30 heute,
1: am Freitag, ja, auf dem Summer Breeze.

0: Jetzt kommen wir zum Schluss. Das war's. That's the end. Ja, Soundbreeze, Freitag, die könnt ihr euch noch anhören jetzt. Also Gas geben, dann seid ihr in 40 Minuten dort. 1940 spielt Blood Command aus Norwegen auch. Nach ihrer eigenen Angabe machen die Death Pop.
1: Okay, Death Pop, so
0: ja,
1: cool.
0: Das ist, und ihr werdet es ja gleich hören. Ja, und ich bin mittlerweile die dritte Sängerin, wo sie haben. Also kennt ihr Ben auch schon länger und wird auch bestimmt toll. Ja. Auf der Werkzeugbühne.
1: Gut,
2: sehr schön. Dann viel schönes Spaß noch. Schönes Wochenende, schönes
0: Festival
2: noch.
0: In zwei Wochen kommt Recap.
2: Ja.
0: Stabil bleiben, viel Spaß.
2: Blood Command.

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1: Und damit herzlich willkommen zu einer neuen Ausgabe der Störfunk Music History, der Sendung für Live-Mitschnitte aus Süddeutschland und darüber hinaus. Heute möchte ich an Country Joe McDonald erinnern, der am 7. März 2026 in Berkeley, Kalifornien im Alter von 84 Jahren gestorben ist. Country Joe dürfte euch bekannt sein durch seinen legendären Woodstock-Auftritt 1969. Uns von Radio Störfunk ist er auch noch in guter Erinnerung, denn am 17. Juli 1998 konnten wir ihn treffen beim Burkhardsberg Open Air. Nach seiner Show, die ihr gleich hier in Auszügen hören könnt, trafen wir uns mit ihm Backstage und was eigentlich ein Interview werden sollte, wurde zu einem intensiven, langen Gespräch in lockerer Atmosphäre, bei dem so ziemlich alle damals aktuellen Themen angerissen bzw. ausgesprochen wurden. Und es wurde auch zu einer musikalischen Zeitreise mit Informationen aus erster Hand. Viel Vergnügen jetzt mit diesem Audience-Tape, das ich ein bisschen remastern konnte, um es hörbar zu machen. Und wir hören gleich zu Anfang die ersten beiden Stücke des Sets, nämlich Entertainment is my business und Ain't Afraid.

0: Danke.
1: No way.

Country Joe McDonald am 17.07.98. Es geht weiter mit gleich vier Stücken, nämlich Kiss My Ass, Janis, Not So Sweet Martha Lorraine und Section 43.

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0: nach Section 43, einem Longsong aus den Anfangszeiten von Country Joe and the Fish, geht es jetzt gleich weiter mit dem Stück Pickin' Up John Fahey, ein Tribute an den legendären Gitarristen, hier dargebracht von Country Joe McDonald. Und seid gespannt auf das, was ich euch sonst noch von diesem Konzert mitgebracht habe.
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0: In Erinnerung an Country Joe McDonald, der im März 2026 verstorben ist, war dies ein Live-Mitschnitt vom 17.07.1998 beim Herzberg Open Air. Hörbar nur bei uns auf Radio Störfunk.
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0: Und wir haben noch ein paar Minuten Zeit und deswegen gibt es jetzt nochmal Country Joe and the Fish, eine Aufnahme aus dem November 68 mit Superbird.
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0: Das war die Störfunk Music History für heute. Eine Stunde Live-Musik ist schon wieder vorbei. Schaltet auch nächstes Mal wieder ein, wenn die Störfunk Music History auf Sendung geht. Am Mikrofon verabschiedet sich euer Musikarchivar, der Björn.
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